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1: Ich bin Diana Kramer. Nach dem massiven Angriff auf die ukrainische Hauptstadt Kiew am Wochenende droht Russland mit neuen, schweren Angriffen. Das Außenministerium in Moskau rief ausländische Diplomaten dazu auf, Kiew schnellstmöglich zu verlassen.
2: Schon am Wochenende hat Russland mit dem Einsatz einer Mittelstreckenrakete vom Typ Areschnik den Konflikt in der Ukraine verschärft. In Kiew wurden dabei schwere Verwüstungen angerichtet. Laut Moskau ist dies aber erst der Anfang. Weitere Angriffe sollen folgen, angeblich als Vergeltung auf einen ukrainischen Angriff gegen ein Wohnheim im von Russland kontrollierten Donbass-Gebiet. Der Kreml warf der Ukraine in dem Zusammenhang den Beschuss von Zivilisten vor. Dass das russische Militär selbst regelmäßig ukrainische Zivilisten tötet, blendet Moskau dabei aus. Aus Moskau, André Berlin.
1: Die USA stehen nach Angaben von Präsident Donald Trump kurz vor einem Rahmenabkommen mit dem Iran und der Wiedereröffnung der Straße von Hormuz. Ein Deal sei weitgehend ausgehandelt, schrieb Trump am Wochenende auf der Plattform Truth Social. Obwohl er Hoffnungen auf einen schnellen Durchbruch dämpfte, gaben die Ölpreise an den internationalen Märkten deutlich nach. Bei sommerlichem Badewetter sind am Pfingstwochenende in Freibädern, Seen und Flüssen 6 Menschen ums Leben gekommen. Darunter waren auch 4 Kinder und Jugendliche, teilten die Behörden mit. Die Unglücke bei Temperaturen um die 30 Grad ereigneten sich in Niedersachsen, Bayern, Nordrhein-Westfalen und Rheinland-Pfalz. Das jüngste Opfer, ein 4-jähriger Junge, wurde tot im Wasser an einem Freibad in Ludwigshafen entdeckt. Er ist vermutlich ertrunken. Die weiteren Opfer waren 11, 13 und 14 Jahre alt. Außerdem wurden 2 Männer tot aus Badeseen geborgen. Damit zum Fußball. Der VfL Wolfsburg steigt zum ersten Mal in seiner Geschichte aus der Fußball-Bundesliga ab. Die lange in Unterzahl spielende Mannschaft von Trainer Dieter Hecking verlor im Relegationsrückspiel gegen den Zweitligadritten SC Paderborn mit 1:2 nach Verlängerung. Paderborns Laurin Kurda nach dem Spiel bei Sky Sport.
3: Ja, ich weiß nicht, wie viele Tage ich dafür noch brauchen werde, aber jetzt gerade ist einfach schön, das zu sehen, die Bilder hier. Hart erarbeitet die Saison. Irgendwie hat gefühlt alles gegen uns gestanden und wir haben es trotzdem geschafft. Ja, toll.
1: Für den SC Paderborn ist es der 3. Aufstieg in die Erstklassigkeit nach 2014 und 2019.
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4: Eine schöne Nacht euch. Hier ist Leo Arigi im Best Mix. In der etwas kühleren, angenehm frischeren Nacht, als es der Tag heute war und der jetzt kommende sein wird. Mein Gott, das klingt ja hier sehr, sehr gehoben. Deswegen machen wir es jetzt einfach. Wir haben 2 Uhr durch und springen jetzt mit Michael Schulte 3 Stunden nach vorne, nämlich Richtung 5 a.m.

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Also das ist eine Kombi, die habe ich irgendwie nicht erwartet. Jason Derulo, hier, Weltstar und so, der tritt Ende Juni im Bierkönig auf. Krass, oder? Also der Malle Bierkönig da, wo sonst literweise Whisky Cola aus Säulen gezapft wird und betrunkene Humpa Humpa grüllen. Genau da ist jetzt bald auch also Jason Derulo, wurde letzte Woche vom Bierkönig angekündigt. Ja, und im ersten Moment, es klingt auch irgendwie unpassend, oder? Aber wenn man dann noch mal so in Jason Derulo Songs reinhört, ich sag mal zum Beispiel hier Swalla. Ich bin ehrlich, da fehlt nicht mehr viel. Paar Bier intus und einer ist gesungen, dann ist das ein astreiner Malle-Song. Und jetzt

0: Ja, genau so stelle ich mir das vor, wenn dann Jason Derulo Ende Juni im Bierkönig auftritt.
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0: Eine schöne Nacht euch jetzt mit Robbie Williams. Love

Day. Hier ist Leo Aregi, eine schöne Nacht euch und ich probiere mich jetzt an, ja, wahrscheinlich eher hinfälligen Überleitungen zu Songs, die wir hier spielen im besten Mix. Also, ich fange an, es ist Nacht und wir gucken in den Himmel und schauen in die Sterne, weil das ist ja wunderbar zu betrachten, das Firmament, das Sternenbild da oben jetzt ohne Wolken, alles klar. Und Stern, jetzt kommt's, vom selben Stern. Ja, da sind wir dann auch schon plötzlich hier beim Song in der Nacht. Ich und ich vom selben Stern. Also schaut da vielleicht mal in den Himmel, wenn die Autofahrsituation oder was auch immer es möglich macht.

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0: Teddy Swims für eure Nacht. Mr. Know-It-All. Atze Schröder, der darf natürlich nicht fehlen, also nirgends darf der fehlen. 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Und hier gibt's jetzt eine gute Portion Atze. Der ist, wie immer, gut mit euch meint.
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4: Wir sind ja jetzt noch auf Mallorca und ich muss sagen, die Sonne brennt schon ganz ordentlich von oben. Jesus Christ, ey. Wenn du nicht aufpasst, dann kann es sein, dass du schon nach 2 Stunden angekokelt bist wie so ein Schweinebauch auf dem Holzkohlegrill. Ich hatte echt vergessen, dass ich gar nicht so ein südländischer Typ bin und Sonnencreme gar nicht mal so überflüssig ist, wie wir das bei uns im Winter immer denken. Hier die Älteren von euch, jetzt mal Hand aufs Herz. Wisst ihr doch noch, ne? Es gab früher Sonnenmilch mit Schutzfaktor 2 oder 4. Es gab doch auch noch die komplett Wahnsinnigen, die sich Tiroler Nussöl auf die Pelle gekloppt haben. Damit man beim Brutzeln dunkelbraun wird. Viele von denen, die damals oft in Urlaub gefahren sind, sehen ja heute Mitte 50 so aus, als würde bald der Bürgermeister zum Gratulieren vorbeikommen und die Lokalzeitung fragt, was ist das Geheimnis, dass sie an ihrem 100. noch so aussehen?
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1: Ich bin Diana Kramer. Die Aussicht auf eine mögliche Entspannung im Iran-Krieg lässt die Ölpreise deutlich sinken. Der Preis für ein Barrel der Nordseesorte Brent ging um fast 6% zurück und auch die Börsen haben weltweit deutliche Zugewinne verbucht.

0: Der deutsche Aktienmarkt setzt seinen jüngsten Aufwärtskurs fort. Zwischenzeitlich geht es so weit rauf wie zuletzt am Vortag des Irankriegs im Februar. Der Grund: US-Präsident Trump behauptet, die USA stünden kurz vor einem Grundsatzdeal mit dem Iran. Die Straße von Hormuz könnte dann wieder geöffnet werden. Allerdings hatte Trump das schon öfter behauptet und er selbst sagt diesmal, er wolle nichts überstürzen. Unklar ist, inwieweit das iranische Atomprogramm in dem Rahmenabkommen erwähnt wird. Das gilt als Hauptgrund für den Beginn des Kriegs. Thomas Bremser, Redaktion.
1: Keinerlei Anzeichen für Entspannung gibt es dagegen im Ukraine-Krieg. Im Gegenteil, Russland kündigte weitere Angriffe auf die ukrainische Hauptstadt Kiew an. Der Kreml forderte Mitarbeiter diplomatischer Vertretungen auf, Kiew angesichts bevorstehender neuer Angriffe umgehend zu verlassen. Bereits am Wochenende hatte Russland die Ukraine wieder massiv bombardiert und dabei auch die neue Hyperschallrakete Oreshnik eingesetzt. Eine Mehrzahl der Deutschen glaubt einer Umfrage zufolge nicht daran, dass der mögliche künftige FDP-Chef Wolfgang Kubicki die Partei zurück in den Bundestag führen kann. Nur jeder Vierte traut der FDP ein politisches Comeback mit neuer Spitze zu, zeigt eine Forsa-Umfrage im Auftrag von RTL und Stern. 66% glauben nicht, dass die Partei den Sprung über die 5%-Hürde schafft. Daran scheiterte die FDP bei der Bundestagswahl im Februar vergangenen Jahres und flog aus dem Parlament. Zum Fußball. Für den VfL Wolfsburg kam am Ende alles zusammen. Eine völlig verkorkste Saison, ein Relegationskrimi und schließlich der Abstieg. Zum ersten Mal in der Geschichte steigen die Niedersachsen in die zweite Liga ab, nach einer 1:2 Niederlage im Relegationsrückspiel beim SC Paderborn. Wolfsburgs Patrick Wimmer bei Sky Sport.
2: Also ganz, ganz schwierig. Ja, die Fassungslosigkeit von jedem, von den Fans, von den Spielern ist jedem eigentlich ins Gesicht geschrieben. Ja, auch in der Kabine jetzt, da ist einfach Leere da und man kann es eigentlich noch gar nicht realisieren, was alles passiert ist.
1: Für Paderborn geht es dagegen nach 6 Jahren wieder zurück in die erste Liga.
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4: Es ist 3:15. Wir starten heute in eine neue Arbeitswoche. Dabei ist schon Dienstag. Ja, eine kurze Woche steht an. Und falls ihr jetzt schon eine Nachtschicht über euch ergehen lassen müsst, hier kommt ein bisschen Motivation mit Turn the Lights Off. Patrick Rickert hier, guten Morgen.
5: Was?

0: Mit Whitney Houston geht's raus aus dem langen Pfingstwochenende. How will I know? Schönen guten Morgen. Ja, Sommer. Heute geht das richtig schöne Wetter wieder weiter. Für viele bedeutet Sommer ja nicht nur Strand, kalte Drinks und Schnorcheln, sondern vielleicht auch Campingplatz, warmes Dosenbier und Live-Musik. Die Festivalsaison steht an. Manche sind ja auch absolute Festival-Profis. Die erkennt man an den 100 verschiedenen Armbändern. Manche wollen dieses Jahr aber vielleicht auf ihr allererstes Festival. Stefan Rejek aus der Redaktion, du hast mal so eine kleine Checkliste mit nützlichen Dingen für Festivals erstellt. Jetzt mal abgesehen von Zelt, Isomatte und Schlafsack, was darf ich auf keinen Fall vergessen?
1: Ja, also erstmal ganz wichtig, das meiste ist eigentlich Geschmackssache. Es gibt ja Leute, die bauen sich da eine ganze Stadt mit Strom- und Wasserversorgung hin. Man kann aber auch mit weniger Aufwand genauso viel Spaß haben. Als Anfänger hätte ich zum Beispiel erstmal gern gewusst, dass ich nicht 24/7 auf allen Konzerten bin und die Zeit im Camp eigentlich so 50% vom gesamten Spaß ausmacht. Deswegen empfehle ich auf jeden Fall noch ein Pavillon, einen Campingstuhl und am besten auch noch einen kleinen Klapptisch. Macht, finde ich, auch immer so mit am meisten Spaß, wenn man dann beim Festival ankommt und zuerst mal sein kleines eigenes Lager aufbaut.
0: Ja, Pavillon, sehr wichtig, vor allem wenn man in einer größeren Gruppe unterwegs ist und vielleicht auch mal im Regen zusammensitzen muss. Dafür lohnt sich übrigens auch eine Campinglampe, die kann man einfach in den Pavillon hängen.
1: Ja, perfekte Überleitung für meinen nächsten Tipp. Packt euch ein paar Gesellschaftsspiele ein. Mittlerweile gibt es zum Beispiel auch wasserfeste Kartenspiele. Ist perfekt, wenn jetzt mal eine Dose Bier umkippt oder es sowieso die ganze Zeit regnet. Ja, und für die Konzerte selbst sind natürlich Ohrstöpsel zu empfehlen, vor allem bei 3 bis 4 Tagen Festival. Das kann dann schon mal eine Strapaze für die Ohren sein. Ja, und falls es dann auch mal wirklich regnen sollte, ist ein Poncho auch immer sinnvoll, kriegt man in der Regel aber auch vor Ort. Ja, und ab hier kann man selbst kreativ werden. Ich kenne zum Beispiel Leute, die immer Walkie-Talkies mitnehmen, weil der Empfang auf Festivals meistens so schlecht ist.
0: Übrigens noch mein Geheimtipp zum Schluss. Feuchttücher. Ja, dankt mir später.
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1: Ich bin Diana Kramer. Nach den massiven russischen Angriffen auf die ukrainische Hauptstadt Kiew am Wochenende hat Moskau weitere schwere Angriffe angekündigt. Das russische Außenministerium rief ausländische Diplomaten dazu auf, Kiew schnellstmöglich zu verlassen. Als Grund für die neuen Angriffe nannte Moskau den ukrainischen Beschuss eines Wohnheims in dem von Russland kontrollierten Gebiet Donbass. Eigentlich galt schon der Angriff am Wochenende als Vergeltungsaktion darauf. Russland hatte dabei auch die neue Mittelstreckenrakete Oreshnik eingesetzt. Bundesinnenminister Alexander Dobrindt sieht ein Social-Media-Verbot für Kinder skeptisch. Er halte ein Verbot für schwer durchsetzbar und deswegen für wenig zielführend, sagte er den Funke-Zeitungen.
2: Der Staat alleine könne mit Social Media verbundene Probleme nicht lösen und Familien und Eltern könnten ihre Verantwortung auch nicht komplett abgeben.

0: abschieben, findet Innenminister Dobrindt. Eltern müssten ja beispielsweise auch entscheiden, wann ihr Kind ein Handy bekommt, sagt der Minister. Diskutiert wird in Deutschland ein Social-Media-Verbot für Kinder unter 14 Jahren. Eine Expertenkommission arbeitet an Vorschlägen zum Thema, die im Sommer vorgestellt werden sollen. Eine Mehrheit der Deutschen spricht sich in Umfragen für ein Verbot aus. Katrin Müller, Nachrichtenredaktion.
1: Alle reden über KI. Auch der Papst. Im ersten Lehrschreiben seit seinem Amtsantritt warnt Leo vor Risiken von künstlicher Intelligenz. Er wolle KI entwaffnen, schreibt der Papst in dem 100 Seiten langen Dokument. Technik müsse dem Menschen dienen, nicht der Macht oder dem Profit.
2: Leo befürchtet nämlich, dass Mitmenschlichkeit, die Menschenwürde und Beziehungen unter die Räder kommen. Wichtig ist ihm auch, dass Arbeit nicht entwertet wird, Stichwort KI als Jobkiller. Und er warnt davor, dass nur wenige Tech-Giganten am Ende alles kontrollieren. Deshalb plädiert er auch für einen KI-Ethik-Kodex weltweit. Und er sagt Nein zu KI-gesteuerten Waffen. Seine Botschaft, kein Algorithmus kann Krieg moralisch rechtfertigen. Aus Rom, Claudia Wächter.
1: Zum Fußball. Der VfL Wolfsburg ist zum ersten Mal in seiner Geschichte aus der Bundesliga abgestiegen. Die Niedersachsen verloren das Relegationsrückspiel beim SC Paderborn mit 1:2 nach Verlängerung. Damit folgt Wolfsburg, Heidenheim und St. Pauli, die bereits direkt abgestiegen waren. Für Paderborn geht es nach 6 Jahren wieder zurück in die Erstklassigkeit.
3: Das Wetter.
4: Heute Nacht gehen die Temperaturen runter auf 16 bis 9 Grad. Es bleibt wolkenlos, genau wie der gesamte Dienstag. Es steht der nächste heiße Sommertag an. Sogar bis zu 34 Grad sind drin.
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5: A448 Dortmund-Witten-Bochum-West. Zwischen Kreuz Dortmund-Witten und Witten-Stockum. 3 Kilometer Stau. Wir wünschen allen unterwegs gute Fahrt.
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6: Guten Morgen. Jetzt wäre ich fast drauf reingefallen. Am Montag wollte ich sagen, nein, es ist natürlich schon Dienstag. Danke Pfingsten, dass wir so ein schönes, langes Wochenende hatten. Und nach einem langen Wochenende folgt eine kurze Arbeitswoche. Wird ja immer besser. Dasha und Austin dazu. Jetzt zum Start in den Dienstag spiele ich uns. Ich bin Patrick Rickert. Guten Morgen.

0: Einen schönen guten Morgen. Ja, Pfingsten ist vorbei, aber so einen kleinen Rückblick, was wir Pfingsten mit euch gemacht haben, den kann ich euch ruhig nochmal geben, oder?
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0: Wir haben das Comedy Camp gefeiert die ganzen Pfingsttage über, denn im Herbst sind wir natürlich wie jedes Jahr im Herbst wieder unterwegs mit unserer Comedy Camp Tour. 6 Städte in ganz Nordrhein-Westfalen mit dabei. 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Aber in diesem Jahr haben wir auch neue Gesichter am Start. 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Hannes kennt ihr ja schon, läuft viel bei uns im Programm, aber auf der Bühne ist der Junge einfach zu Hause.
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3: Ich find's geil, ne, wenn du im Ruhrgebiet bist und das ist einfach schön, das ist immer wieder nach Hause kommen. Das ist so wie eine Mentalität, aber es ist ein Herz am rechten Fleck. Ne, man kann ehrlich sein. Ich war letztens in Bayern. Ja, es ist anders, oder? Zu mir kam einfach einer und meinte, für einen aus dem Ruhrgebiet hast du aber viele Zähne. Wahnsinn, ey. Schön, dass ihr lacht. Ich wollte im ersten Moment sagen, Entschuldigung, ich hab dich nicht verstanden. Nimm mal die Weißwurst aus dem Maul. Und so einer kommt zu mir und sagt, ey, für einen aus dem Ruhrgebiet hast du aber viele Zähne. Schönen Dank. Fairerweise müsstet ihr mal meinen Onkel sehen. Wenn der spricht, dann pfeift's. Es ist so, ja. So ist der einzige Mensch mit einem Zahnspenderausweis. Klingt fies, aber der hat schon die dritten und selbst die sind nicht mehr komplett. Leute, das ist... So, wenn du mit dem einkaufen gehst, dann ist der zu freundlich an der Kasse, dann lächelt der, dann wird er gescannt. Das sieht aus wie ein Barcode bei dem. Das ist
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1: Ich bin Diana Kramer. Nach dem massiven Angriff auf die ukrainische Hauptstadt Kiew am Wochenende droht Russland mit neuen, schweren Angriffen. Das Außenministerium in Moskau rief ausländische Diplomaten dazu auf, Kiew schnellstmöglich zu verlassen.
2: Schon am Wochenende hat Russland mit dem Einsatz einer Mittelstreckenrakete vom Typ Areschnik den Konflikt in der Ukraine verschärft. In Kiew wurden dabei schwere Verwüstungen angerichtet. Laut Moskau ist dies aber erst der Anfang. Weitere Angriffe sollen folgen, angeblich als Vergeltung auf einen ukrainischen Angriff gegen ein Wohnheim im von Russland kontrollierten Donbass-Gebiet. Der Kreml warf der Ukraine in dem Zusammenhang den Beschuss von Zivilisten vor. Dass das russische Militär selbst regelmäßig ukrainische Zivilisten tötet, blendet Moskau dabei aus. Aus Moskau, André Berlin.
1: Die USA stehen nach Angaben von Präsident Donald Trump kurz vor einem Rahmenabkommen mit dem Iran und der Wiedereröffnung der Straße von Hormuz. Ein Deal sei weitgehend ausgehandelt, schrieb Trump am Wochenende auf der Plattform Truth Social. Obwohl er Hoffnungen auf einen schnellen Durchbruch dämpfte, gaben die Ölpreise an den internationalen Märkten deutlich nach. Bei sommerlichem Badewetter sind am Pfingstwochenende in Freibädern, Seen und Flüssen 6 Menschen ums Leben gekommen. Darunter waren auch 4 Kinder und Jugendliche, teilten die Behörden mit. Die Unglücke bei Temperaturen um die 30 Grad ereigneten sich in Niedersachsen, Bayern, Nordrhein-Westfalen und Rheinland-Pfalz. Das jüngste Opfer, ein 4-jähriger Junge, wurde tot im

0: Wasser in einem Freibad in Ludwigshafen entdeckt. Er ist vermutlich ertrunken. Die weiteren Opfer waren 11, 13 und 14 Jahre alt. Außerdem wurden zwei Männer tot aus Badeseen geborgen. Damit zum Fußball. Der VfL Wolfsburg steigt zum ersten Mal in seiner Geschichte aus der Fußball-Bundesliga ab. Die lange in Unterzahl spielende Mannschaft von Trainer Dieter Hecking verlor im Relegationsrückspiel gegen den Zweitligadritten SC Paderborn mit 1:2 nach Verlängerung. Paderborns Laurin Kurda nach dem Spiel bei Sky Sport.
1: Ja, ich weiß nicht, wie viele Tage ich dafür noch brauchen werde, aber jetzt gerade ist einfach schön, das zu sehen, die Bilder hier. Hart erarbeitet die Saison. Irgendwie hat gefühlt alles gegen uns gestanden und wir haben es trotzdem geschafft. Ja, toll.
0: Für den SC Paderborn ist es der dritte Aufstieg in die Erstklassigkeit nach 2014 und 2019.
2: Das Wetter.
3: Die Nacht ist mild, 16 bis 9 Grad, dazu ist es trocken und klar. Tagsüber wird dieser Dienstag dann sogar noch heißer als in den letzten Tagen, 30 bis 34 Grad. Und es bleibt weiter trocken und sonnig.
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4: A448 Dortmund-Witten-Bochum-West zwischen Kreuz Dortmund-Witten und Witten-Stockum, 3 Kilometer Stau. Wir wünschen allen unterwegs gute Fahrt.
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3: Dienstagmorgen kurz nach 5 und wir starten ganz entspannt in diese neue Woche mit Olivia Dien. Jetzt hier ist Männer Need. Patrick Rickert hier, guten Morgen.

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1: Madonna und Sabrina Carpenter, Bring Your Love.
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1: Ja, wir starten nach dem Pfingstwochenende jetzt ja in eine kurze Woche. Das ist erstmal immer gut. Und dann gibt's auch noch Bombenwetter, Kollege Leo Arrighi.
3: Ja, ganz genau. Es geht wirklich traumhaft weiter. Die ersten Schülerinnen und Schüler hoffen bei uns in NRW übrigens schon auf hitzefrei. Ja, musst du dir auch mal vorstellen. Wir haben einfach erst Anfang Juni und die Temperaturen knallen jetzt schon so rein. Obwohl es bestimmt viele anstrengend gefunden haben, war der viele Regen den Mai über übrigens eine sehr gute Sache für die Natur. Ihr kennt's vielleicht noch aus den letzten Jahren. Da hat man schnell von beispielsweise Bauern gehört, dass die Ernte jetzt schon wegen Trockenheit versaut ist. Momentan geht es der Natur den Wetterbedingungen nach wirklich gut.
1: Ja, die Sonne haben wir uns jetzt auch wirklich verdient. Außerdem ist heute Weltnichtrauchertag.
3: Und dazu wird heute im Laufe des Tages ein Bericht des Bundesdrogenbeauftragten Hendrik Streeck zum Rauchverhalten junger Menschen vorgestellt. Dabei geht es unter anderem um eine Umfrage unter 12- bis 25-Jährigen zum Thema Rauchen. Ganz grundsätzlich sieht man zumindest gefühlt ja auch immer mehr junge Menschen, die wieder klassisch rauchen oder ansonsten auch oft zur E-Zigarette oder Vape greifen.
1: Wir haben das Thema für euch dann auf jeden Fall im Blick und starten auch rein in eine Themenwoche. Bei uns gibt es nämlich ab heute alles rund um das Thema Kreuzfahrten.
3: Es ist und bleibt eine unfassbar beliebte Reiseart der Deutschen. Immer mehr Menschen reisen, nämlich so, also auf Kreuzfahrtschiffen. Und es gibt da gerade auch nochmal so einen regelrechten Boom. Laut Studien sogar auch bei den jungen Menschen, also der Gen Z Hype auf sich hat, wollen wir uns in der Woche ein bisschen genauer anschauen.
1: Das klingt gut. Danke dir, Leo, für den Überblick.

Wir starten rein in eine neue Arbeitswoche, aber es ist schon Dienstag. Das motiviert, genau wie diese 80er hier von Genesis, Land of Confusion. Ich bin Patrick Rickert, euch einen schönen

0: Blick mal.
1: Letztes Jahr habe ich den Job gewechselt. Vor 2 Monaten bin ich in eine neue Stadt gezogen und ich brauchte ein neues Auto. Kaum Ruhe, eine Veränderung jagt die nächste. Jetzt kommt noch eine Mail von meiner Chefin rein. Wir ändern den Standort der Firma. Und immer öfter frage ich mich, wie ich all diese Veränderungen im Leben eigentlich alle immer so aushalten soll. Ständig ist irgendwas neu, anders, größer, schneller, kleiner. Und ich merke, es überfordert mich. Ich schaue auf meine Füße. Ja, denke ich, die haben mich bisher ja noch irgendwie immer durch alles getragen. Ganz schön stark. Die KI sagt, 26 Knochen pro Fuß. Das sind circa 1/4 aller Knochen im Körper insgesamt. Dazu unzählige Sehnen und Nerven, mehr als in jedem anderen Teil unseres Körpers. Füße müsste man sein, denke ich. Immer beweglich, ein echter Garant für Freiheit und Flexibilität. Aber das war nicht immer so. Unsere Vorfahren mussten sich den aufrechten Gang erst erarbeiten. Füße haben sich entwickelt, Schritt für Schritt. Vielleicht ist das die Idee. In Bewegung bleiben, trainieren, nicht stehen bleiben. Ich gucke wieder auf die Mail von meiner Chefin. Der neue Standort bringt vielleicht Chancen. Der Weg zur Arbeit wird kürzer, auch wenn ich mir jetzt das Büro mit meiner Kollegin teilen muss. Mir fällt mein Konfirmationsspruch ein. Du stellst meine Füße auf weiten Raum. Beweglich bleiben und die Veränderungen im Leben nicht nur als Belastung sehen, sondern auch als Möglichkeiten. Na gut, denke ich. Herausforderung angenommen. Sebastian Richter von der Evangelischen Kirche für Augenblick mal.
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1: Mit Danny Hoppe. Guten Morgen. Wer in NRW unterwegs ist, kennt das Problem. Marode Brücken sorgen immer wieder für Staus und Sperrungen. Jetzt gibt es aber Hoffnung auf Besserung, und zwar durch künstliche Intelligenz. Die Autobahngesellschaft des Bundes startet dafür in zwei Regionen ein Pilotprojekt. Malte Albrecht aus dem News-Team, wie genau funktioniert das?
2: Also es geht um ein KI-gestütztes Frühwarnsystem für Brücken. Die Autobahn GmbH startet erstmal 11 Brücken im Ruhrgebiet und im Bergischen Land mit extrem empfindlichen Sensoren aus. Aktuell laufen schon Vorbereitungen an der Mintharter Brücke auf der A52 zwischen Essen und Düsseldorf. Dort werden rund 150 Sensoren installiert. Sie sollen 100.000 Messwerte pro Sekunde liefern zu Schwingungen, Temperatur oder kleinsten Bewegungen im Material. Weil kein Mensch diese Datenflut bewältigen könnte, kommt die KI zum Einsatz. Sie analysiert die Messwerte in Echtzeit, erkennt Muster und warnt vor Schäden, die sich anbahnen.
1: Ja, das klingt jetzt erstmal nach viel Hightech. Was bringt das Autofahrern ganz konkret im Alltag?
2: Ja, im besten Fall deutlich weniger Stress. Die Hoffnung sei, dass Schäden durch die neue Technik so früh bemerkt würden, dass man rechtzeitig handeln und ungeplante Sperrungen vermeiden könne, heißt es von der Autobahn GmbH. Dort spricht man sogar von einem echten Paradigmenwechsel bei der Brückeninstandhaltung. Auch der ADAC bewertet das Pilotprojekt positiv. Wenn dadurch frühzeitig gehandelt und vor allem sinnvolle Maßnahmen ergriffen würden, profitierten am Ende alle Verkehrsteilnehmer davon, sagte ein Sprecher.
1: Danke, Malte. Und jetzt weitere Meldungen im Überblick. Trotz Waffenruhe und laufender Verhandlungen haben die USA Ziele im Iran angegriffen. Das hat das US-Militär bestätigt. Die Angriffe richteten sich demnach gegen iranische Raketenstellungen und Boote, die Minen in der Straße von Hormus verlegen sollten. Bundesgesundheitsministerin Wagen will bei der Pflegereform offenbar Menschen ohne Kinder stärker belasten. Das meldet das RND und beruft sich auf Koalitionskreise. Demnach soll der Beitragszuschlag für Kinderlose um 0,1 Prozentpunkte auf dann 0,7% steigen. Am langen Pfingstwochenende sind in Freibädern, Seen und Flüssen 6 Menschen ums Leben gekommen, darunter 4 Kinder und Jugendliche. Die Unglücke ereigneten sich nach Angaben der Behörden in NRW, Niedersachsen, Bayern und Rheinland-Pfalz. Der ein oder andere in Paderborn dürfte eine lange Nacht hinter sich haben, denn der SC Paderborn ist zurück in der Fußball-Bundesliga. Die Ostwestfalen setzten sich am Abend im Relegationsrückspiel zu Hause gegen den VfL Wolfsburg durch. 2:1 hieß es nach der Verlängerung. Und danach gab es bei Fans und Spielern kein Halten mehr, auch nicht bei Torwart Dennis Simon, der war bei Sky überglücklich.
3: Es ist unfassbar, was hier abgeht. Es ist einmalig, was hier heute passiert ist. Ich glaube, wir sind heute alle Feierbiester.
1: Für den VfL Wolfsburg geht es dagegen zum ersten Mal seit dem Aufstieg 1997 wieder runter in Liga 2. Und das waren die Nachrichten mit Danny Hoppe.
4: Dankeschön, Danny. Und jetzt blicken wir direkt aufs

0: Radio WAF Wetter um 6:02. Heute ist Schwitzen angesagt. Bis zu 30 Grad und dazu ganz viel Sonne. Wirklich Sonne nonstop. Aktuell sind es erfrischende 12 Grad in Sünninghausen und 13 Grad in Drinsteinfurt.
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2: Und dann schauen wir noch auf den schnellsten Verkehrs- und Blitzerservice hier bei uns. Da ist es gerade noch recht ruhig hier bei uns im Kreis auf den Straßen. Wir starten mit zwei Blitzern rein in diesen Dienstag. Einmal in Sendenhorst auf der Straße Osttor und immer noch in Freckenhorst auf der Hothmacher Straße. Wenn euch aber doch noch was auffällt, Blitzerstaus oder Störungen, dann gebt uns gerne Bescheid über die kostenlose 0800 4x5 345.
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2: Guten Morgen am Dienstag nach diesem schönen sonnigen Wochenende. Was kann uns da jetzt noch die Laune verderben?
0: Ja, eigentlich gar nichts, oder?
2: Ich hätte da vielleicht was. Also wenn wir so an den Ex-Partner denken zum Beispiel und so an diese Gewohnheiten, die uns da so auf die Palme bringen.
0: Ich glaube, da gibt es tatsächlich vieles zu erzählen und das tun wir gleich auch. Wir wünschen euch einen wunderschönen guten Morgen.

0: Die kurze Arbeitswoche startet hier bei uns im Kreis Warendorf. Einen schönen guten Morgen um jetzt 6:09. Und heute wollen wir gemeinsam mit euch über unsere Ex-Partnerinnen und Partner sprechen.
1: Ja, und das kann richtig hart werden, ne?
0: Nein, wird es nicht. Wir sprechen über Dinge, die wir in der Beziehung einfach so hingenommen haben, obwohl wir sie eigentlich ja nicht mochten.
1: Ja, verstehe. Halt diese rosa-rote Brille aufgehabt zu haben, ne? Das kennt jeder von uns. Ich lege gerne mal vor an dieser Stelle, was mich bis heute so absolut triggert, Klamotten einfach ausziehen und liegen lassen. Wirklich überall. Im Schlafzimmer, im Wohnzimmer, im Bad oder auch zum Beispiel die Fernbedienung einfach irgendwo hinzulegen, dort, wo sie natürlich nicht hingehört, und man sucht sie dann gefühlt eine halbe Ewigkeit. Ey, ich hab's jahrelang irgendwie ertragen.
0: Ach, du Armer.
1: Wir haben euch allerdings auch gefragt, was hat euch in einer Partnerschaft so richtig krass gestört? Und das habt ihr einfach jahrelang so hingenommen.
2: Dass sie sich regelmäßig mit anderen Männern getroffen hat, privat, alleine.
3: Vielleicht mochte er nicht so gerne reisen.
4: Mein Partner hat im Beruf Karriere gemacht. Das habe ich toleriert, obwohl wir was ganz anderes besprochen hatten. Und das bereue ich bis heute, dass ich es einfach so toleriert habe. Und vielleicht wäre unser beider Leben glücklicher verlaufen, hätte ich klar und deutlich die Grenze gezogen.
0: Ja, klare Grenzen sind von Vorteil, das kann ich genauso bestätigen. Wie sieht es denn bei euch aus? Was hat euer Ex-Partner oder eure Ex-Partnerin so getan, was ihr einfach so hingenommen habt? Schickt uns da gerne eine Sprachnachricht über WhatsApp. Das ist die 02581 637 80.

0: Guten Morgen zusammen, hier sind Regina und Simon, jetzt um genau 14 Minuten nach 6 und wem das Aufstehen heute nach diesem wunderbaren langen Wochenende bei uns im Kreis noch etwas schwerfällt, gleich haben wir einen kleinen richtig schönen Wachmacher für euch am Start.
1: Oh ja, Abracadabra von Lady Gaga ist hier bei uns im besten Mix gelandet, also wenn dieser Bass euch nicht wach macht, dann weiß ich auch nicht. Gibt's noch vor den Nachrichten um halb hier bei Radio WRF. 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

0: 17 Minuten nach 6, guten Morgen, am gefühlten Montag, der aber tatsächlich schon ein Dienstag hier bei uns im Kreis Warendorf ist. Wir hoffen, ihr hattet schöne Pfingsten.
1: Und alle Schüler genießen heute nochmal das Ausschlafen, die haben ja heute noch frei.
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0: Das Wetter ist heute bei uns im Kreis Warendorf wirklich bombastisch. Sommerliche Werte von bis zu 30 Grad bekommen wir heute. Da empfehlen wir euch ganz klar ab ins Freibad.
1: Ja, das lohnt sich immer und wird mit einer Freibad-Pommes noch viel besser, egal ob in Aalen, Oelde oder Warendorf, Sassenberg oder auch Ennigerloh.
0: Tja, und dann schauen wir schon mal aufs Wochenende. Da haben wir nämlich einen Megatipp für euch am Start, am Samstag. Da kommt Comedian Guido Kanz in die Stadthalle nach Aalen.
3: Mein Sohn ist gefragt worden von einem Mann, der den ich kannte: Hast du einen Bruder oder eine Schwester? Hat der Paul gesagt: Nö. Hat er gesagt: Ach so, dann bist du ein Einzelkind. Da hat mein Sohn gesagt: Naja, ich bevorzuge die Bezeichnung Alleinerbe. Ja, auch nicht schlecht, ja.
1: Tickets solltet ihr euch am besten ganz schnell sichern, denn viele sind schon weg.
0: Ja, kosten knapp 35 Euro pro Ticket. Samstag geht's los um 20 Uhr.
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0: Ihr seid bei Radio WRF gelandet, um jetzt 6.25 Uhr.
1: Regina und Simon sind hier und wir wünschen euch einen guten Morgen.
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0: Da ist sie, die Lady Gaga gewesen, im besten Mix hier bei uns bei Radio WAF. Jetzt ist es 6:30, Zeit für die Nachrichten mit Alex Jakob.
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2: Schönen guten Morgen. Trotz Waffenruhe und laufender Verhandlungen haben die USA Ziele im Iran angegriffen. Ziel waren laut USA Stellungen von Raketen und Minenboote. Der SC Paderborn ist zurück in der Fußball-Bundesliga. Das Team setzte sich im Relegationsrückspiel gegen den VfL Wolfsburg in der Verlängerung mit 2:1 durch. Für Wolfsburg ist es der erste Abstieg aus der Bundesliga überhaupt. Und jetzt die Nachrichten für den Kreis Warendorf. Große Aufregung am Sonntagabend in Ennigerloh. Auf der Neubeckumer Straße hatte es einen großen Polizeieinsatz gegeben. Gegen kurz nach 21 Uhr wurden die Beamten zu einem Wohnhaus gerufen. Laut Polizei gab es dort eine Eigengefährdungslage. Deshalb wurde ein Spezialeinsatzkommando hinzugezogen. Die Polizei spricht von einem Störer. Er wurde in Gewahrsam genommen. Für die Bevölkerung bestand keine Gefahr, heißt es. Auch Umweltaktivisten aus dem Kreis Warendorf wollen sich an einer Energiewende-Demo in Hamm beteiligen. Sie findet am kommenden Samstag statt. Auch der grüne Ortsverband Beckum ruft zur Teilnahme auf. Kerstin Menkemöller aus der Redaktion hat weitere Infos.
3: Die Grünen in Beckum organisieren eine gemeinsame Fahrt auf das Demonstrationsgelände am Gersteinwerk in Hamm. Das Motto der Demo: Zukunft statt Gas, Energiewende verteidigen. Verschiedene Umweltgruppen und Verbände rufen dazu auf. Sie versammeln sich schon seit dem Pfingstwochenende in einer selbstorganisierten Zeltstadt im Lippepark in Hamm. Nicht nur Menschen aus der Region, sondern aus ganz Deutschland und auch internationale Gäste werden dort in dieser Woche erwartet.
2: Das Klimacamp richtet sich gegen die Pläne von Bundeswirtschaftsministerin Reiche für neue Gaskraftwerke. In Aalen wird die Emanuel-von-Ketteler-Straße ab heute gesperrt. Sie wird zwischen der Beckumer Straße und der Straße am Stockpieper rund einen Monat lang saniert. Die Fahrbahn muss wegen erheblicher Schäden erneuert werden, heißt es vom Kreis Warendorf. Umleitungen sind ausgeschildert, auch Busse werden umgeleitet. Wegen Bauarbeiten ist in Aalen ab heute auch die Schinkelstraße für rund 2 Wochen dicht. 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
0: Danke dir, Alex. Jetzt ist es 6.32 Uhr. Da blicken wir aufs Radio-WAF-Wetter. Heute können wir, genauso wie gestern, richtig gut schwitzen bei uns im Kreis Warendorf. Vielleicht sogar noch einen Tacken besser, denn heute erreichen wir Tagestopwerte von bis zu 30 Grad und dazu Sonne nonstop. Das wird Stand jetzt der heißeste Tag in dieser Woche. Jetzt gerade heißt es, bitte schön einmal Fenster aufreißen und gut durchlüften, denn das geht noch ganz gut bei 13 Grad in Warendorf und 13 sind es in diesem Augenblick auch in Sennenhorst.
4: Und dann schauen wir noch schnell auf die Straßen mit dem schnellsten Verkehrs- und Blitzer-Service. Da sieht es gerade immer noch sehr gut aus auf den Straßen. Es ist recht ruhig. 2 Blitzer haben wir in Sendenhorst, einmal auf der Straße Osttor und in Freckenhorst. Da blitzt es auf der Hothmarer Straße. Wenn euch aber doch noch was auffällt, dann gebt uns gerne Bescheid. Das geht wie immer über die kostenlose 0800 4x5 345.
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0: Eine kurze Woche haben wir am Start und wir wünschen euch einen wunderschönen guten Morgen.
4: Simon Panock und Regina Chaton sind wir. Guten Morgen.

0: Yeah, welcome in den 90ern. Die Spice Girls und Wannabe um genau 6.39 Uhr. Hier ist Radio WAF. Harry Styles dreht seit Freitag in Amsterdam. Ja, ich glaube, für jeden würdigen Fan auf links einmal. Es gab ja schon richtig Ärger, weil seine Bühne bei den großartigen Konzerten, die dort in diesen Tagen stattfinden, einfach viel zu hoch sei. Und die erste Reihe, also die allerbesten und teuersten Plätze, nur auf eine gefühlte 3 Meter hohe schwarze Wand blicken.
1: Ja, und dazu muss man sagen, Atze Schröder hat mittlerweile auch Stress mit Harry. Das ist ein bisschen unangenehm, das Thema. Atzes Freundin ist nämlich alleine zum Konzert gefahren und deshalb hat Atze jetzt Fieberträume.
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4: Ja, nee, ist klar.
5: Ich hatte übrigens vorgestern einen Traum. Ich saß mit einem Kumpel zusammen in der Kneipe am Tisch. Auf der anderen Seite des Tisches saß Harry Styles und meine Perle war mit ihm am Knutschen. Was heißt Knutschen? Hier volles Brett, auf dem Schoß, Arme drum geschlungen, die ganze Nummer. Irgendwann setzen die ab und Harry geht seiner Wege. So, die Dicke guckt mich an und sagt, hoppala, da sind mir die Pferde wohl ein bisschen durchgegangen. Ich hab dann gesagt, Mann, naja, kann ja mal passieren. Alles im Traum, ne? Nicht, dass ihr das verwechselt. Alles im Traum. Jetzt hab ich Spatzel morgens von dem Traum erzählt und auch wie ich im Traum reagiert hab. Also, Mann, naja, kann ja mal passieren. Ey, Bub, war sie sauer, weil ich im Traum nicht total wütend auf sie war und ausgerastet bin. Das gibt's doch alles gar nicht mehr. So, heute Nacht werde ich mich rächen. Ich werde zurückträumen. Ich werde mal von Kylie Minogue träumen, ja. Mit allem drum und dran, ja. Ja, mal gucken, was dann passiert. Im Traum. Ja, wahrscheinlich sterbe ich. Verdammt, ich war doch noch so jung.
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0: Alex Warren ist das hier bei Radio WRF um jetzt 6.43 Uhr.
1: Guten Morgen, sagen wir zwei. Regina Chaton und Simon Panock sind hier am... Ja, es wird ein sehr, sehr heißer Dienstag bei uns im Kreis. 30 Grad. Boah.

0: Guten Morgen am Dienstag, der sich doch ein Stückchen wie ein Montag anfühlt, oder? Moin zusammen, 6.46 Uhr haben wir's.
1: Ja, tanken ist teuer, aber wir tun's ja trotzdem, ne?
0: Da führt einfach kein Weg dran vorbei.
1: Vielleicht ja doch. Ein positives Beispiel, um den hohen Spritpreisen zu entgehen, ist unsere Kollegin Jenny Heimann. Jenny, guten Morgen.
2: Schönen guten Morgen.
1: Du bist komplett aufs Deutschlandticket umgestiegen und fährst jetzt Bus und Bahn. Seit wann eigentlich?
2: Seit den Osterferien.
0: Krass. Und wie kam es dazu jetzt?
2: Also ehrlich gesagt hatte ich schon länger drüber nachgedacht. Wir hatten in der Familie vorher zwei Autos, dann ist eins kaputt gegangen und wir haben gesagt, wir kaufen einfach kein neues. Und dann kamen die Osterferien und dann habe ich mir zum ersten Mal das Deutschlandticket geholt und seitdem fahre ich zur Arbeit mit der Bahn.
0: Ja, und bist fleißig unterwegs. 63 Euro kostet das Deutschlandticket inzwischen. Das verfahre ich ja gefühlt schon jeden Tag auf dem Weg nach Hause. Also einmal quer durch den Kreis Warendorf und schwuppdiwupp ist die Kohle weg.
1: Ja, und du, Jenny, nutzt Bus und Bahn ja auch jeden Tag für den Weg zur Arbeit, aber jetzt mal ganz ehrlich, wie gut klappt das eigentlich?
2: Ich bin überrascht. Also alle haben geunkt, alle haben Witze gemacht, aber der Zug, den ich morgens benutze, der ist bis jetzt immer auf die Minute pünktlich gekommen und auch auf der Rückfahrt. Da ist es manchmal ein bisschen voll, aber ansonsten läuft das. Ich fahre morgens von zu Hause aus erst 10 Minuten mit dem Fahrrad. Das finde ich auch sehr schön, weil dann bin ich entspannt, bin ich bewegt und im Zug kann ich die Zeitung lesen. Also ich finde es super.
1: Okay, also sowas gibt es wirklich. Eine Bahn, die einen pünktlich von A nach B bringt. Jenny, du hast uns auch erzählt, dass sich dadurch für dich im Alltag sogar einiges verbessert hat. Darüber quatschen wir gleich weiter noch hier in der Radio WRF Morning Show. Und ihr könnt mitreden. Seid ihr Team Auto oder doch eher Team Deutschland-Ticket und warum? Schickt uns gerne eine Sprachnachricht an WhatsApp. Das ist die 02581 63780.
0: Da sind wir sehr gespannt. Einen schönen guten Morgen.

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1: Mit Danny Hoppe. Guten Morgen. Die Pflegeversicherung steht vor einem Milliardenloch und um das zu stopfen, plant Bundesgesundheitsministerin Wagen eine große Reform. Dazu sickern immer mehr Details durch. Offenbar sollen alle Versicherten, die keine Kinder haben, in Zukunft einen höheren Beitrag zahlen. Das meldet das RND und beruft sich auf Koalitionskreise. Malte Albrecht hat mehr dazu.
2: Der Zuschlag für Kinderlose soll dem Bericht zufolge um 0,1 Prozentpunkte steigen. Versicherte ohne Kinder müssten dann ab einem Alter von 23 Jahren insgesamt 4,3% zahlen. Für Versicherte mit Kindern soll sich dagegen nichts ändern. Je nach Kinderzahl liegt der Beitrag für sie aktuell bei bis zu 3,6%. Neben den Beitragserhöhungen ist schon bekannt, dass Wagen auch bei den Zuschüssen für Pflegeheime sparen will. Das würde die Heimunterbringung für die Bewohner deutlich teurer machen. Außerdem soll der Zugang zu Pflegeleistungen schwieriger werden.
1: Und jetzt weitere Meldungen im Überblick. Die USA haben wieder Ziele im Iran angegriffen. Die Angriffe richteten sich gegen Raketenstellungen und Minenlegerboote in der Straße von Hormuz. US-Außenminister Rubio sagte, er glaube, dass man trotz der Angriffe in den nächsten Tagen ein Abkommen mit dem Iran erzielen könne. Europa verfügt über enorme Verteidigungsressourcen, leidet aber unter einem unkoordinierten und teuren Wettlauf um Rüstungsprojekte. So steht es in einer neuen Greenpeace-Studie. Auch ohne die USA seien die europäischen NATO-Staaten Russland aber in wesentlichen Kategorien zahlenmäßig überlegen, heißt es, zum Beispiel bei Kampfflugzeugen. Die Autobahn GmbH setzt in Zukunft auf KI und Sensoren, um den Zustand alter Brücken besser zu überprüfen. Die KI soll unter anderem Schwingungen, Temperatur oder Materialbewegungen erfassen, um Schäden früher zu erkennen und Sperrungen zu vermeiden. Das Pilotprojekt startet an 11 Brücken im Ruhrgebiet und im Bergischen Land. Paderborn hat eine lange Partynacht hinter sich, denn der SC Paderborn ist zurück in der ersten Fußball-Bundesliga durch ein 2:1 im Relegationsrückspiel gegen den VfL Wolfsburg in der Verlängerung. 9000 Fans stürmten danach den Rasen, um mit dem Team zu feiern. Lea Wirz, in Paderborn und auch in der Innenstadt war eine Menge los.
3: Ja, Paderborn ist im Ausnahmezustand. Die Polizei zählte schon am Nachmittag vor Spielbeginn rund 4000 Fans, die gemeinsam friedlich Richtung Stadion zogen. Nach dem Spiel entstanden spontane Jubelfeiern, bei denen auch Böller und Pyrotechnik gezündet wurde. Heute soll es in der Innenstadt aber nochmal deutlich voller werden. Gemeinsam mit dem SC Paderborn hat die Stadt eine Aufstiegsfeier vor dem Rathaus geplant. Dabei werden zwischen 10.000 und 15.000 Fans erwartet. Auf Großleinwänden können Sie beobachten, wie die Mannschaft um Trainer Ralf Kettemann sich ins Goldene Buch einträgt. Danach feiern alle gemeinsam auf dem Rathausplatz.
1: Danke, Lea. Und das waren die Nachrichten mit Danny Hoppe.
4: Da sag ich doch Dankeschön, Danny. Jetzt ist es 3 Minuten nach 7.

0: da blicken wir aufs Radio WAF Wetter. Die Sonne ist inzwischen angekommen, wirklich überall bei uns im Kreis Warendorf und ordentlich Power bringt sie heute auch mit. Bis zu 30 Grad sind heute drin. Noch sind es recht erfrischende 14 Grad bei euch zu Hause in Freckenhorst und 15 Grad in Wadersloh.
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2: Und dann schauen wir auf den schnellsten Verkehrs- und Blitzerservice hier bei uns. Da geht es erstmal ohne Staus oder Störungen rein in den Dienstagmorgen. Aber zwei Blitzer haben wir immer noch in Sendenhorst. Auf der Straße Osttor und in Freckenhorst. Da steht der Blitzer auf der Hothmarer Straße. Wenn ihr doch noch was habt, dann meldet das gerne über die kostenlose 0800 4x5 345.
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0: Also ich gestehe an dieser Stelle, ich habe keins. Hast du eins, Regina?
2: Was meinst du?
0: Unsere Kollegin hat durchaus eins, und zwar ein Deutschland-Ticket.
2: Ah.
0: Und darüber freut sie sich tatsächlich jeden Tag aufs Neue.
2: Ja, und was sie alles mit ihrem Deutschland-Ticket so erlebt, das erzählt sie uns gleich hier um etwa 6:50. Wir wünschen euch einen schönen guten Morgen.
0: Guten Morgen.

0: Guten Morgen, 7:10 haben wir.
1: Wir quatschen hier heute Morgen in der Radio WAF Morning Show mit unserer Kollegin Jenny Heimann. Sie hat ihr Auto abgeschafft und fährt jetzt einfach mit dem Deutschlandticket durch die Gegend.
0: Ja, und wie wir heute Morgen ja schon erfahren haben, Jenny, du bist offenbar auch ziemlich glücklich damit, ne?
2: Das bin ich, auf jeden Fall.
1: Jenny, du hast gesagt, das Ganze spart nicht nur Geld, sondern verändert auch deinen Alltag ziemlich positiv, ne?
2: Ja, also ich fahre morgens mit dem Fahrrad zum Bahnhof. Das ist schon mal schön, weil ich dadurch mich bewege. Ich komme entspannt bei der Arbeit an und ich spare so viel Geld. Sprit, Versicherung, Reparaturen. Also ich habe mal ausgerechnet, im Monat sind das ungefähr 350 Euro, die ich spare.
0: Boah, das ist einiges. Also du wirst ordentlich hier als unsere Sparqueen wahrscheinlich heute Morgen durchgehen. Was so ein Auto im Vergleich kostet, ich glaube, da kommt man nicht so einfach ran. Allein das Leasing für so ein ganz normales Fahrzeug übersteigt ja deine 350 Euro ganz, ganz schnell. Und du hast uns heute Morgen auch schon was Spannendes erzählt. Du machst nämlich plötzlich mehr Ausflüge, ne?
2: Ja, das ist so. Also neulich hat meine Tochter gefragt, sollen wir nicht mal eben nach Münster fahren? Und dann haben wir uns einfach in Zug gesetzt. Und das ist einfach ganz was anderes, wenn du weißt, die Fahrt kostet nichts, Parken kostet nichts und dann machst du das mal eben. Und das ist wirklich schön.
0: Man ist einfach deutlich flexibler unterwegs, wenn ich allein an Münster denke, die Parkplatzsuche, oje oje, sage ich, ne?
2: Genau. Und das muss ich jetzt nicht mehr machen. Ich kann im Zug mich mit meiner Tochter unterhalten, bin entspannt, höre Musik. Ist einfach super.
1: Ja, und beim Feiern gehen oder Essen mit Freunden ist das Ganze dann auch viel entspannter geworden,
2: ja,
1: wahrscheinlich.
2: Ja, ich fahre mit dem Bus zur Kneipe und zurück, muss kein teures Taxi bezahlen und kann so viel Wein trinken, wie ich möchte.
1: Schön.
0: Das ist wirklich ein ganz, ganz dicker Vorteil. Kein Wer fährt, kein schlechtes Gewissen und keine Unsummen fürs Taxi nach Hause, denn so eine Taxifahrt kostet ja auch inzwischen ein kleines Vermögen.
2: So ist das.
1: Wie sieht's denn bei euch aus? Könnt ihr euch ein Leben ohne Auto vorstellen oder sagt ihr nie, auf gar keinen Fall, ich brauche mein Auto unbedingt? Schreibt uns das gerne über WhatsApp. Das ist die 02581637 80.

0: 15 nach 7 und wir haben den Sound zu den warmen Temperaturen heute. Shakira mit Whenever, Wherever gibt es noch in den nächsten 15 Minuten.
1: Ja, mehr Sommer geht tatsächlich nicht. Regina und Simon sind hier. Kommt gut in diesen Dienstag hinein.

0: 18 Minuten nach 7 am sehr, sehr schönen und gleich auch recht heißen Dienstag bei uns im Kreis Warendorf. Und da gibt es ja zwei Arten von Menschen. Die einen schlafen grundsätzlich mit einem geschlossenen Fenster und die anderen wachen morgens mit einem kompletten Vogelkonzert auf. Wozu gehörst du, Regina?
1: Also ich bin ganz klar Team Vogelkonzert. Tatsächlich Fenster auf Kipp, ein bisschen frische Luft rein und um kurz vor 5 denkt draußen dann irgendein Vogel, jetzt ist Showtime.
0: Ja, wobei, man darf ja nicht vergessen, viele sagen, mit frischer Luft schlafen sie trotz des Vogelkonzerts deutlich besser, ne?
1: Tatsächlich sagen Schlafexperten genau das. Kühlere Luft im Schlafzimmer hilft vielen beim Einschlafen und Durchschlafen. Ideal sind oft so 16 bis 18 Grad.
0: Ja, das Problem ist nur, die Amsel hält sich selten an Ruhezeiten. Die fängt auch gern jetzt mal um 3:30 morgens an.
1: Ja, deshalb schläfst du auch bei geschlossenem Fenster, Simon, ne?
0: Aber nur, wenn ich Frühdienst habe, sonst garantiert nicht. Schlaft ihr aktuell besser mit einem offenen Fenster oder ist bei euch Vogelkonzert dann doch mal ein wenig zu laut wie bei mir? Schickt uns gerne WhatsApp-Sprachnachricht an die 02581.

0: Düsseldorf. 24 haben wir es mittlerweile. Das war ein sehr aufregender Abend für die Fans des SC Paderborn. Gestern Abend nach Verlängerung der Sieg gegen Wolfsburg und damit dann der Aufstieg in die Fußball-Bundesliga.
1: Ja, nie mehr zweite Liga. Und wenn wir schon beim Thema Aufregung sind, dann müssen wir auch hier bei uns im Kreis Warendorf mal um die Ecken schauen. Alex Jakob aus den Nachrichten. Du schaust nämlich gleich ganz konkret nach Ennigerloh, ne?
2: Ja, Regina und Simon, da war richtig was los in Ennigerloh am Sonntagabend. Da ist nämlich die Neubeckumer Straße stundenlang dicht gewesen wegen eines Polizeieinsatzes. Was da genau los war, das erzählen wir euch gleich.
1: Gleich um 7:30.
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0: Shakira, whenever, wherever. Es ist genau 7.30 Uhr. Zeit für die Nachrichten jetzt mit Alex Jakob.
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2: Schönen guten Morgen. Bundesgesundheitsministerin Wagen plant Reformen für die Pflegeversicherung, um die Finanzierung zu verbessern. Laut Medienberichten sollen Beiträge für Menschen ohne Kinder steigen und Zuschüsse für Pflegeheime gesenkt werden. Das würde zu höheren Pflegeheimkosten führen. Der SC Paderborn ist zurück in der Fußball-Bundesliga. Mit einem 2:1 gewann Paderborn gegen den VfL Wolfsburg nach Verlängerung. Für Wolfsburg ist es der erste Abstieg aus der Bundesliga überhaupt. Und jetzt die Nachrichten für den Kreis Warendorf. Am späten Sonntagabend ist die Polizei in Ennigerloh im Großeinsatz gewesen. Es gab eine sogenannte Eigengefährdungslage, erklärt die Polizei. Die Neubeckumer Straße war lange gesperrt. Mike Mattes aus der Redaktion hat weitere Infos.
3: Insgesamt waren die Beamten laut Glocke fast 7 Stunden im Einsatz. Gegen kurz nach 21 Uhr wurde die Polizei alarmiert. Sie spricht von einem Störer. Ein Spezialeinsatzkommando wurde hinzugezogen. Nach langen Verhandlungen stürmten die Spezialkräfte die Wohnung an der Neubeckumer Straße. Der Mann wurde in Gewahrsam genommen. Erst gegen kurz vor 4 Uhr gestern Morgen war der Einsatz beendet.
2: Für die Bevölkerung bestand zu keiner Zeit eine Gefahr, heißt es von der Polizei. Weitere Einzelheiten hat sie nicht bekannt gegeben. In Hamm wird in diesen Tagen mit vielen Aktionen gegen die Klimapolitik der Bundesregierung demonstriert. Die Kritik richtet sich vor allem gegen die Pläne von Bundeswirtschaftsministerin Reiche für mehr Gaskraftwerke. Auch Umweltaktivisten aus dem Kreis Warendorf nehmen am Klimacamp teil. Am kommenden Samstag gibt es in Hamm dann eine große Demo für die Energiewende. Auch der Grünen Ortsverband Beckum ruft zur Teilnahme auf. In einer Woche startet die Berufsorientierungsmesse in Warendorf, kurz BOM. Schülerinnen und Schüler aus der ganzen Region sind eingeladen, auf dem Lohwall-Gelände ihre beruflichen Möglichkeiten auszuloten. Die Infos hat Kerstin Menkemöller aus der Redaktion.
4: 135 Aussteller sind auf der BOM vertreten und geben Einblicke in die Berufswelt von morgen. Vom Handwerk über Technologie bis hin zu Dienstleistungen und kreativen Berufen. Für jeden ist etwas dabei. Das Messegelände erstreckt sich über 3000 Quadratmeter Zeltfläche. Dazu kommt ein großes Außengelände. Erstmalig ist der Lab on Tour, der Science Truck der Hochschule Hamm-Lippstadt vor Ort. Dort werden digitale Technologien erlebbar gemacht, heißt es von der Stadt Warendorf.
2: Zur BOM in Warendorf werden in der kommenden Woche rund 2000 Schülerinnen und Schüler erwartet. 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
0: Danke dir, Alex. Jetzt gucken wir aufs Radio-WAF-Wetter. Und da geht's aufwärts mit den Temperaturen. 15 Grad messen wir in diesem Augenblick in Beelen. 16 sind es jetzt schon in Techte. Bis zu 30 Grad sind heute drin und dazu den ganzen Tag über ganz viel Sonnenschein.
5: Und dann auch der schnellste Verkehrs- und Blitzer-Service hier bei uns. Da schauen wir doch direkt auf die Blitzer. Es sieht nämlich bisher sehr gut aus auf den Straßen. Es ist recht ruhig. Geblitzt wird in Sendenhorst auf der Straße Osttor und in Freckenhorst auf der Hothmarer Straße. Wenn da noch irgendwas Neues dazu soll, dann könnt ihr uns das gerne mal kostenlos melden. Das geht wie immer über die 0800 4x5345.
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0: Um kurz nach 7:30 am Dienstag. Und Regina, wir haben uns jetzt sage und schreibe 4 Tage lang nicht gesehen. Mhm. Aber eins muss ich an dieser Stelle sagen, du bist ja echt braun geworden.
5: Ja, das Wetter war echt schön über Pfingsten. Ich lag ganz viel in der Sonne rum.
0: Ja, hoffentlich hast du dich auch gut eingecremt.
5: Natürlich,
0: ne? Ist wichtig. Und darüber sprechen wir auch gleich ganz ausführlich. Regina Schatton und Simon Panock sind hier mit der Sonnencreme bewaffnet. Denn auch heute wird es wieder sonnig und schön. Einen wunderschönen guten Morgen.

0: Guten Morgen um 7.39 Uhr mittlerweile. Am langen Wochenende konnten wir zwischen Aalen und Sassenberg viel Sonne genießen. Hoffentlich habt ihr euch aber auch schön eingecremt. Die Gefahr von Hautkrebs wird ja nach wie vor viel zu häufig unterschätzt. Das ist einfach so.
1: Das ist tatsächlich so. Regina, was für einen Lichtschutzfaktor nutzt du üblicherweise bei Sonnencreme?
0: Ich glaube, ich habe so 30.
1: Damit bist du tatsächlich ganz gut unterwegs. Mhm. Das Bundesamt für Strahlenschutz gibt als Empfehlung einen UV-Lichtschutzfaktor von 30 an. Für besonders helle Hauttypen oder extrem lange Sonnenaufenthalte soll es dann aber auch ganz gerne Faktor 50 oder mehr sein, sagt das Bundesamt für Strahlenschutz.
0: Und wie sieht es bei euch so aus? Cremt ihr euch ein, bevor es in die Sonne geht?
2: 50.
3: Auch 50, weil ich sehr empfindliche Haut habe und das einfach wichtig ist.
4: 50, weil ich meine Haut besonders gut schützen möchte.
5: 50 hat die, weil die Sonne immer aggressiver wird.
6: Ich benutze keine, weil ich ziemlich schnell braun werde sowieso und ich in dem Sinne keinen Sonnenbrand bekomme.
0: Übrigens sollte man die Sonnencreme etwa 20 bis 30 Minuten vor dem Sonnenbad auftragen und nicht vergessen, regelmäßig nachcremen, ganz wichtig. Vor allem dann, wenn ihr auch ins Wasser geht, also wenn ihr im Freibad oder am See seid.
1: Ja, dann wisst ihr Bescheid. Fleißig eincremen, gleich dann raus. Alle Schülerinnen und Schüler haben heute ja am Dienstag nach Pfingsten noch frei. Mhm. Da ruft doch der Tutenbrocksee in Beckum oder der Feldmarksee in Sassenberg. Wir wünschen euch auf jeden Fall ganz viel Spaß, egal wie ihr das schöne Sonnenwetter heute nutzen werdet.

0: 7.49 Uhr haben wir es mittlerweile. Guten Morgen, Kreis Warendorf. Und an alle SC Paderborn-Fans hier bei uns im Kreis, wenn es welche gibt. Ja, gute Nacht an der Stelle. Wir drücken die Daumen, dass das kein Kater gibt morgen, ne?
1: Ja, ganz ehrlich, nach dem Spiel gestern sind die Paderborner wahrscheinlich eben erst vom Feiern nach Hause gekommen. Der SC Paderborn hat sich beim Relegationsspiel gestern gegen Wolfsburg in die Bundesliga geschossen. 120 Minuten haben die gespielt und das bei dieser wahnsinnigen Hitze da draußen.
0: Ja, wirklich irre. Also ich bräuchte ein Sauerstoffzelt danach, sag ich ganz ehrlich. Damit steigt Wolfsburg zum allerersten Mal in der Vereinsgeschichte ab und die Paderborner dann zum dritten Mal auf. Für die Fans war das natürlich einer der schönsten Tage jemals.
2: Einfach herrlich. Das muss man erstmal verkraften, dass das tatsächlich real ist. Und ist einfach wunderschön, wie die gespielt haben, wie die gekämpft haben. Auch bis zum Schluss durchgehalten. Einfach toll.
3: Ich hätte es auch nicht für möglich gehalten. Spätestens Elversberg dachte ich, das hat sich erledigt. Und dass sie das jetzt geschafft haben, einfach wow. Einfach der Hammer.
4: Es ist so schön. Die haben ein super Spiel hingelegt. Ist einfach super duper.
1: Super duper. Nach 99 Minuten fiel das entscheidende Tor erst von Laurin Kurda.
0: Also wenn sie dem nicht eine Statue errichten in Paderborn, dann weiß ich auch nicht.

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1: Mit Danny Hoppe, guten Morgen. Marode Brücken sind in NRW ein echtes Dauerproblem. Ständig gibt es Staus und Sperrungen, manchmal sogar von jetzt auf gleich. Erst Ende Januar musste zum Beispiel die A52 Ruhrtalbrücke zwischen Essen und Düsseldorf wegen Fahrbahnschäden kurzfristig dicht gemacht werden. Damit so etwas nicht wieder passiert, setzt die Autobahn GmbH jetzt auf künstliche Intelligenz. Malte Albrecht aus dem News-Team dazu startet jetzt eine Art Frühwarnsystem für Brücken.
2: Genau, dabei werden in mehreren Brücken Sensoren installiert, die jede Bewegung und Veränderung an der Substanz des Bauwerks registrieren. Pro Sekunde entstehen dabei bis zu 100.000 Messwerte. Eine KI wertet die Daten in Echtzeit aus und lernt dabei gewissermaßen die Eigenarten der Brücke kennen. Sie kann also unterscheiden, dehnt sich das Material nur wegen wärmerer Temperaturen oder steckt vielleicht ein Riss dahinter. An der Ruhrtalbrücke werden schon erste Sensoren installiert. Insgesamt soll das System an 11 Brücken im Ruhrgebiet und im Bergischen Land getestet werden.
1: Ja, mehr als jede zweite Brücke im Land ist laut Autobahn GmbH ja älter als 40 Jahre und damit gar nicht mehr für den heutigen Verkehr ausgelegt. Auch der ADAC findet das Pilotprojekt deshalb ganz gut, oder?
2: Ja, und der ADAC hat dafür deutliche Worte. Die Brücken in NRW liegen auf der Intensivstation, sagt Verkehrsexperte Roman Sutthold. Er warnt, jedes ungenutzte Jahr erhöhe das Risiko weiterer Schäden mit Folgen für Autofahrer, Anwohner und die Volkswirtschaft. Deshalb fordert er, dass nicht nur die Autobahn GmbH, sondern auch Städte, Gemeinden und das Land diese KI-Technik einsetzen, denn dort gäbe es noch viel mehr marode Brücken.
1: Danke, Malte. Und jetzt weitere Meldungen im Überblick. Die USA haben trotz der Waffenruhe Raketenstellungen im Iran und Minenlegerboote im Bereich der Straße von Hormus angegriffen. Das hat das US-Militär bestätigt. Parallel wird aber weiter an einem Abkommen gearbeitet. US-Präsident Trump forderte aber erneut, dass das angereicherte Uran des Irans zerstört werden müsse. Bundesgesundheitsministerin Wagen will bei der Pflegereform offenbar Menschen ohne Kinder stärker belasten. Das meldet das RND und beruft sich auf Koalitionskreise. Demnach soll der Beitragszuschlag für Kinderlose um 0,1 Prozentpunkte steigen. In Jülich wird wegen der hohen Temperaturen das Trinkwasser knapp. Das haben die Stadtwerke dort mitgeteilt. Sie haben die Menschen in Jülich dazu aufgefordert, sehr sparsam mit Wasser umzugehen und zum Beispiel auf das Wässern von Rasenflächen und das Befüllen von Pools zu verzichten. Der SC Paderborn ist zurück in der Fußball-Bundesliga. Im Relegationsrückspiel setzten sich die Paderborner gegen den VfL Wolfsburg durch mit 2:1 in der Verlängerung. Den erlösenden Treffer erzielte Laurin Kurda in der 100. Minute. Und darüber freute er sich riesig bei Sky.
3: Jetzt gerade ist einfach schön, das zu sehen, die Bilder hier. Ja, toll.
1: Für den VfL Wolfsburg geht es dagegen zum ersten Mal seit dem Aufstieg 1997 wieder runter in Liga 2. Und das waren die Nachrichten mit Danny Hoppe.
4: Danke dir, Danny. Jetzt das Radio WAF-Wetter um genau 8:03. Die Temperaturen ziehen an. 17 Grad messen wir in diesem Augenblick direkt in Neubeckum am Bahnhof. 18 Grad sind es in Sassenberg am Feldmarksee. Und da ist noch einiges drin. Bis auf 30 Grad wird das Thermometer heute steigen. Dazu ganz viel Sonnenschein von morgens bis abends. Also wirklich Sonne nonstop pur.
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1: Und wir schauen auf den schnellsten Verkehrs- und Blitzerservice. Da ist der Berufsverkehr unterwegs mittlerweile. Also es stockt immer mal wieder auf den Straßen bei uns. Größere Störungen gibt es aber gerade nicht. Dafür aber Blitzer in Sendenhorst auf der Straße Osttor und in Freckenhorst immer noch auf der Hutmarer Straße. Wenn ihr doch noch Staus oder Störungen seht oder vielleicht noch ein paar Blitzer, dann gebt uns gerne Bescheid über die kostenlose 0800 4x5 345.
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1: Also, ich sag mal so, immer fein den Müll rausbringen, wenn nicht, bleibt das Ganze im Gedächtnis.
2: Ja, das könnte passieren, ne? Wir sprechen heute über Sachen, die uns an unserem Ex-Partner ewig und drei Tage gestört haben. Mhm. Gleich hier, wir zwei, Regina und Simon, wir wünschen euch einen schönen guten Morgen. Welcome to Central.

0: kurze Arbeitswoche startet hier bei uns im Kreis Warendorf. Wir haben es mittlerweile 8:10. Einen schönen guten Morgen. Und heute wollen wir gemeinsam mit euch über unsere Ex-Partnerinnen und Partner sprechen.
1: Ja, und das kann richtig hart werden, ne?
0: Nein, wird es nicht. Wir sprechen über Dinge, die wir in der Beziehung einfach so hingenommen haben, obwohl wir sie eigentlich ja nicht mochten.
1: Ja, verstehe. Halt diese rosa-rote Brille aufgehabt zu haben, ne? Das kennt jeder von uns. Ich lege gerne mal vor an dieser Stelle, was mich bis heute so absolut triggert, Klamotten einfach ausziehen und liegen lassen. Wirklich überall. Im Schlafzimmer, im Wohnzimmer, im Bad oder auch zum Beispiel die Fernbedienung einfach irgendwo hinzulegen, dort, wo sie natürlich nicht hingehört. Und man sucht sie dann, gefühlt eine halbe Ewigkeit. Ey, ich hab's jahrelang irgendwie ertragen.
0: Ach, du Armer.
1: Wir haben euch allerdings auch gefragt, was hat euch in einer Partnerschaft so richtig krass gestört? Und das habt ihr einfach jahrelang so hingenommen.
2: Dass sie sich regelmäßig mit anderen Männern getroffen hat, privat, alleine.
3: Vielleicht mochte er nicht so gerne reisen.
4: Mein Partner hat im Beruf Karriere gemacht. Das habe ich toleriert, obwohl wir was ganz anderes besprochen hatten. Und das bereue ich bis heute, dass ich es einfach so toleriert habe. Und vielleicht wäre unser beider Leben glücklicher verlaufen, hätte ich klar und deutlich die Grenze gezogen.
0: Ja, klare Grenzen sind von Vorteil, das kann ich genauso bestätigen. Wie sieht es denn bei euch aus? Was hat euer Ex-Partner oder eure Ex-Partnerin so getan, was ihr einfach so hingenommen habt? Schickt uns da gerne eine Sprachnachricht über WhatsApp. Das ist die 02581 637 80.

0: Queen bringt uns rein in diesen Dienstagmorgen um jetzt 7:45. Hier sind Simon und Regina für euch.
1: So sieht es aus. Und vor halb gibt's noch diesen großartigen Song hier bei uns. Das ist Miley Cyrus, End of the World. Radio aufdrehen und genießen. Hören wir gleich komplett ausgespielt. Guten Morgen.

0: Morgen zusammen. Der gefühlte Montag, aber nur gefühlt, denn wir haben schon Dienstag bei uns im Kreis Warendorf. 20 Minuten nach 8 ist es. Wir hoffen, ihr hattet schöne Pfingsten.
1: Und alle Schüler genießen heute nochmal das Ausschlafen. Die haben ja heute frei.
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0: Das Wetter ist heute bei uns im Kreis Warendorf wirklich bombastisch. Sommerliche Werte von bis zu 30 Grad bekommen wir heute. Da empfehlen wir euch ganz klar ab ins Freibad.
1: Ja, das lohnt sich immer und wird mit einer Freibad-Pommes noch viel besser, egal ob in Aalen, Oelde oder Warendorf, Sassenberg oder auch Ennigerloh.
0: Tja, und dann schauen wir schon mal aufs Wochenende. Da haben wir nämlich einen Megatipp für euch am Start. Am Samstag, da kommt Comedian Guido Kanz in die Stadthalle nach Aalen.
3: Mein Sohn ist gefragt worden von einem Mann, der den ich kannte: Hast du einen Bruder oder eine Schwester? Hat der Paul gesagt, nö. Hat er gesagt, ach so, dann bist du ein Einzelkind. Da hat mein Sohn gesagt, naja, ich bevorzuge die Bezeichnung Alleinerbe. Der auch nicht schlecht, ja.
1: Tickets solltet ihr euch am besten ganz schnell sichern, denn viele sind schon weg.
0: Da kosten knapp 35 Euro pro Ticket. Samstag geht's los um 20 Uhr.
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0: Tempo 25 mittlerweile. Schönen guten Morgen.
1: Ja, warme Temperaturen und einen warmen guten Morgen an dieser Stelle von uns. Regina und Simon sind hier.
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0: End of the World. Hier ist Radio WAF am Dienstag. Jetzt haben wir es 8.30 Uhr. Zeit für die Nachrichten mit Alex Jakob.
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2: Schönen guten Morgen. Die USA und Iran verhandeln weiter über ein mögliches Kriegsende. Allerdings gab es weitere US-Angriffe trotz geltender Waffenruhe. Laut USA haben die Streitkräfte Raketenstellungen und Minenboote des Iran angegriffen. Bundesgesundheitsministerin Waken will laut Medienberichten kinderlose Menschen stärker belasten, um die Pflegeversicherung zu finanzieren. Außerdem sollen Zuschüsse für die Pflegeheime sinken. Das würde zu höheren Kosten für die Bewohnerinnen und Bewohner führen. Und jetzt die Nachrichten für den Kreis Warendorf. Große Aufregung am Sonntagabend in Ennigerloh. Auf der Neubeckumer Straße hatte es einen großen Polizeieinsatz gegeben. Gegen kurz nach 21 Uhr wurden die Beamten zu einem Wohnhaus gerufen. Laut Polizei gab es dort eine Eigengefährdungslage. Deshalb wurde ein Spezialeinsatzkommando hinzugezogen. Die Polizei spricht von einem Störer. Er wurde in Gewahrsam genommen. Für die Bevölkerung bestand keine Gefahr, heißt es. Auch Umweltaktivisten aus dem Kreis Warendorf wollen sich an einer Energiewende-Demo in Hamm beteiligen. Sie findet am kommenden Samstag statt. Auch der grüne Ortsverband Beckum ruft zur Teilnahme auf. Kerstin Menkemöller aus der Redaktion hat weitere Infos.
3: Die Grünen in Beckum organisieren eine gemeinsame Fahrt auf das Demonstrationsgelände am Gersteinwerk in Hamm. Das Motto der Demo: Zukunft statt Gas, Energiewende verteidigen. Verschiedene Umweltgruppen und Verbände rufen dazu auf. Sie versammeln sich schon seit dem Pfingstwochenende in einer selbstorganisierten Zeltstadt im Lippepark in Hamm. Nicht nur Menschen aus der Region, sondern aus ganz Deutschland und auch internationale Gäste werden dort in dieser Woche erwartet.
2: Das Klimacamp richtet sich gegen die Pläne von Bundeswirtschaftsministerin Reiche für neue Gaskraftwerke. In Freckenhorst gibt es ab heute Einschränkungen an der Kreuzung Veidigstraße, Industriestraße und Gänsestraße. Dort gab es bereits Arbeiten der Stadtwerke an den Versorgungsleitungen. Jetzt bekommt der Kreuzungsbereich auch noch eine neue Asphaltschicht. Deshalb kommt es in den kommenden rund 2 Wochen zu Sperrungen. Bis zum 5. Juni sollen die Arbeiten erledigt sein. Dann kann die Sperrung wieder aufgehoben werden. Umleitungen sind ausgeschildert. 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
0: Dankeschön, Alex. Jetzt das Radio WAF-Wetter um genau 8.33 Uhr. Es wird heiß bei uns im Kreis. Aktuell messen wir schon 18 Grad bei euch zu Hause in Sünninghausen. 19 Grad sind es in Aalen und sage und schreibe 20 Grad in diesem Augenblick in Warendorf. Bis auf 30 Grad wird das Thermometer noch steigen. Dazu heute den ganzen Tag über ganz viel Sonnenschein.
4: Und dann schauen wir noch auf den schnellsten Verkehrs- und Blitzerservice hier bei uns. Da wird geblitzt zwischen Sassenberg und Greffen auf der B513. Zwischen Ostenfelde und Ennigerloh haben wir jetzt auch einen Blitzer, der steht auf der Straße Hessen knapp. In Sendenhorst haben wir immer noch den Blitzer auf der Straße Osttor und in Freckenhorst auf der Hothmarer Straße. Also die Liste füllt sich so langsam. Wenn ihr doch noch was habt, dann meldet das gerne an die kostenlose 0800 4x5 345.
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0: Regina und Simon sind hier. Kommt gut in diesen Dienstag hinein.
4: Schönen guten Morgen euch.

0: 20 vor 9 haben wir es mittlerweile. Schönen guten Morgen hier am Dienstagmorgen. 30 Grad erwarten uns heute. Die einen denken sich so, ja, Hammer, heute im Feierabend direkt weiter grillen. Ganz ehrlich, ich kenne aber auch Menschen, die sich dann eher mit Kopfschmerztabletten eindecken und sich denken, boah, bitte nicht sowas jetzt.
1: Ja, besonders wetterfühlige Menschen könnten mit diesen 30 Grad heute so ihre Schwierigkeiten im Kreis Warendorf bekommen. Mhm. Wir haben mal vorab bei euch nachgefragt, was ist eigentlich so euer Limit? Ab wann sagt ihr, jetzt ist wirklich genug?
2: 24 Grad, weil ich das angenehm finde, wenn es so ein bisschen kühler ist, dass man auch Sport machen kann, draußen entspannt, ohne die ganze Zeit sich so kaputt zu schwitzen.
3: Oh, alles ab 25 Grad ist zu viel. Man schwitzt nur, man kann gar nichts machen. Man will eigentlich nur drin sein die ganze Zeit.
4: Also 30 Grad wäre das schon das Höchste, würde ich sagen.
5: Ich bin ein Hitzefreund. Da muss viel passieren, bis es mir persönlich zu heiß ist.
6: Wir arbeiten an der Schule, in der Klasse, wenn es halt drinnen sehr, sehr warm ist und man das Gefühl hat, man kann sich nicht mehr konzentrieren.
5: Genau.
6: Und möchte lieber nur noch an den See und nicht mehr arbeiten.
5: Ja.
6: Dann ist es zu heiß.
1: Ja, was ist dein Limit, Regina?
0: So zwischen 22 und 23 Grad, glaube ich. Bei dir, Simon?
1: Ich glaube, so um die 25 Grad. Dein Limit wäre mir echt ein bisschen zu kalt, ja?
0: Aber bei 25 Grad schwitzt man ja schon.
1: Richtig, deshalb gibt es ja heute auch kurze Hose und so, ne?
0: Ach ja, die. Ja, an die muss ich mich noch gewöhnen bei dir.
1: Ey, was heißt

0: Wir tanzen uns in diesen Dienstagmorgen mit Glockenbach. Hier sind Simon und Regina für euch.
1: Einen wunderschönen guten Morgen jetzt gemeinsam mit der Bloodhound Gang. Übrigens, wir haben eine gute und eine schlechte Nachricht für alle Kollegen heute Morgen. Die gute, wir bekommen eine Klimaanlage in der Redaktion.
0: Oh ja.
1: Die schlechte, heute wird sie noch nicht fertig sein.
0: Sie ist noch nicht da.
1: So. Guten Morgen zusammen. Sweat.

0: 8.47 Uhr haben wir es inzwischen bei uns im Kreis. Der Kreis Warendorf hat ganz verschiedene Hitzelimits, wie ihr hier gerade uns schon fleißig berichtet habt. Den einen sind 24 Grad schon genug, den anderen freut es erst so richtig bei 30 Grad und mehr. So oder so seid ihr hoffentlich alle bewaffnet mit ordentlich Sonnencreme heute.
1: Die haben wir echt nötig. Am besten mit Lichtschutzfaktor 50. Das empfiehlt das Bundesamt für Strahlenschutz bei den 30 Grad heute. Ich habe auch mal meine Lektion gelernt. Ach. Im Hollandurlaub tatsächlich mit Freunden habe ich mich da kurz mal an den Strand gelegt, dachte so, ja, kann ich mich ja so ein bisschen anbräunen und habe mir so hart die Schultern verbrannt, dass es wirklich einfach nur wehgetan hat und damit bin ich dann erstmal ein paar Tage später zum Abiball mit roten Schultern.
0: Großartig, hast du nicht übergeschminkt oder sowas?
1: Ja, es tat einfach nur weh, konnte ich nicht machen.
0: Seid also schlau bei uns im Kreis Warendorf, seid nicht wie Regina an
1: Richtig,
0: dieser Stelle.
1: Genau.

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1: Mit Danny Hoppe. Guten Morgen. Die Sonne knallt, die Temperaturen steigen und das ungewöhnlich früh. Schon jetzt klagen viele Länder in Europa über extreme Hitze. Und auch bei uns in NRW gibt es inzwischen erste Probleme. In Jülich wird das Trinkwasser knapp. Das haben die Stadtwerke dort mitgeteilt. Malte Albrecht aus dem News-Team, wie ist die aktuelle Lage?
2: Also die Stadtwerke Jülich sagen, dass der Wasserverbrauch rasant nach oben geschossen ist. Er hat sich demnach mehr als verdoppelt. Zwar gäbe es zwei große Wasserspeicher, heißt es, die Reserven gingen aber zunehmend zurück. Die Stadtwerke riefen deshalb die Menschen in Jülich auf, Wasser zu sparen. Auf das Bewässern von Rasenflächen und das Befüllen von Pools sollte möglichst verzichtet werden. Wie lange die Wasserknappheit noch andauern wird, hänge vom Wetter ab. Da die Hitzewelle in Europa laut Experten noch mindestens bis Ende der Woche anhält, dürfte sich die Lage so schnell also nicht entspannen.
1: In Europa wurden ja auch schon die ersten Temperaturrekorde aufgestellt.
2: Ja, in Frankreich hat der Wetterdienst gestern den heißesten je gemessenen Maitag registriert. Heute sollen dort regional sogar bis zu 36 Grad erreicht werden. Auch Großbritannien meldet einen neuen Mai-Hitzerekord. In Heathrow, in der Nähe von London, zeigte das Thermometer gestern 33,5 Grad an. Noch heißer wird es im Süden. In Spanien hat der Wetterdienst für den zweiten Teil der Woche Temperaturen von 36 bis 38 Grad vorausgesagt.
1: Danke, Malte. Und jetzt weitere Meldungen im Überblick. Die Autobahn GmbH startet im Ruhrgebiet und im Bergischen Land ein Pilotprojekt. An 11 Brücken dort sollen KI und Sensoren eingesetzt werden, um ihren Zustand besser zu überprüfen. Die KI soll unter anderem Schwingungen, Temperatur oder Materialbewegungen erfassen, um Schäden früher zu erkennen und Sperrungen zu vermeiden. Trotz Waffenruhe und laufender Verhandlungen haben die USA Ziele im Iran angegriffen. Das hat das US-Militär bestätigt. Die Angriffe richteten sich demnach gegen iranische Raketenstellungen und Boote, die Minen in der Straße von Hormuz verlegen sollten. Parallel dazu wird aber weiter an einem Abkommen mit dem Iran gearbeitet. Die Stimmung in der deutschen Exportwirtschaft hat sich weiter verschlechtert. Das hat das Münchner IFO-Institut mitgeteilt. Unter anderem in der Auto- und der Metallindustrie dürften demnach die Auslandsumsätze sinken. Der ein oder andere in Paderborn dürfte eine lange Nacht hinter sich haben, denn der SC Paderborn ist zurück in der Fußball-Bundesliga. Die Ostwestfalen setzten sich am Abend im Relegationsrückspiel zu Hause gegen den VfL Wolfsburg durch. 2:1 hieß es nach der Verlängerung. Und danach gab es bei Fans und Spielern kein Halten mehr, auch nicht bei Torwart Dennis Seimen. Der war bei Sky überglücklich.
3: Es ist unfassbar, was hier abgeht. Es ist einmalig, was hier heute passiert ist. Ich glaube, wir sind heute alle Feierbiester.
1: Für Wolfsburg geht es dagegen zum ersten Mal seit dem Aufstieg 1997 wieder runter in Liga 2. Und das waren die Nachrichten mit Danny Hoppe.
4: Danke dir, Danny. Jetzt das Radio WAF-Wetter um 9:03. Heiß, heißer, am heißesten wird es heute bei uns im Kreis Warendorf. Temperaturen von bis zu 30 Grad sind drin. Aktuell messen wir 20 Grad in Ennigerloh. 21 Grad sind es in Sennenhorst und 21 Grad jetzt auch zum Beispiel in Hothmar. Dazu ganz viel Sonnenschein. Bis heute Abend um 21 Uhr, wenn die Sonne dann untergegangen ist, scheint die Sonne wirklich nonstop heute.
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5: Und dann schauen wir noch auf den schnellsten Verkehrs- und Blitzer-Service hier bei uns im Kreis. Es bleibt recht entspannt. Die Straßen sind gerade noch relativ ruhig. Ihr kommt also gut durch. Geblitzt wird zwischen Sassenberg und Greffen auf der B513, zwischen Ostenfelde und Ennigerloh auf der Straße Hessenknapp. In Freckenhorst, da steht immer noch der Blitzer auf der Hothmarer Straße. Und in Sendenhorst, da steht er auch noch auf der Straße Osttor. Wenn ihr noch was habt, dann meldet das gerne an die kostenlose 0800. 4 mal die 5345.
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0: Die Uschi schreibt uns gerade eine WhatsApp-Nachricht. Im Moment finde ich es herrlich draußen, aber bei mehr als 28 Grad verkrieche ich mich in meiner Wohnung, schreibt sie.
1: Ja, da gehe ich absolut mit. 28 Grad ist mir sogar schon wieder ein bisschen zu viel. Also gut, dass wir heute 30 bekommen, ne?
0: Ja, so ist es. Guten Morgen.

0: Laut, Don't Speak, um genau 8:15 am sonnigen Dienstag bei uns im Kreis Warendorf. Harry Styles dreht seit Freitag Amsterdam ja komplett auf links. Es gab schon richtig Ärger, weil seine Bühne bei den Konzerten zu hoch ist und die erste Reihe, also die allerbesten und teuersten Plätze, nur auf eine, ich würde mal sagen, gefühlte 3 Meter hohe schwarze Wand schaut.
1: Atze Schröder hat mittlerweile auch Stress mit Harry, muss man sagen. Das ist ein bisschen unangenehm, das Thema. Atzes Freundin ist nämlich alleine zum Konzert gefahren und deshalb hat Atze jetzt Fieberträume.
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4: Ja, nee, ist klar.
5: Ich hatte übrigens vorgestern einen Traum. Ich saß mit einem Kumpel zusammen in der Kneipe am Tisch. Auf der anderen Seite des Tisches saß Harry Styles und meine Perle war mit ihm am Knutschen. Was heißt Knutschen? Ihr volles Brett auf dem Schoß, Arme drum geschlungen, die ganze Nummer. Irgendwann setzen die ab und Harry geht seiner Wege. So, die Dicke guckt mich an und sagt, hoppala, da sind mir die Pferde wohl ein bisschen durchgegangen. Ich hab dann gesagt, Mann, naja, kann ja mal passieren. Alles im Traum, ne? Nicht, dass ihr das verwechselt. Alles im Traum. Jetzt hab ich Spatzel morgens von dem Traum erzählt und auch wie ich im Traum reagiert hab. Also, Mann, naja, kann ja mal passieren. Ey, Bub, war sie sauer, weil ich im Traum nicht total wütend auf sie war und ausgerastet bin. Das gibt's doch alles gar nicht mehr. So, heute Nacht werde ich mich rächen. Ich werde zurückträumen. Ich werde mal von Kylie Minogue träumen, ja. Mit allem drum und dran, ja. Ja, mal gucken, was dann passiert. Im Traum. Ja, wahrscheinlich sterbe ich. Verdammt, ich war doch noch so jung.
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0: Michael Jackson im besten Mix hier bei uns bei Radio WRF. 9.27 Uhr haben wir es gleich.
1: Gleich um halb geht's weiter mit Alex Jakob und den Nachrichten.
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0: Guten Morgen am Dienstagmorgen. Ihr hört Radio WAF. Jetzt ist es 9:30. Zeit für die Nachrichten mit Alex Jakob.
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2: Schönen guten Morgen. Die Stimmung in der deutschen Exportwirtschaft hat sich weiter verschlechtert. Laut IFO-Institut könnten demnach die Auslandsumsätze unter anderem in der Metall- und Autoindustrie zurückgehen. Die Hitze und Trockenheit haben erste große Auswirkungen. In Jülich ist das Trinkwasser bereits knapp. Das haben die dortigen Stadtwerke mitgeteilt. In Europa sind bereits mehrere Temperaturrekorde für Tage im Mai aufgestellt worden. Und jetzt die Nachrichten für den Kreis Warendorf. Die Überlegungen zum Renteneintrittsalter sorgen bei vielen Menschen für Sorgenfalten. Zuletzt gab es erneut Forderungen für eine Rente ab 70 Jahren. Aus dem Handwerk im Kreis Warendorf gibt es Kritik an der Idee. Frank Tischner, Hauptgeschäftsführer der Kreishandwerkerschaft Steinfurt-Warendorf, bringt eine andere Lösung ins Spiel.
3: Aber ein pauschaler Anstieg auf 70 Jahre, das wird halt bei uns im Handwerk in einigen Berufsgruppen definitiv nicht funktionieren. Ja? Verträglicher wäre hier eine Lösung, dass wir über die abschlagsfreie Rente, dass wir die an die Erwerbstätigkeit von 45 Jahren koppeln. Und so ist dann halt auch klar, wer später in den Arbeitsmarkt eintritt, der muss länger arbeiten oder halt auch Abschläge in Kauf nehmen.
2: Tischner wünscht sich auch, dass die Belastung für die Betriebe, aber auch die Arbeitnehmerinnen und Arbeitnehmer gesenkt werden. Am späten Sonntagabend ist die Polizei in Ennigerloh im Großeinsatz gewesen. Es gab eine sogenannte Eigengefährdungslage, erklärt die Polizei. Die Neubeckumer Straße war lange gesperrt. Mike Mattes aus der Redaktion hat weitere Infos.
4: Insgesamt waren die Beamten laut Glocke fast 7 Stunden im Einsatz. Gegen kurz nach 21 Uhr wurde die Polizei alarmiert. Sie spricht von einem Störer. Ein Spezialeinsatzkommando wurde hinzugezogen. Nach langen Verhandlungen stürmten die Spezialkräfte die Wohnung an der Neubeckumer Straße. Der Mann wurde in Gewahrsam genommen. Erst gegen kurz vor 4 Uhr gestern Morgen war der Einsatz beendet.
2: Für die Bevölkerung bestand zu keiner Zeit eine Gefahr, heißt es von der Polizei. Weitere Einzelheiten hat sie nicht bekannt gegeben. In Aalen wird die Emanuel-von-Ketteler-Straße ab heute gesperrt. Sie wird zwischen der Beckumer Straße und der Straße am Stockpieper rund einen Monat lang saniert. Die Fahrbahn muss wegen erheblicher Schäden erneuert werden, heißt es vom Kreis Warendorf. Umleitungen sind ausgeschildert, auch Busse werden umgeleitet. Wegen Bauarbeiten ist in Aalen ab heute auch die Schinkelstraße für rund 2 Wochen dicht. 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
0: Dankeschön, Alex. Jetzt blicken wir aufs Radio-WAF-Wetter und die Temperaturen steigen fleißig bei uns im Kreis Warendorf. Sage und schreibe 22 Grad messen wir am Tutenbrocksee in Beckum. 22 sind es jetzt auch in Freckenhorst und 23 Grad in Aalen an der Alten Zeche. Maximal 30 Grad sind heute drin. Dazu gibt es reichlich Sonnenschein bis heute Abend.
5: Und dann noch der Blick auf die Straßen mit dem schnellsten Verkehrs- und Blitzer-Service. Da schauen wir auch direkt auf unsere Blitzer. Die stehen zwischen Sassenberg und Greffen auf der B513. Zwischen Ostenfelde und Ennigerloh, da blitzt es auf der Straße Hessen knapp. In Sendenhorst, da steht der Blitzer immer noch auf der Straße Osttor und in Freckenhorst auf der Rothmarer Straße. Blitzer, Staus und Störungen gerne melden über die kostenlose 0800 4x5 345.
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5: Und da bringen wir euch rein in diesen Dienstag. Simon Panock und Regina Chaton sind hier.
0: Ja, rein in diesen sehr, sehr heißen Dienstag. Was zieht man heute am besten an, Regina?
5: Nix.
0: Wäre ein bisschen sehr wenig. Ich bleib dann bei der Badehose. Einen schönen guten Morgen.

0: ganz gut rocken an diesem warmen Dienstagvormittag bei uns im Kreis Warendorf. Die Red Hot Chili Peppers. 9.45 Uhr ist es.
1: Die Kollegin Ina Artig ist jetzt bei uns im Studio. Ina, du siehst sehr sommerlich aus, muss ich an der Stelle sagen. Dein Outfit ist top heute.
2: Zu den 30 Grad passt das, ne?
0: Pink. Ja. Ich habe nur die Monitore vor mir. Erzähl mal, was hast du an?
2: Ein weißes Oberteil, aber einen pinken Rock, ne? Okay. Richtig knallepink. Ja. Pinke Turnschuhe. Ich habe einen pinken Kugelschreiber in der Hand. Ich habe eine pinke Haarspange. Ich habe ein pinkes Armband. Also irgendwie, ich finde, wir
0: so, bei der Unterwäsche hören wir auf. Danke schön.
2: Wir brauchen alle ein bisschen mehr Farbe im Leben.
0: Ja, ja. Ina Artig macht weiter mit ordentlich Farbe. Aber gleich ab 10. Wir sind Regina und Simon und für heute raus wünschen euch einen angenehmen und sehr, sehr heißen Dienstag. Bis morgen.

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1: Mit Danny Hoppe, guten Morgen. Die Pflegeversicherung steht vor einem Milliardenloch. Um das zu stopfen, plant Bundesgesundheitsministerin Wagen eine große Reform. Und dazu sickern immer mehr Details durch. Offenbar sollen alle Versicherten, die keine Kinder haben, in Zukunft einen höheren Beitrag zahlen. Das meldet das RND und beruft sich auf Koalitionskreise. Malte Albrecht hat mehr dazu.
2: Der Zuschlag für Kinderlose soll dem Bericht zufolge um 0,1 Prozentpunkte steigen. Versicherte ohne Kinder müssten dann ab einem Alter von 23 Jahren insgesamt 4,3% zahlen. Für Versicherte mit Kindern soll sich dagegen nichts ändern. Je nach Kinderzahl liegt der Beitrag für sie aktuell bei bis zu 3,6%. Neben den Beitragserhöhungen ist schon bekannt, dass Wagen auch bei den Zuschüssen für Pflegeheime sparen will. Das würde die Heimunterbringung für die Bewohner deutlich teurer machen. Außerdem soll der Zugang zu Pflegeleistungen schwieriger werden. Den Gesetzentwurf für die Pflegereform will Wagen noch vor der Sommerpause vorstellen. Ohne Änderungen rechnet sie in der Pflegeversicherung in den kommenden 2 Jahren mit einem Defizit von 22,5 Milliarden Euro.
1: Und jetzt weitere Meldungen im Überblick. Mehrere Länder in Europa erleben gerade eine erste Hitzewelle. Unter anderem melden Großbritannien und Frankreich Rekordtemperaturen für den Mai. Auch in NRW machen sich die hohen Temperaturen inzwischen bemerkbar. In Jülich wird deshalb das Trinkwasser knapp. Das haben die Stadtwerke dort mitgeteilt. Sie haben die Menschen in Jülich dazu aufgefordert, sehr sparsam mit Wasser umzugehen. Nach den jüngsten russischen Großangriffen auf die Ukraine wollen die USA weiter im Krieg vermitteln. Das hat Außenminister Rubio nach einem Telefonat mit seinem russischen Amtskollegen Lavrov mitgeteilt. Auch am Morgen meldete die Ukraine neue Angriffe mit Toten und Verletzten. Und jeder 5. Mensch in Deutschland raucht. Das hat das Statistische Bundesamt mitgeteilt. Demnach ist vor allem unter jüngeren Menschen das Rauchen wieder etwas beliebter geworden. Fast 80% der Raucher greifen nach Angaben der Statistiker auf Zigaretten zurück. Der Rest verteilt sich auf Shisha, Pfeife oder Zigarre. Man sieht sie überall, auf den Straßen, im Restaurant, auf dem Spielplatz oder auch am Esstisch zu Hause. Menschen mit dem Smartphone in der Hand oder am Ohr. Und das nervt inzwischen immer mehr Leute in Deutschland. Das zeigt eine Umfrage des Bundesinstituts für Bevölkerungsforschung. Demnach sagen fast 3/4 der Befragten, dass Erwachsene das Handy in der Freizeit häufiger mal weglegen sollten. Noch deutlicher fällt das Urteil aus, wenn Kinder mit im Spiel sind. Hier sagen 93%, dass Eltern in Gegenwart ihrer Kinder ihr Smartphone weniger nutzen sollten. Und auch Kinder und Jugendliche selbst sollten nach Ansicht der meisten Befragten weniger Zeit mit dem Smartphone verbringen. Und das waren die Nachrichten mit Danny Hoppe.
3: Und dann schauen wir auf das Wetter für unseren Kreis. Als ich heute früh hierher gefahren bin, habe ich es gemerkt. Das Traumwetter hebt einfach die Stimmung. Auch wenn viele von euch heute wieder arbeiten dürfen, nach dem langen Wochenende, heute spielt sich der Sommer mal so richtig auf. Sonne satt gibt es bis zum Abend, dazu heiße 30 Grad, wenn da mal nicht die Freibäder rappelvoll werden. Morgen und übermorgen gehen die Werte wieder deutlich zurück, dann bei höchstens 23 Grad.
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3: Hallo Autofahrer, hier ist Radio WAF mit dem schnellsten Verkehrs- und Blitzerservice für die Region. Es läuft soweit ohne Staus, ohne Störungen, aber es wird geblitzt. Und zwar in Ostenfelde auf dem Hessenknapp, in Beckum auf dem Lippweg, in Sassenberg auf der Greffner Straße und die Gulaschkanonen sind aktiv in Freckenhorst auf der Hotmarer Straße und in Sendenhorst auf dem Osttor. Wenn euch noch was auffällt, sagt kurz Bescheid, kostenlos unter 0800 4x5345. Allen unterwegs, gute Fahrt.
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3: Ich begleite euch durch diesen heißen Vormittag mit 3 Hits am Stück. Ed Sheeran ist mit dabei. Aus den 90ern gibt es Ace of Base. Und als erstes Alex Warren für euch. Ich bin Ina Artig. Schön, dass ihr dabei seid.
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0: Bis zu 30 Grad gibt es heute bei uns. Also meteorologisch gesehen ein Sommertag. Arbeitstechnisch gesehen höchste Gefahr für Konzentrationsprobleme. Was ist denn heute für ein Tag? Montag? Ach nee, Dienstag. Die Schüler haben frei, die Eiscafés sind gut gefüllt heute und irgendwo wird schon jetzt garantiert im Büro das erste Wassereis gelutscht. Und ich unterstütze das ausdrücklich. Ich liebe das ja, weil es fühlt sich an wie Urlaub. Verabredet euch nach der Arbeit noch draußen auf ein Feierabendbier oder ein Aperol. Einfach herrlich.
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0: Also schön, dass ihr da seid. Egal ob im Auto, im Garten, im Büro oder heimlich schon mit den Füßen im Planschbecken. Ich mache euch jetzt den perfekten Sound für diesen Sommertag. Schön, dass ihr eingeschaltet habt.

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1: Mit Alex Jakob. Schönen guten Tag. Die Rente mit 70 Jahren wird immer wieder diskutiert. Aktuell für das heimische Handwerk ist diese pauschale Idee nicht zielführend. Frank Tischner, Hauptgeschäftsführer der Kreishandwerkerschaft Steinfurt-Warendorf, erklärt, dass vor allem die Belastung für Betriebe und Arbeitnehmer gesenkt werden müsse.
2: Aber das übergeordnete Ziel darf trotzdem nicht aus dem Auge verloren werden. Und es muss im Interesse von Arbeitgebern und Arbeitnehmerinnen und Arbeitnehmern sein, dass wir die Begrenzung der Lohnzusatzkosten wieder auf 40% zurückführen. Ja, also dazu sollten zum Beispiel versicherungsfremde Leistungen konsequent über Steuermittel und halt nicht über die Sozialbeiträge finanziert werden, weil dann auch alle Einkommensarten zur Finanzierung dieser politisch gewollten Leistungen beitragen.
1: Dazu ist er für eine Koppelung der Rente an die Beitragsjahre. Wer 45 Jahre lang eingezahlt hat, solle abschlagsfrei in Rente gehen dürfen, so die Idee. In Hamm wird in diesen Tagen mit vielen Aktionen gegen die Klimapolitik der Bundesregierung demonstriert. Die Kritik richtet sich vor allem gegen die Pläne von Bundeswirtschaftsministerin Reiche für mehr Gaskraftwerke. Auch Umweltaktivisten aus dem Kreis Warendorf nehmen am Klimacamp teil. Am kommenden Samstag gibt es in Hamm dann eine große Demo für die Energiewende. Auch der Grünen Ortsverband Beckum ruft zur Teilnahme auf. In einer Woche startet die Berufsorientierungsmesse in Warendorf, kurz BOM. Schülerinnen und Schüler aus der ganzen Region sind eingeladen, auf dem Lohwall-Gelände ihre beruflichen Möglichkeiten auszuloten. Die Infos hat Kerstin Menke-Möller aus der Redaktion.
3: 135 Aussteller sind auf der BOM vertreten und geben Einblicke in die Berufswelt von morgen. Vom Handwerk über Technologie bis hin zu Dienstleistungen und kreativen Berufen. Für jeden ist etwas dabei. Das Messegelände erstreckt sich über 3000 Quadratmeter Zeltfläche. Dazu kommt ein großes Außengelände. Erstmalig ist der Lab on Tour, der Science Truck der Hochschule Hamm-Lippstadt vor Ort. Dort werden digitale Technologien erlebbar gemacht, heißt es von der Stadt Warendorf.
1: Zur BOM in Warendorf werden in der kommenden Woche rund 2000 Schülerinnen und Schüler erwartet. 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
4: Und jetzt der Blick auf das Traumwetter für unseren Kreis. Seit dem frühen Morgen gibt es strahlenden Sonnenschein und bei bis zu 30 Grad wird es heute heiß. Da wird aus dem Feierabend doch mal ganz schnell ein Kurzurlaub auf dem Balkon, der Terrasse oder auch im Eiscafé. Aber nur heute ist es so heiß, morgen ist es schon wieder kühler, dann gibt es maximal 23 Grad. Hallo Autofahrer, hier ist Radio WAF mit dem schnellsten Verkehrs- und Blitzerservice für die Region. Es läuft soweit ohne Staus, ohne Störungen, aber es wird geblitzt. Und zwar in Ostenfelde auf dem Hessenknapp, in Beckum auf dem Lippweg, in Sassenberg auf der Greffner Straße und die Gulaschkanonen sind aktiv in Freckenhorst auf der Hotmarer Straße und in Sendenhorst auf dem Osttor. Wenn euch noch was auffällt, sagt kurz Bescheid, kostenlos unter 0800 4x5345. Allen unterwegs, gute Fahrt.
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4: Es ist ein super ruhiger Dienstag. Die Schüler haben noch frei, viele Eltern deswegen auch. Und wir schwitzen zusammen. Mein Name ist Ina Artig. Tag zusammen.

0: Hier ist Radio WHF. Schön, dass ihr mit dabei seid. Wir schwitzen heute zusammen bei 30 Grad. Und da sind wirklich alle Arten von Abkühlung willkommen. Ob Planschbecken, Freibad oder auch einfach nur ein Eis. Viele von euch haben ja heute noch frei, Pfingstferien, und können den Tag heute richtig genießen. Was liegt denn heute bei euch an?
1: Schönen Grill an, ein Planschbecken aufbauen für die Kleine und eben ausschwitzen. Ne?
2: Garten sitzen und in den Pool gehen.
3: Einfach nur ausruhen, bisschen Fahrrad fahren, die Sonne genießen.
4: Zu Hause am Ventilator sitzen, mal ein Eis essen gehen.
5: Ich muss leider ins Büro, deswegen werde ich wohl im Büro schwitzen müssen.
6: Also ich freue mich auf die Hitze, ich brauche ein bisschen Farbe, kann ich vertragen. Und
7: also ich freue mich auf jeden Fall baden zu gehen und Eis zu essen.
0: Egal ob ihr arbeiten seid oder frei habt, zusammen machen wir das Beste draus. Schön, dass ihr eingeschaltet habt.
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0: Sehr warm und das nicht nur bei uns. Gleich mehrere Länder in Europa haben schon neue Temperaturrekorde für den Mai aufgestellt. Malte Albrecht aus dem News-Team, vor allem Großbritannien, erlebt gerade eine historische Hitzewelle.
1: Ja, genau. In London gab es jetzt die wärmste Mainacht, die je gemessen wurde. Im Vorort Canley sank die Temperatur nicht unter 21,3 Grad. So warm war es dort im Mai nachts noch nie. Tagsüber wurden gestern in mehreren Regionen mehr als 30 Grad gemessen, im Südwesten Londons sogar 34,8 Grad. Damit wurde ein jahrzehntealter Rekord gebrochen. Und auch wenn die Hitze für diese Jahreszeit extrem ungewöhnlich ist, kam sie für die Briten doch genau richtig. Tausende zog es ans Wasser am Wochenende. Es gibt Bilder und Videos von völlig überfüllten Stränden am Ärmelkanal.
0: In Frankreich hat die Hitze inzwischen aber auch tödliche Folgen.
1: Ja, nach Angaben der Regierung sind bislang 7 Menschen ums Leben gekommen. 2 starben demnach beim Sport, 5 weitere ertranken beim Versuch, sich abzukühlen. Denn auch in Frankreich wurde gestern der heißeste Maitag seit Beginn der Aufzeichnungen gemessen. Heute soll es in einigen Regionen zwischen 33 und 36 Grad warm werden. In Spanien sagt der Wetterdienst bis Ende der Woche sogar 36 bis 38 Grad voraus. Und auch in NRW gibt es die ersten Probleme. In Jülich wird das Trinkwasser knapp. Der Verbrauch sei in den letzten Tagen um mehr als das Doppelte gestiegen, sagen die Stadtwerke. Die Menschen sollen deshalb sparsam sein, also zum Beispiel keine Pools befüllen oder nicht den Rasen bewässern.
0: Danke, Malte. Und jetzt weitere Meldungen im Überblick. Die Deutsche Industrie- und Handelskammer hat ihre Konjunkturprognose nochmal nach unten geschraubt. Sie rechnet damit, dass das Bruttoinlandsprodukt in diesem Jahr nur noch um 0,3% wachsen wird. Als Gründe dafür nennt sie Strukturprobleme in Deutschland und die Folgen des Irankriegs. Die Autobahn GmbH setzt in Zukunft auf KI und Sensoren, um den Zustand alter Brücken besser zu überprüfen. Die KI soll unter anderem Schwingungen, Temperatur oder Materialbewegungen erfassen, um Schäden früher zu erkennen und Sperrungen zu vermeiden. Das Pilotprojekt startet an 11 Brücken im Ruhrgebiet und im Bergischen Land. Bundesgesundheitsministerin Wagen will bei der Pflegereform offenbar Menschen ohne Kinder stärker belasten. Das meldet das RND und beruft sich auf Koalitionskreise. Demnach soll der Beitragszuschlag für Kinderlose um 0,1 Prozentpunkte steigen. Jedes Jahr sterben in Deutschland rund 130.000 Menschen an den Folgen des Rauchens. Trotzdem greift noch immer rund jeder Fünfte bei uns zu Zigarette, Shisha, E-Zigarette, Pfeife oder Zigarre. Das zeigen neue Zahlen des Statistischen Bundesamts. Was auffällt, vor allem in der Altersgruppe der 15- bis 24-Jährigen wird das Rauchen wieder beliebter. Hier sehen die Statistiker einen leichten Anstieg. Das liege unter anderem auch an neuen Produkten wie Mehrweg-E-Zigaretten und Nikotinbeuteln, sagt der Drogenbeauftragte der Bundesregierung Streeck. Er warnt, diese seien extrem ungesund und machten schnell nikotinabhängig. Wenn Nikotin nach Cola, Kiwi, Kaugummi oder Menthol schmecke und in bunten Verpackungen daherkomme, dann sei das keine zufällige Produktgestaltung. Und das waren die Nachrichten mit Danny Hoppe.
2: Und dann schauen wir auf das Wetter für unseren Kreis. Es ist so ein Tag, an dem ich alle Cabrio-Besitzer ein bisschen beneide. Die Sonne gibt Vollgas, die Klimaanlage in meinem schwarzen Auto auch. Es ist kein Wolkenschubser weit und breit in Sicht bei heißen 30 Grad. Da wird jeder Schattenplatz zum Hotspot. Morgen wird es schon wieder deutlich kühler. Dann können wir bei maximal 23 Grad schön durchlüften.
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2: Hallo Autofahrer, hier ist Radio WAF mit dem schnellsten Verkehrs- und Blitzerservice für die Region. Es läuft soweit ohne Staus, ohne Störungen, aber es wird geblitzt. Auf der B51 zwischen Telgte und Ostbevern, in Sassenberg auf der Greffner Straße, in Beckum auf dem Lippweg, in Ostenfelde auf dem Hessenknapp und die Gulaschkanonen, also die Blitzeranhänger vom Kreis Warendorf, stehen in Freckenhorst auf der Hothmarer Straße und in Sendenhorst am Osttor. Allen unterwegs, gute und sichere Fahrt und falls euch noch was auffällt, sagt doch kurz Bescheid, kostenlos unter 0800 4x5 345. Kommt gut an.
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2: Bis zu 30 Grad heute und hier im Studio, da funktioniert die Klimaanlage. Yay, was ein Luxus. Was ihr auch ohne Klimaanlage machen könnt, um einen kühlen Kopf im Büro zu behalten, da haben wir gleich ein paar Tipps für euch. Jetzt erst 3 Hits am Stück. Taylor Swift ist auch mit dabei, The Fate of Ophelia. Als erstes jetzt aber ein super Song aus den 90ern von den Goo Goo Dolls, Iris, für einen ganz entspannten Vormittag. Ich bin Ina Artig. Tag zusammen.

0: gleich haben wir es 11:15 und die Sonne gibt heute sowas von Vollgas, dass wir richtig schwitzen werden. Viele von euch haben noch frei, können das genießen, aber viele dürfen auch wieder ran an die Arbeit. Ich bin bei euch und begleite euch. Aber wie behaltet ihr da eigentlich einen kühlen Kopf? Kimberly Klages aus der Redaktion, also auf der Arbeit gibt's ja nicht wie in der Schule noch hitzefrei.
1: Leider nicht. Trotzdem müssen Arbeitgeber auf die Temperaturen achten. Maßnahmen, die umgesetzt werden müssen, sind in einem Stufenmodell der sogenannten Arbeitsstättenverordnung festgehalten. Arbeitgeber sollen so zum Beispiel ab 26 Grad morgens schön lüften und den ganzen Tag über es dunkel halten. Ab 30 Grad muss der Arbeitgeber dann Ventilatoren oder auch Getränke anbieten. Und die letzte Stufe sind dann 35 Grad. Da zählt der Arbeitsplatz dann nicht mehr als geeignet. Und es muss Hitzepausen geben.
0: So, und woran erkennt ihr einen Superchef? Na, wenn er heute eine Runde Eis springen lässt.

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1: Mit Alex Jakob. Schönen guten Tag. Die Überlegungen zum Renteneintrittsalter sorgen bei vielen Menschen für Sorgenfalten. Zuletzt gab es erneut Forderungen für eine Rente ab 70 Jahren. Aus dem Handwerk im Kreis Warendorf gibt es Kritik an der Idee. Frank Tischner, Hauptgeschäftsführer der Kreishandwerkerschaft Steinfurt-Warendorf, bringt eine andere Lösung ins Spiel.
2: Aber ein pauschaler Anstieg auf 70 Jahre, das wird halt bei uns im Handwerk in einigen Berufsgruppen definitiv nicht funktionieren. Ja? Verträglicher wäre hier eine Lösung, dass wir über die abschlagsfreie Rente, dass wir die an die Erwerbstätigkeit von 45 Jahren koppeln. Und so ist dann halt auch klar, wer später in den Arbeitsmarkt eintritt, der muss länger arbeiten oder halt auch Abschläge in Kauf nehmen.
1: Tischner wünscht sich auch, dass die Belastung für die Betriebe, aber auch die Arbeitnehmerinnen und Arbeitnehmer gesenkt werden. Große Aufregung am Sonntagabend in Ennigerloh. Auf der Neubeckumer Straße hatte es einen großen Polizeieinsatz gegeben. Gegen kurz nach 21 Uhr wurden die Beamten zu einem Wohnhaus gerufen. Laut Polizei gab es dort eine Eigengefährdungslage. Deshalb wurde ein Spezialeinsatzkommando hinzugezogen. Die Polizei spricht von einem Störer. Er wurde in Gewahrsam genommen. Für die Bevölkerung bestand keine Gefahr, heißt es. In Freckenhorst gibt es ab heute Einschränkungen an der Kreuzung Veidigstraße, Industriestraße und Gänsestraße. Dort gab es bereits Arbeiten der Stadtwerke an den Versorgungsleitungen. Jetzt bekommt der Kreuzungsbereich auch noch eine neue Asphaltschicht. Deshalb kommt es in den kommenden rund 2 Wochen zu Sperrungen. Bis zum 5. Juni sollen die Arbeiten erledigt sein. Dann kann die Sperrung wieder aufgehoben werden. Umleitungen sind ausgeschildert. 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
3: Und hier ist das Wetter für unseren Kreis. Das ist einfach zum gute Laune tanken. Viel Sonne gibt es, einen blauen Himmel und Temperaturen bis zu 30 Grad. Also perfekt fürs Freibad heute und am Abend eine Gassi-Runde mit dem Hund am Wasser. Perfektes Sommerfeeling. Aber nur noch heute, denn morgen und übermorgen, da kriegen wir nur noch höchstens 23 Grad. Hallo Autofahrer, hier ist Radio WAF mit dem schnellsten Verkehrs- und Blitzerservice für die Region. Es läuft soweit ohne Staus, ohne Störungen, aber es wird geblitzt. Auf der B51 zwischen Telgte und Ostbevern, in Sassenberg auf der Greffner Straße, in Beckum auf dem Lippweg, in Ostenfelde auf dem Hessenknapp und die Gulaschkanonen, also die Blitzeranhänger vom Kreis Warendorf, stehen in Freckenhorst auf der Hothmarer Straße und in Sendenhorst am Osttor. Allen unterwegs, gute und sichere Fahrt und falls euch noch was auffällt, sagt doch kurz Bescheid, kostenlos unter 0800 4x5 345. Kommt gut an.
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3: Auf geht's Richtung Mittagspause. Gleich mit der besten Comedy von und mit Atze Schröder. Ich bin Ina Artig, wünsche euch einen schönen Dienstag und gemeinsam schwitzen wir uns durch den Mittag.

0: Die meisten Hits im besten Mix gibt's ja nur hier bei uns. Und da müssen wir mal eben über Harry Styles reden. Der dreht ja seit Freitag Amsterdam ordentlich auf links. Und es gab richtig Ärger, weil seine Bühne bei den Konzerten zu hoch ist und die erste Reihe, also die vermeintlich besten Plätze, nur auf eine gefühlt 3 Meter hohe schwarze Wand guckt. Atze Schröder hat auch Stress mit Harry. Ja, denn Atzes Freundin ist alleine zum Konzert gefahren. Und das beschert Atze einen Fiebertraum.
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2: Ja, nee, ist klar.
3: Ich hatte übrigens vorgestern einen Traum. Ich saß mit einem Kumpel zusammen in der Kneipe am Tisch. Auf der anderen Seite des Tisches saß Harry Styles und meine Perle war mit ihm am Knutschen. Was heißt Knutschen? Ihr volles Brett, auf dem Schoß, Arme drum geschlungen, die ganze Nummer. Irgendwann setzen die ab und Harry geht seiner Wege. So, die Dicke guckt mich an und sagt, hoppala, da sind mir die Pferde wohl ein bisschen durchgegangen. Ich hab dann gesagt, Mann, naja, kann ja mal passieren. Alles im Traum, ne? Nicht, dass ihr das verwechselt. Alles im Traum. Jetzt habe ich Spatzel morgens von dem Traum erzählt und auch wie ich im Traum reagiert habe. Also, Mann, naja, kann ja mal passieren. Ey, Bub, war sie sauer, weil ich im Traum nicht total wütend auf sie war und ausgerastet bin. Das gibt's doch alles gar nicht mehr. So, heute Nacht werde ich mich rächen. Ich werde zurückträumen. Ich werde mal von Kylie Minogue träumen, ja. Mit allem drum und dran, ja. Ja, mal gucken, was dann passiert. Im Traum. Ja, wahrscheinlich sterbe ich. Verdammt, ich war doch noch so jung.
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1: Mit Danny Hoppe. Guten Tag. Jeder Fünfte in Deutschland raucht. Daran hat sich in den vergangenen Jahren nicht viel geändert, aber inzwischen greifen wieder mehr junge Menschen zur Zigarette. Das zeigt laut Statistischem Bundesamt der sogenannte Mikrozensus. Für diese große Haushaltsumfrage werden alle 4 Jahre Menschen zu Gesundheitsthemen befragt. Das Ergebnis, der Anteil der Raucherinnen und Raucher bei den 15- bis 24-Jährigen ist leicht gestiegen. Malte Albrecht aus dem News-Team, du hast dir die Zahlen mal genauer angeschaut.
2: Richtig, und demnach gaben 15,6% in der jüngsten Altersgruppe an, zumindest gelegentlich zu rauchen. Bei der letzten Erhebung im Jahr 2021 lag der Anteil noch bei 14%.

0: Streeck fordert deshalb klare Regeln für Inhaltsstoffe, Aromen, Werbung und Verpackungen. Streeck will außerdem stärker gegen Nikotinbeutel vorgehen, die unter den Jüngeren auch immer beliebter werden, aber deren Verkauf in Deutschland verboten ist.
1: Danke, Malte. Und jetzt weitere Meldungen im Überblick. Bundesgesundheitsministerin Waken denkt darüber nach, bei der Pflegereform Menschen ohne Kinder stärker zu belasten. Das ist aus Koalitionskreisen bestätigt worden. Demnach soll der Beitragszuschlag für Kinderlose um 0,1 Prozentpunkte steigen. Die Bundesanwaltschaft hat in Düsseldorf Anklage gegen zwei mutmaßliche Mitglieder der Terrormiliz IS erhoben. Einer der Männer soll im Irak für den IS gekämpft haben, der andere soll Richter in einem Scharia-Komitee gewesen sein. Die beiden waren im Dezember im nordrhein-westfälischen Delbrück und rheinland-pfälzischen Trier festgenommen worden. In Belgien ist ein Schulbus von einem Zug erfasst worden. Nach Angaben der belgischen Regierung gibt es mehrere Tote und Verletzte. Wie viele ist noch unklar. Das Unglück ereignete sich demnach am Morgen an einem Bahnübergang nördlich von Brüssel. Die Sonne knallt, die Temperaturen steigen und das ungewöhnlich früh. Schon jetzt klagen viele Länder in Europa über extreme Hitze, zum Beispiel Frankreich. Dort wurde gestern der bisher heißeste Tag in einem Mai seit Beginn der Aufzeichnungen registriert. Heute werden zum Teil bis zu 36 Grad erwartet. Dazu meldet die Regierung schon 7 Hitzetote. Im Westen des Landes gilt deshalb die Warnstufe Orange, zum ersten Mal überhaupt in einem Mai. Und auch Großbritannien meldet Rekordtemperaturen. Für Teile Südenglands und in Wales werden heute bis zu 35 Grad erwartet. Das liegt deutlich über den bisherigen Rekordwerten. Die nationale Wetterbehörde spricht deshalb von einer beispiellosen Hitzewelle. Und sie warnt, das Land sei auf die wegen des Klimawandels immer häufiger auftretenden Hitzewellen nicht ausreichend vorbereitet. Und das waren die Nachrichten mit Danny Hoppe.
2: Dann schauen wir auf das Wetter für unseren Kreis. Als ich heute früh hierher gefahren bin, habe ich es gemerkt. Das Traumwetter hebt einfach die Stimmung. Auch wenn viele von euch heute wieder arbeiten dürfen, nach dem langen Wochenende. Heute spielt sich der Sommer mal so richtig auf. Sonne satt gibt es bis zum Abend, dazu heiße 30 Grad, wenn da mal nicht die Freibäder rappelvoll werden. Morgen und übermorgen gehen die Werte wieder deutlich zurück, dann bei höchstens 23 Grad. Hallo Autofahrer, hier ist Radio WAF mit dem schnellsten Verkehrs- und Blitzerservice für die Region. Im Moment läuft's, ich habe keine Staus, keine Störungen für euch, aber es wird geblitzt und zwar hier.
3: Hallo, ich möchte ganz gerne einen blauen Paddy melden, der auf der K3 steht, in der Nähe der Tellenschule und kostenpflichtige Fotos macht. Also fahrt vorsichtig und langsam in dem Bereich.
2: Also das ist die K3 zwischen Warendorf und Everswinkel. Geblitzt wird auch auf der B51 zwischen Telgte und Ostbevern, in Ostenfelde auf dem Hessen Knapp und in Beckum auf dem Lippweg. Die Gulaschkanonen stehen immer noch in Freckenhorst auf der Hothmarer Straße und am Osttor in Sentenhorst. Wenn euch noch was auffällt, sagt kurz Bescheid, kostenlos unter 0800 4x5 345. Allen unterwegs, gute Fahrt.
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2: Heute mit mir, Ina Artig. Schön, dass ihr mit dabei seid. Und gemeinsam lassen wir es ganz entspannt angehen bei diesen Temperaturen. Mit den meisten Hits im besten Mix. Allen voran Wave von Fastboy. Schönen Dienstag euch.

0: Der Dienstagmittag hier bei Radio WHF. Das Pfingstwochenende, das war ja schon irgendwie ein kleiner Sommervorgeschmack. Und heute, da knacken wir ja sogar die 30-Grad-Marke bei uns im Kreis. Das ist tatsächlich Hochsommer. Und bis zu den Sommerferien ist es auch nicht mehr allzu lange hin. Kollege Leo Arrighi, auch wenn der Urlaub natürlich teurer ist und es viele Krisenherde auf der Welt gibt, darauf verzichten wollen wir trotzdem nicht.
1: Eine aktuelle YouGov-Umfrage zeigt, 64% der Befragten wollen nicht auf ihren Urlaub verzichten. Ziehen aber Konsequenzen. Viele bleiben jetzt zum Beispiel häufiger in europäischen Ländern oder bevorzugen allgemein Reiseziele, die sie schon kennen. Aber das muss man auch sagen, es gibt eben viele auch, die dieses Jahr dann zum Beispiel nicht in den Urlaub fahren oder auf deutlich günstigere Alternativen zurückweichen.
0: Camping und Glamping ist ja auch immer total angesagt. Und das geht quasi bei uns vor der Haustür. Ich wünsche euch einen zauberhaften Dienstagmittag hier bei uns im Kreis.
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1: Mit Alex Jakob. Schönen guten Tag. Die Hitze begleitet uns auch heute durch den Tag im Kreis Warendorf. Die Stadt Aalen hat deshalb nochmal auf die Trinkwassermöglichkeiten im Stadtgebiet hingewiesen. Unter anderem gibt es auf dem Marktplatz einen festen Wasserspender, dazu auch mehrere Refillstationen. Dort können eigene Flaschen kostenlos gefüllt werden. Bei diesen Wetterbedingungen ist Trinken besonders wichtig. Kühle Orte gibt es auch, unter anderem Kirchen bieten Platz dafür. Ab morgen gehen die Temperaturen erstmal wieder runter im Kreis Warendorf. Die Rente mit 70 Jahren wird immer wieder diskutiert aktuell. Für das heimische Handwerk ist diese pauschale Idee nicht zielführend. Frank Tischner, Hauptgeschäftsführer der Kreishandwerkerschaft Steinfurt-Warendorf, erklärt, dass vor allem die Belastung für Betriebe und Arbeitnehmer gesenkt werden müsse.
2: Aber das übergeordnete Ziel darf trotzdem nicht aus dem Auge verloren werden. Und es muss im Interesse von Arbeitgebern und Arbeitnehmerinnen und Arbeitnehmern sein, dass wir die Begrenzung der Lohnzusatzkosten wieder auf 40% zurückführen. Ja, also dazu sollten zum Beispiel versicherungsfremde Leistungen konsequent über Steuermittel und halt nicht über die Sozialbeiträge finanziert werden, weil dann auch alle Einkommensarten zur Finanzierung dieser politisch gewollten Leistungen beitragen.
1: Dazu ist er für eine Koppelung der Rente an die Beitragsjahre. Wer 45 Jahre lang eingezahlt hat, solle abschlagsfrei in Rente gehen dürfen, so die Idee. In Hothmar ist die Raiffeisenstraße ab heute für mehrere Wochen dicht. Das neue Gewerbegebiet muss erschlossen werden. Dafür müssen Kanal-, Straßen- und Versorgungsbauarbeiten erledigt werden. Das geht nur unter einer Vollsperrung. Eine Umleitung führt über die Dechern-Wessing-Straße. Bis voraussichtlich Ende Juni bleibt die Raiffeisenstraße in Hothmar gesperrt. 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
3: Und jetzt der Blick auf das Traumwetter für unseren Kreis. Seit dem frühen Morgen gibt es strahlenden Sonnenschein und bei bis zu 30 Grad wird es heute heiß. Da wird aus dem Feierabend doch mal ganz schnell ein Kurzurlaub auf dem Balkon, der Terrasse oder auch im Eiscafé. Aber nur heute ist es so heiß, morgen ist es schon wieder kühler, dann gibt es maximal 23 Grad. Hallo Autofahrer, hier ist Radio WAF mit dem schnellsten Verkehrs- und Blitzerservice für die Region. Ihr kommt gut durch, ich habe keine Stau- oder Störungsmeldungen für euch, aber es wird geblitzt. Und zwar auf der B51 zwischen Techte und Ostbevern, auf der K3 zwischen Warendorf und Everswinkel, in Ostenfelde auf dem Hessenknapp, in Beckum auf dem Lippweg, in Freckenhorst auf der Hothmarer Straße und am Osttor in Sendenhorst. Wenn euch noch was auffällt, sagt kurz Bescheid, kostenlos 0800 4x5 345. Kommt gut an!
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3: Wir steuern auf die 30 Grad zu, also Sonnencreme drauf, Erwartungen runter. Ich bin Ina Artig, begleite euch heute Mittag. Tag zusammen. 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

0: Bis zu 30 Grad heute bei uns im Kreis Deibel-Schlach. Und je nachdem, wo ihr gerade seid, klingt das entweder nach Traumtag oder eben nach 8 Stunden Schwitzen. An alle auf dem Bau, also viel Wasser heute trinken, Sonnencreme nicht vergessen und Respekt, dass ihr bei diesem Wetter trotzdem durchzieht. An alle im Büro, ja, wir wissen, ab 15 Uhr arbeitet heute eigentlich nur noch der Ventilator. Und alle im Auto, im Lager, im Verkauf oder draußen unterwegs, ihr haltet hier gerade den Laden am Laufen. Danke dafür. Die Kids haben ja frei, draußen riecht's wirklich nach Sommer, aber viele von euch machen heute trotzdem ganz normal ihren Job. Und genau deshalb begleite ich euch durch diesen Tag mit guter Musik, guter Laune und hoffentlich mindestens einmal diesem Gedanken, ach komm, so schlimm ist der Tag nach dem langen Wochenende doch nicht. Ist sogar leicht. Ich bin Ina Artig, zusammen packen wir das locker.
1: So, das war ein harter Tag. Heute Abend sauf ich mir erstmal ein. Was bleibt mir sonst anders übrig?

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1: Mit Thorsten Adolfs. Guten Tag. Immer höhere Preise, immer mehr rauchfreie Zonen und dazu abschreckende Kampagnen. Das hat in den vergangenen Jahrzehnten gewirkt. Die Zahl der Raucher in Deutschland ging dadurch zurück. Aber das war einmal, denn das Paffen ist wieder auf dem Vormarsch und vor allem immer mehr junge Menschen finden Gefallen am Nikotin. Das zeigt eine Befragung, die das Bundesinstitut für öffentliche Gesundheit veröffentlicht hat. Christian Böder aus dem News-Team. Der Trend hat vor allem mit neuen Produkten zu tun, die bei jungen Leuten gut ankommen.
2: So sieht das aus. Die klassische Kippe ist zwar nicht komplett abgemeldet, aber es sind Vapes und da vor allem Mehrweg-E-Zigaretten, die immer mehr junge Menschen erst zum Nikotinkonsum und dann in die Abhängigkeit bringen, heißt es in der Studie. Das hat vor allem damit zu tun, dass Rauchen eben nicht nach Rauchen schmeckt, sondern nach Bubblegum, Zitrone und anderen Aromastoffen. Dazu kommen noch harmlos aussehende bunte Verpackungen. Unterm Strich sinkt so bei jungen Menschen die Hemmschwelle, sowas mal auszuprobieren. Das sagt auch der Bundesdrogenbeauftragte Streeck. Dazu kommt noch ein bunte Verpackungen. Unterm Strich sinkt

0: Bei den 18- bis 25-Jährigen, da gehen die Zahlen zurück, aber sie bleiben unterm Strich weiter hoch. In der Altersgruppe griff im vergangenen Jahr rund jeder Vierte nach Kippen und Co.
1: Danke Christian und jetzt weitere Meldungen im Überblick. Um die Situation der Pflegeversicherung zu verbessern, plant Gesundheitsministerin Warken, den Beitragssatz für Kinderlose weiter zu erhöhen. Um 0,1 Prozentpunkte soll es raufgehen, auf dann 0,7%. Das soll für Kinderlose ab 23 Jahren gelten, meldet das Redaktionsnetzwerk Deutschland. Für Familien mit Kindern sind demnach keine Änderungen geplant. Die Bundesanwaltschaft hat in Düsseldorf Anklage gegen zwei mutmaßliche IS-Mitglieder erhoben. Einer der Männer soll im Irak für die Terrormiliz gekämpft haben. Der andere sei Richter in einem Scharia-Komitee gewesen, heißt es. Die beiden sind seit Dezember in Untersuchungshaft. Im Zusammenhang mit den Festnahmen hatte es damals Durchsuchungen in Köln, Chemnitz und Wittmund gegeben. Die Hitze erreicht heute in Deutschland ihren Höhepunkt. Es werden Höchstwerte um 34 Grad erwartet. Anders als in Teilen von Frankreich und Großbritannien soll es bei uns aber keinen neuen Temperaturrekord für einen Mai geben. Der bisherige Spitzenwert wurde 1922 in Hamburg gemessen. Damals lag er bei 36,6 Grad. Rot-Weiß Essen steht kurz vor dem großen Ziel und will heute Abend den Aufstieg in die zweite Liga perfekt machen. Mit einem knappen Vorsprung im Rücken und der lautstarken Unterstützung von über 2000 Fans geht es für das Team in das entscheidende Rückspiel nach Fürth. Trotz des 1:0 aus dem Hinspiel warnt Essens Trainer Korschinat davor, sich nur hinten reinzustellen. Er rechnet damit, dass Fürth von Beginn an offensiv agiert und alles versuchen wird, um den Rückstand schnell aufzuholen. Anstoß ist um 8:30. Das waren die Nachrichten mit Thorsten Adolfs.
2: Und dann schauen wir auf das Wetter für unseren Kreis. Es ist so ein Tag, an dem ich alle Cabrio-Besitzer ein bisschen beneide. Die Sonne gibt Vollgas, die Klimaanlage in meinem schwarzen Auto auch. Es ist kein Wolkenschubser weit und breit in Sicht bei heißen 30 Grad. Da wird jeder Schattenplatz zum Hotspot. Morgen wird es schon wieder deutlich kühler. Dann können wir bei maximal 23 Grad schön durchlüften. Autofahrer. Hier ist Radio WHF mit dem schnellsten Verkehrs- und Blitzerservice für die Region. Es läuft ohne Staus, ohne Störungen. Ihr kommt super gut durch, aber es wird geblitzt. Und zwar auf der B51 zwischen Telgte und Ostbevern. Auf der K3 zwischen Warendorf und Everswinkel. In Oelde auf der Ennigerloher Straße und in Freckenhorst auf der Hodmacher Straße. Wenn euch noch was auffällt, sagt kurz Bescheid, kostenlos unter 0800 4x5 345. Allen unterwegs, gute Fahrt.
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2: Bis zu 30 Grad gibt's heute. Das ist Umluftgrillen. Damit es sehr dreckig bleibt, habe ich jetzt drei Hits am Stück für euch. Nach Westerland reisen wir gleich musikalisch nach Melanie C. Ich bin Ina Artig. Tag zusammen.

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1: Ich bin Simon Rea, schönen guten Tag. Wir hier im Kreis Warendorf haben die ersten Hitzetage hinter uns. Ab morgen wird es etwas kühler. An warmen Tagen sei regelmäßiges Trinken besonders wichtig, daran erinnert jetzt die Stadt Aalen. Dort gibt es kostenlose Trinkwassermöglichkeiten. Alex Jakob aus der Redaktion, eine Trinkwasserflasche sollten wir dann immer dabei haben.
2: Ja, genau. Im Aalener Stadtgebiet gibt es mehrere sogenannte Refill-Stationen. Dort könnt ihr kostenlos Leitungswasser nachfüllen. Ein öffentlicher Wasserspender steht auch rund um die Uhr auf dem Marktplatz bereit. Die Stadt Aalen ruft gleichzeitig weitere Geschäfte und Einrichtungen dazu auf, sich an der Aktion zu beteiligen. Denn die nächste Hitzewelle kommt bestimmt. Auch in anderen Städten und Gemeinden im Kreis gibt es Refill-Stationen. Vielerorts gibt es auch öffentliche Wasserspender.
1: Immer wieder wird über die Höhe des Renteneintrittsalters in Deutschland diskutiert. Die Rente mit 70 Jahren lehnen viele ab. So auch Frank Tischner, Hauptgeschäftsführer der Kreishandwerkerschaft Steinfurt-Warendorf. Er ist für eine Koppelung des Renteneintritts mit den Beitragsjahren. Wer 45 Jahre eingezahlt hat, darf abschlagsfrei in Rente und zwar unabhängig vom Alter. So eine Idee. Außerdem könnten gerade im Handwerk viele Arbeiterinnen und Arbeiter nicht bis 70 Jahren ihren Job vernünftig verrichten, weil es körperlich nicht möglich ist. In einer Woche öffnet die Berufsorientierungsmesse in Warendorf, kurz BOM, ihre Tore. Die Vorbereitungen dafür laufen auf Hochtouren. Schülerinnen und Schüler aus der ganzen Region sind eingeladen, auf dem Lohwall-Gelände ihre beruflichen Möglichkeiten auszuloten. Die Infos hat Kerstin Menke-Möller aus der Redaktion.
3: 135 Aussteller sind auf der BOM vertreten und geben Einblicke in die Berufswelt von morgen. Vom Handwerk über Technologie bis hin zu Dienstleistungen und kreativen Berufen. Für jeden ist etwas dabei. Das Messegelände erstreckt sich über 3000 Quadratmeter Zeltfläche. Dazu kommt ein großes Außengelände. Erstmalig ist der Lab on Tour, der Science Truck der Hochschule Hamm-Lippstadt vor Ort. Dort werden digitale Technologien erlebbar gemacht, heißt es von der Stadt Warendorf.
1: Zur BOM in Warendorf werden vom 2. und 3. Juni 2000 Schülerinnen und Schüler erwartet. 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
4: Und hier ist das Wetter für unseren Kreis. Das ist einfach zum gute Laune tanken. Viel Sonne gibt es, einen blauen Himmel und Temperaturen bis zu 30 Grad. Also perfekt fürs Freibad heute und am Abend eine Gassi-Runde mit dem Hund am Wasser. Perfektes Sommerfeeling. Aber nur noch heute, denn morgen und übermorgen, da kriegen wir nur noch höchstens 23 Grad. Hallo Autofahrer, hier ist Radio WHF mit dem schnellsten Verkehrs- und Blitzerservice für die Region. Es läuft ohne Staus, ohne Störungen, ihr kommt super gut durch, aber es wird geblitzt. Und zwar auf der B51 zwischen Telgte und Ostbevern. Auf der K3 zwischen Warendorf und Everswinkel. In Oelde auf der Ennigerloher Straße und in Freckenhorst auf der Hodmacher Straße. Wenn euch noch was auffällt, sagt kurz Bescheid, kostenlos unter 0800 4x5 345. Allen unterwegs, gute Fahrt.
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4: Zusammen schwitzen wir uns durch diesen Mittag. Bei den Werten hat sogar mein Kaffee keine Lust mehr, heiß zu sein. Ich bin Ina Artig. Schön, dass ihr eingeschaltet habt.

0: heiße Dienstag hier bei uns im Kreis. Und hier übernimmt jetzt gleich ab 14 Uhr der Kollege Noah Wrohner. Noah, hast du noch einen kühlen Kopf?
1: So ist es, ja. Wassertank ist voll aufgestockt. Ich habe Zeit und habe richtig Bock.
0: Ich habe noch eine kleine Quizfrage für dich. Was ist ein Keks unterm Baum?
1: Ah, ein schattiges Plätzchen.
0: Ja! So, und ich suche mir jetzt ein schattiges Plätzchen. Ich bin für heute raus. Wir hören uns morgen Vormittag wieder ab 10. Ich bin Ina Artig. Macht's euch nett heute. Bis morgen.
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1: Mit Thorsten Adolfs. Guten Tag. Die Noten für das Bildungssystem in Deutschland sind alles andere als berauschend. Es geht vor allem um mangelnde Chancengleichheit. Kinder aus Haushalten mit niedrigem Einkommen sind oft benachteiligt. Aber wie kann es besser werden? Kinder und Eltern sehen in der Frage unterschiedliche Prioritäten. Das zeigt eine aktuelle Forsa-Umfrage für das Deutsche Kinderhilfswerk. Mehr Infos dazu von Christian Böde aus dem News-Team.
2: Ganz oben auf der Wunschliste der Erwachsenen für eine bessere Bildung steht mehr Personal an Kitas und Schulen. Über 9 von 10 der Befragten sagten, das sei wichtig oder sehr wichtig. Fast genauso viele wollen einheitliche Standards bei Bildung und Lernen. Im Ranking knapp dahinter folgen eine kostenfreie Bildung von der Kita bis zur Schule, mehr Zusammenarbeit zwischen Bildungseinrichtungen und Jugendarbeit und mehr finanzielle Unterstützung für Schulen mit einem hohen Anteil sozial benachteiligter Kinder. Bei den Schülern liegen die Prioritäten etwas anders, wenn es darum geht, das deutsche Bildungssystem besser zu machen. Auf Platz 1 kostenlose Kitas und Schulen samt Unterrichtsmaterial. Erst auf Platz 2 kommen dann die einheitlichen Regeln, damit alle Kinder die gleichen Chancen bekommen. Wie viele Eltern wollen auch die Kinder und Jugendlichen, dass mehr bei Bildung und Jugendarbeit zusammengearbeitet wird? 8 von 10 aller Befragten wollen außerdem, dass geflüchtete Kinder schnell nach ihrer Ankunft in die Schule gehen können.
1: Und jetzt weitere Meldungen im Überblick. Die deutsche Wirtschaft steckt nach Angaben der Deutschen Industrie- und Handelskammer in der schlechtesten Lage seit der Corona-Pandemie. Strukturprobleme und die wirtschaftlichen Folgen des Krieges im Nahen Osten würden die Firmen gleichzeitig treffen, heißt es. Fast jedes vierte Unternehmen wolle deshalb Stellen streichen. Die Wachstumsprognose für das laufende Jahr wurde mittlerweile von 1% auf nur noch 0,3% gesenkt. Mitten in der Waffenruhe haben Irans Revolutionsgarden nach eigenen Angaben auf eine US-Drohne und ein amerikanisches Kampfflugzeug gefeuert. Davor hatte das US-Militär mitgeteilt, Raketenstellungen im Iran angegriffen und Boote in der Straße von Hormuz attackiert zu haben. Die Revolutionsgarden warnen die USA davor, die Waffenruhe zu brechen, und sie behalten sich Gegenschläge vor. In Belgien ist ein Zug mit einem Schulbus zusammengestoßen. Bei dem Unfall sind 4 Menschen ums Leben gekommen, und zwar 2 Kinder und 2 Erwachsene. Das Unglück ereignete sich am Morgen nördlich der Hauptstadt Brüssel. Ein Kleinbus wurde in der Nähe eines Bahnhofs von dem Zug erfasst. Nach Angaben der Bahngesellschaft war der Bus trotz geschlossener Schranke auf den Bahnübergang gefahren. Der Sucht- und Drogenbeauftragte der Bundesregierung Streeck warnt vor den Schattenseiten rund um die Fußball-Weltmeisterschaft. Er sieht vor allem bei Sportwetten große Gefahren für junge Fans und fordert einen bewussteren Umgang mit dem Thema. Streeck sagt, dass Fußball und Wetten mittlerweile so eng miteinander verknüpft seien, dass viele den Eindruck gewinnen würden, Wetten gehörten ganz natürlich zum Spiel dazu. Dabei seien Sportwetten kein harmloser Spaß, sondern könnten schnell süchtig machen. Vor allem bei den sogenannten Live-Wetten sieht Streeck ein extrem hohes Risiko, weil aus einem spontanen Impuls heraus ganz schnell ein echter Kontrollverlust werden könne. Zurzeit gibt es nach Angaben des Suchtbeauftragten mehr als 1 Million Menschen in Deutschland, die unter einer Glücksspielstörung leiden. Soweit die Meldungen mit Thorsten Adolfs.
3: Das Wetter.
4: Und da geht's komplett sonnig und heiß durch den Nachmittag. Werte bewegen sich gerade so zwischen 29 und 34 Grad. Morgen geht's dann genauso schön weiter, also weiter trocken, weiter kaum eine Wolke am Himmel. Und dazu dann morgen am Mittwoch 22 bis 28 Grad.
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4: Und mindestens eine Viertelstunde plus auf diesen Strecken hier. Geht los mit der A2 Dortmund-Oberhausen zwischen Dreieck Bottrop und Kreuz Oberhausen. 6 Kilometer Stau. Da plus 31 Minuten dann die 3 Frankfurt nach Köln zwischen Bad Honnef-Linz und Lohmar. 11 Kilometer Stau plus eine halbe Stunde. Die 4 Köln nach Olpe zwischen Bergisch Gladbach-Refrath und Bergisch Gladbach-Bensberg. 3 Kilometer Stau, 16 Minuten plus da. Dann die 45 Gießen nach Hagen zwischen Lüdenscheid-Nord und Hagen-Süd. 2 Kilometer Stau plus 20 Minuten. A57 Krefeld nach Köln zwischen Dreieck Neuss-Süd und Köln-Worringen. 5 Kilometer Stau plus 31 Minuten. Und die A555 Bonn nach Köln zwischen Köln-Godorf und Kreuz-Köln-Süd. 2 Kilometer Stau und plus eine Viertelstunde.
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4: Ja, und das mit Andreas Grunwald am Dienstagnachmittag. Ich würde euch ja gerne hier so einen Hit zum Abkühlen präsentieren, aber ich sehe auch schon, das wird nichts.

0: Ja, ihr habt es ja mitbekommen, ne? Wahnsinnstemperaturen da am Pfingstwochenende. Genau so geht's jetzt auch weiter. Ich meine, wir freuen uns ja. Oder freuen wir uns nicht? Also, wir haben mal bei euch nachgefragt, ab welcher Temperatur, wo seid ihr dann, wo ihr sagt, so danke, reicht?
1: 24 Grad, weil ich das angenehm finde, wenn es so ein bisschen kühler ist, dass man auch Sport machen kann, draußen entspannt, ohne die ganze Zeit so kaputt zu schwitzen.
2: Oh, alles ab 25 Grad ist zu viel. Man schwitzt nur, man kann gar nichts machen, man will eigentlich nur drin sein die ganze Zeit.
3: Also 30 Grad wäre das schon das Höchste, würde ich sagen.
4: Ich bin ein Hitzefreund, da muss viel passieren, bis es mir persönlich zu heiß ist.
5: Wir arbeiten an der Schule, in der Klasse, wenn es halt drinnen sehr, sehr warm ist, und man das Gefühl hat, man kann sich nicht mehr konzentrieren, genau, und möchte lieber nur noch an den See und nicht mehr arbeiten. Ja. Dann ist es zu heiß.
0: Hm, na dann, ne? Jetzt wird es ja diese Woche noch mal ein bisschen wärmer. Also Leute, viel trinken, eincremen, Kappe auf und so weiter. Ich meine, ihr kennt das ganze Programm.
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1: Ich bin Simone Rea. Schönen guten Tag. In Aalen geht offenbar die Brandserie weiter. Zu zwei weiteren Bränden ist die Feuerwehr am Pfingstwochenende ausgerückt. Alisa Klinert aus der Redaktion hat die Infos für uns.
2: Gestern Abend wurden die Feuerwehrkräfte gegen 23.15 Uhr zum Föhrenweg gerufen. Dort brannte ein Auto. Das Feuer habe auch ein Gebüsch entzündet und ein weiteres Fahrzeug beschädigt, sagt die Polizei. Sonntagnacht brannte außerdem eine Mülltonne an der Mecklenburger Straße in Aalen. Auch in diesem Fall geht die Polizei davon aus, dass sie vermutlich angezündet wurde.
1: Hinweise auf verdächtige Personen nimmt die Polizei entgegen. Seit gut zwei Monaten brennen in Aalen immer mal wieder Mülltonnen, Lauben, Autosäcken bzw. Bäume, die Kripo ermittelt. Die Hitze begleitet uns auch heute durch den Tag im Kreis Warendorf. Die Stadt Aalen hat deshalb nochmal auf die Trinkwassermöglichkeiten im Stadtgebiet hingewiesen. Unter anderem gibt es auf dem Marktplatz einen festen Wasserspender, dazu auch mehrere Refill-Stationen. Dort können eigene Flaschen kostenlos gefüllt werden. Bei diesen Wetterbedingungen ist Trinken besonders wichtig. Kühle Orte gibt es auch, unter anderem Kirchen bieten Platz dafür. Ab morgen gehen die Temperaturen erstmal wieder runter im Kreis Warendorf. Kegelclubs, Fußballmannschaften oder Freundesgruppen auf Reisen mit der Bahn sollten auf das achten. Am Hauptbahnhof Münster und in weiteren NRW-Bahnhöfen ist es ab heute verboten, Alkohol zu trinken oder offene alkoholische Getränke dabei zu haben. Kerstin Menke-Möller aus der Redaktion hat die Infos.
3: Die Deutsche Bahn reagiert damit nach eigenen Angaben auf den Wunsch vieler Reisenden nach mehr Sicherheit und einer ruhigeren Atmosphäre. Kontrolle soll es gemeinsam mit der Bundespolizei geben. Erlaubt bleibt Alkohol weiterhin in Restaurants innerhalb der Bahnhöfe. Wer gegen das Verbot verstößt, muss im Zweifel mit einem Platzverweis rechnen.
1: Erlaubt bleibt das Mitführen verschlossener alkoholischer Getränke, heißt es weiter. Das Alkoholkonsumverbot gilt an den Bahnhöfen in Bonn, Düsseldorf, Duisburg, Essen, Dortmund und eben auch in Münster. Am Kölner Hauptbahnhof gilt das Verbot bereits seit Anfang April. 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
4: Also ich habe kurz rausgeguckt und direkt wieder beschlossen, drin ist heute auch okay. 29 Grad aktuell, Sonne voll auf Anschlag, kein Wölkchen, kein Regen. Also wir sind richtig im Sommer angekommen. Die nächsten Tage wird es ein bisschen angenehmer. Morgen weiterhin Sonne pur bei bis zu 22 Grad. Und auch Donnerstag bleibt die Sonne unser Dauergast. 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Und da habe ich Blitzer für euch in Freckenhorst, auf der Rothmarstraße, in Neuwarendorf auf der K3, in Oelde blitzt es auf der Ennigaloer Straße und in Sassenberg auf der Straße Langewiese. Weitere Blitzer, Staus und Störungen, die habt ihr für uns. Nummer ist die 0800 4x5 345. Wir sind gerade Baustellarbeiten. Man hört es mit Sicherheit. Gute Fahrt euch. So, also hier ist eure Erinnerung, mal wieder einen Schluck Wasser zu trinken. Draußen ist es knallerheiß und ich stehe für euch hier im Studio. Ich bin Noah Vrona, Tag zusammen.
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6: Ja, der nächste heiße Nachmittag steht an. Heute bei uns Werte so zwischen 29 und 34 Grad. Morgen geht es dann ähnlich sonnig weiter. Einige Regionen, die können bei 22 Grad mal so ein bisschen durchatmen. Ansonsten schwitzt NRW wieder bei maximal 28 Grad morgen.
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6: Eben noch der Blick auf die Straßen. Hier dauert es mindestens eine Viertelstunde länger. Die A2 Dortmund nach Oberhausen. Zwischen Bottrop und Kreuz Oberhausen da 6 Kilometer Stau plus 25 Minuten. Die 3 Arnheim-Oberhausen zwischen Dienstlaken Nord und Oberhausen-Holten 4 Kilometer Stau plus eine Viertelstunde. Die 4 Aachen nach Köln zwischen Kreuz Köln-West und Kreuz Köln-Gremberg 9 Kilometer Stau plus 19. Die 4 Köln jetzt nach Olpe zwischen Bergisch Gladbach-Refrath und Bergisch Gladbach-Bensberg 4 Kilometer Stau plus 24. A45 Gießen nach Dortmund zwischen Lüdenscheid Nord und Westhofener Kreuz 9 Kilometer Stau plus 17 Minuten. A57 Krefeld nach Köln zwischen Neuss-Norf und Köln-Worringen 8 Kilometer Stau. Hier kommt eine Dreiviertelstunde dazu. Und die 59 noch Bonn nach Köln zwischen Troisdorf und Flughafen Köln-Bonn. 7 Kilometer Stau und plus 17. Und das mit Andreas Grunwald. Hallo zusammen. Ich kenne einen, der hat kein freies Pfingstwochenende gehabt. Nee, der Mann hat abgeliefert, hat 3 Konzerte am Pfingstwochenende gespielt. In Dresden, in seiner Heimatstadt, Purple Disco Machine. Wie gesagt, hat ordentlich abgeliefert. Jetzt hier zusammen mit Sophie and the Giants.

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0: Taylor Swift, ja, das Pfingstwochenende, ja, genau, war ein absoluter Sommervorgeschmack, über 30 Grad teilweise. Viele waren gedanklich da schon im Urlaub, Meer, Strand, Cocktails, Kollege Leo Arrighi. Die Urlaubssaison, ja, die ist schon in greifbarer Nähe, ne?
1: Ja, und deswegen wollen wir diese Woche auch darüber reden. Thematisch wird sich nämlich bei uns viel um Urlaub drehen. Und wir schauen dabei auch besonders auf Kreuzfahrten. Die boomen nämlich gerade total. Laut Studien buchen auch immer mehr junge Menschen aus der Gen Z Kreuzfahrten. Was genau hinter dem Hype steckt und warum diese Art zu reisen gerade wieder so beliebt wird, das wollen wir uns diese Woche mal genauer anschauen.
0: So, wir wollen aber natürlich nicht nur hier einfach irgendwelche Tipps raushauen. Nein, man hat ja auch irgendwo so ein bisschen das Gefühl, dass Urlaub planen da gar nicht mehr so spaßig ist.
1: Ja, es ist alles teurer, viele Krisen, wovon auch einige beliebte Urlaubsländer mit betroffen sind. Und auch immer die Frage, welche Art von Urlaub zu einem überhaupt noch passt.
0: Ja, und das hier kann ich vorwegnehmen, ne? Urlaub wird trotzdem gerne gemacht.
1: Tatsächlich, ja, es gibt die Krisen, aber eine aktuelle YouGov-Umfrage zeigt, 64% der Befragten wollen nicht auf ihren Urlaub verzichten, ziehen aber Konsequenzen. Viele bleiben jetzt zum Beispiel häufiger in europäischen Ländern oder bevorzugen allgemein Reiseziele, die sie schon kennen. Aber, das muss man auch sagen, es gibt eben viele auch, die dieses Jahr dann zum Beispiel nicht in den Urlaub fahren oder auf deutlich günstigere Alternativen zurückweichen. Und auch darüber wollen wir diese Woche reden.
0: Ja, also ihr habt es gehört, ne? Diese Woche dreht sich vieles bei uns um Urlaub, um Kreuzfahrten, um eure Sommerreise. Also bleibt dabei.
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1: Mit Thorsten Adolfs. Guten Tag. Künstliche Intelligenz ist mittlerweile aus dem Alltag in Deutschland nicht mehr wegzudenken und ihre Nutzung breitet sich scheinbar immer weiter aus. Nutzen heißt aber nicht unbedingt mögen. Tatsächlich würden viele Menschen in Deutschland der Verbreitung von KI am liebsten einen Riegel vorschieben oder sie komplett verbannen. Das zeigt eine Umfrage des Digitalverbands Bitkom. Christian Böder aus dem News-Team. Rund 4 von 10 Befragten sagen, sie würden lieber in einer Welt leben, in der es keine KI gibt.
2: Das stimmt. Das Erstaunliche dabei ist, darunter sind auch viele, die künstliche Intelligenz nutzen. 6 von 10 der Befragten haben das schon mal gemacht oder machen das regelmäßig. Von denen sagte ein Drittel, KI muss aber nicht sein. Die restlichen 4 von 10 haben sich mit KI kaum oder gar nicht auseinandergesetzt. Ihre große Mehrheit will zurück in ein Leben vor künstlicher Intelligenz. Bitkom-Präsident Wintergerst sagt dazu, er kann das verstehen, dass künstliche Intelligenz die Menschen verunsichert. Die neue Technologie breitet sich rasant schnell aus und verändert das Leben auf jedem Level, egal ob im Job, in der Schule oder im privaten Alltag. Aus seiner Sicht hilft dagegen nur Wissen und Aufklärung. Jeder Mensch in Deutschland sollte einen einfachen Zugang zu KI haben, sagt er.
1: Sprechen wir nochmal über die Menschen, die KI regelmäßig nutzen. Die meisten machen da positive Erfahrungen, aber es ist nicht alles rosig.
2: Genau, die große Mehrheit sagt, KI macht mein Leben leichter. Und viele sagen auch, es würde sie schlauer machen. 4 von 10 gaben außerdem zu, bei Ratschlägen in allen Lebenslagen fragen sie lieber zuerst die digitalen Programme als Menschen. Es gibt allerdings auch eine Kehrseite. Jeder 4., der regelmäßig KI nutzt, sagt, er oder sie fühlt sich abgehängt oder überfordert. Wer KI noch gar nicht nutzt, der blickt laut Bitkom noch viel kritischer auf die neue Technologie.
1: Danke Christian. Und jetzt weitere Themen kurz und kompakt. Nicht nur in Köln, auch in den Hauptbahnhöfen in Bonn, Düsseldorf, Duisburg, Essen, Dortmund und Münster gilt ab sofort ein Alkoholverbot. Laut Bahn setzt das Unternehmen damit die Wünsche von Reisenden und Besuchern um. Auch die eigenen Mitarbeiter hätten sich ein ruhigeres und sicheres Umfeld gewünscht, heißt es. Umgesetzt werden soll das Alkoholverbot zusammen mit der Bundespolizei. Bei einem Verstoß droht ein Platzverweis, bei mehrfachen Verstößen soll es Hausverbote geben. Der goldene Schuh für Europas besten Torschützen geht in diesem Jahr an Harry Kane. Der Mittelstürmer vom FC Bayern wird laut Kicker zum 2. Mal damit ausgezeichnet. Kane erzielte in der abgelaufenen Saison 36 Treffer. Auf Platz 2 in dem Europa-Ranking landet der Norweger Erling Haaland von Manchester City. Dritter ist der Franzose Kylian Mbappé von Real Madrid. In der Altersgruppe der 18- bis 25-Jährigen ist die Zahl der Raucher gesunken. Sorgen bereitet dem Bundesinstitut für öffentliche Gesundheit allerdings der Trend bei den ganz Jungen. Fast jeder 10. Jugendliche zwischen 12 und 17 Jahren greift demnach mittlerweile zu Nikotinprodukten. Das sind deutlich mehr als noch vor 4 Jahren. Besonders E-Zigaretten und Nikotinbeutel sind bei ihnen beliebt. Der Suchtbeauftragte der Bundesregierung Streeck sagt, dass solche Produkte für Jugendliche oft gezielt attraktiv gemacht werden. Er fordert deshalb strengere Regeln bei den Inhaltsstoffen und in der Werbung. Soweit die Meldungen mit Thorsten Adolfs.
3: Ich hoffe, ihr habt es euch bequem gemacht und euch ein schattiges Plätzchen gesucht. Hier im Studio steht es sich auch nicht schlecht. 29 Grad draußen aktuell und gefühlt ist da gar kein Ende in Sicht. Dazu blauer Himmel, Sonne ohne Ende und weiterhin trocken. Die nächsten Tage bleiben sommerlich, morgen nicht ganz so dolle mit bis zu 22 Grad, aber weiter wolkenlos. Donnerstag macht einfach direkt so weiter, also das wird eine schöne Woche. Schauen wir eben noch auf den Radio WAF Verkehrsservice, den schnellsten Verkehrs- und Blitzerservice. Und Blitzer ist ein gutes Stichwort, da hat sich nämlich gerade einer verabschiedet. Aktuell sind die Blitzer in Freckenhorst auf der Hothmarer Straße, in Neuwarendorf auf der K3 und in Oelde auf der Ennigerloher Straße. Ihr seht noch einen aktuellen Blitzer oder möchtet ergänzen, dann immer her damit. Nummer ist die 0800 4x5 345. Gute Fahrt euch!
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3: Was ist denn da gerade bei uns im Fußball los? Paderborn steigt auf, Arminia ist zurück in Liga 2 und plötzlich guckt ganz Fußball-Deutschland wieder auf OWL. Warum unsere Region gerade fußballerisch so stark dasteht wie lange nicht, hört ihr gleich in wenigen Minuten bei mir. Ich bin Noah Vrona. Hi!

OWL is back. Also so wirklich. 4 Jahre nach dem Absturz von Arminia Bielefeld spielt Ostwestfalen-Lippe wieder ganz oben mit im deutschen Fußball. Der SC Paderborn steigt nach dem Relegationsspiel gegen Wolfsburg wieder in die Bundesliga auf. Und das bereits zum 3. Mal. Ja, das ist schon verrückt, was hier gerade abgeht. Also Paderborn, Bundesliga. Arminia zurück in Liga 2. Verl stabil in der 3. Liga. Und dann hast du mit Gütersloh oder Wiedenbrück sogar noch Regionalliga-Fußball obendrauf. Also für eine Region in unserer Größe ist das echt schon ein Brett. Und dieses Spiel gestern hatte einfach alles. Also frühes Tor für Wolfsburg, Platzverweis. Und Paderborn macht in der Verlängerung dann den Deckel drauf. Also dieses 2:1 in der 100. Minute, ein Traum, sag ich euch. Ja, die Fans sind eskaliert. Und Wolfsburg muss nach fast 30 Jahren Bundesliga tatsächlich mal runter. Also, wenn jemand dachte, OWL wäre im Fußball nur mit so dabei, ja, der hat die letzten Tage ziemlich was verpasst.

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1: Ich bin Simone Rea. Schönen guten Tag. Die frühe Hitzewelle in Teilen Europas sorgt für Rekordtemperaturen, Warnungen und erste Todesfälle. In Frankreich kam im Zusammenhang mit der anhaltenden Hitze bereits 7 Menschen ums Leben. In Belgien hat ein Regionalzug an einem Bahnübergang einen Schulbus erfasst. Bei dem Unglück kamen 4 Menschen ums Leben, darunter 2 Kinder, heißt es aus Behördenkreisen. Und jetzt die Meldungen für den Kreis Warendorf. In Aalen ist mutmaßlich ein Feuerteufel unterwegs. Auch am Pfingstwochenende hat es erneut 2-mal gebrannt. Zum Glück wurde niemand verletzt. Die Kripo ermittelt. Kerstin Menke-Möller aus der Redaktion. Und das nicht erst seit jetzt.
2: Genau, sie hat vor einiger Zeit eine Ermittlungsgruppe eingerichtet. Die Polizei ist jetzt auch verstärkt in Aalen unterwegs, vor allem in den Nächten. Allerdings ist sie auch auf Hinweise aus der Bevölkerung angewiesen, um die oder den mutmaßlichen Feuerteufel zu erwischen. Ob alle Brände zusammenhängen, ist auch nicht bekannt. Die Polizei hält sich aus ermittlungstaktischen Gründen mit Infos zurück.
1: Danke, Kerstin, für die Infos. Gestern Abend brannte ein Auto auf dem Föhrenweg, Sonntagnacht eine Mülltonne an der Mecklenburger Straße. Seit gut 2 Monaten gibt es in Aalen immer wieder kleinere Brände. Die Hitze begleitet uns auch heute durch den Tag im Kreis Warendorf. Vielerorts gibt es sogenannte Refill-Stationen. Dort könnt ihr eure eigene Trinkflasche wieder auffüllen. Daran erinnert jetzt die Stadt Aalen. Bei diesen Wetterbedingungen ist Trinken besonders wichtig. Mehr dazu von Alex Jakob aus der Redaktion.
3: Im Aalener Stadtgebiet gibt es mehrere sogenannte Refill-Stationen. Dort könnt ihr kostenlos Leitungswasser nachfüllen. Ein öffentlicher Wasserspender steht auch rund um die Uhr auf dem Marktplatz bereit. Die Stadt Aalen ruft gleichzeitig weitere Geschäfte und Einrichtungen dazu auf, sich an der Aktion zu beteiligen. Denn die nächste Hitzewelle kommt bestimmt.
1: Abkühlung bekommt ihr auch unter anderem in Kirchen. In Hothmar ist die Raiffeisenstraße seit heute für mehrere Wochen dicht. Das neue Gewerbegebiet muss erschlossen werden. Dafür müssen Kanalstraßen und Versorgungsbauarbeiten erledigt werden. Das geht nur unter einer Vollsperrung. Eine Umleitung führt über die Dächernt-Wessingstraße. Bis voraussichtlich Ende Juni bleibt die Raiffeisenstraße in Hothmar gesperrt. 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
4: Ich habe heute schon gemerkt, das ist kein Wetter für die großen Pläne. Es ist knallerheiß, 30 Grad haben wir geknackt und Sonne nonstop. Also mehr Sommer geht kaum. Und auch die nächsten Tage bleiben sonnig. Morgen etwas entspannter mit bis zu 22 Grad, aber weiterhin Sonne pur. Donnerstag dann genauso freundlich. Schauen wir eben noch auf den Radio WAL Verkehrsservice, den schnellsten Verkehrs- und Blitzerservice. Und Blitzer ist ein gutes Stichwort, da hat sich nämlich gerade einer verabschiedet. Aktuell sind die Blitzer in Freckenhorst auf der Hothmarer Straße, in Neuwarendorf auf der K3 und in Oelde auf der Ennigaloer Straße. Ihr seht noch einen aktuellen Blitzer oder möchtet ergänzen, dann immer her damit. Nummer ist die 0800 4x5 345. Gute Fahrt euch.
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4: Andere gewinnen mal einen Toaster oder ein Wellnesswochenende. Eine Frau aus Düsseldorf hat jetzt einfach mal eine Insel in Schweden gewonnen. Das klingt erstmal traumhaft, das hat aber einen kleinen Haken. Und den verrate ich euch in wenigen Minuten. Ich bin Noah Frohner und wenn ich bei dem heißen Wetter draußen die Wahl zwischen im Studio stehen und einsame Insel hätte, ich würde euch sehr vermissen.

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Ihr habt bestimmt schon mal auf das Haustier eurer Nachbarin aufgepasst. Ja, kommt vor. Es soll ja auch Menschen geben, die auf ein ganzes Haus aufpassen, wenn der Besitzer im Urlaub ist. Ganz schön viel Verantwortung. Eine Studentin aus Düsseldorf, die kann das Ganze toppen, denn sie babysittet jetzt eine ganze Insel. Ja, richtig gehört. Miriam Wiskemann aus Düsseldorf passt auf eine Insel in Schweden auf. Und das für ein ganzes Jahr. Das nenne ich mal eine Aufgabe. Und wer jetzt schon gedanklich in der Hängematte liegt und einen Cocktail schlürft während des Sonnenuntergangs, ja, den muss ich enttäuschen. Die Insel hat weder Strom noch fließend Wasser. Sie ist unbebaut und erreichbar nur mit Kajak oder Stand-up-Paddel. Die Insel ist also winzig klein und Miriam muss sie sich auch noch teilen, und zwar mit ganz vielen Komoran, und ab und zu kommen auch ein paar Robben vorbei. Und trotzdem sagen da über 2000 Bewerber weltweit, ja, genau das will ich haben, ist aber auch schon cool. Also einfach mal weg, kein WLAN, niemand fragt, ob du mal eben kurz ein Meeting kannst, nur mehr Wind und wahrscheinlich sehr aggressive Möwen. Die Gewinnerin will dort sogar an ihrer Bachelorarbeit schreiben und dort zelten. Also, was würdet ihr denn mit einer eigenen Insel anstellen? Meldet euch gern bei WhatsApp mit einer Sprachnachricht an die 02581 63 780 mit euren Ideen für die eigene einsame Insel.

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1: Mit Thorsten Adolfs. Guten Tag. Die Hitze erreicht heute bei uns ihren Höhepunkt. Was neue Rekorde angeht, gibt der Deutsche Wetterdienst aber Entwarnung. Zwar klettern die Werte im Süden und Südwesten nochmal auf bis zu 34 Grad, aber eine Kaltfront aus dem Norden bringt ab morgen etwas Abkühlung. In Frankreich ist die Situation deutlich ernster. Dort sind im Zusammenhang mit der Hitze schon 7 Menschen ums Leben gekommen. Eine Regierungssprecherin sagte, einige Menschen seien beim Schwimmen verunglückt, als sie sich abkühlen wollten. In einigen Regionen Frankreichs gilt aktuell auch noch die Warnstufe Orange, weil die Temperaturen auf bis zu 36 Grad steigen können. Die Hitzewelle soll dort noch bis Ende der Woche andauern. Auch in Großbritannien ist es ungewöhnlich warm. In einem Vorort von London sank die Temperatur in der vergangenen Nacht nicht unter 21,3 Grad. Auch tagsüber wurden Rekordwerte gemessen. Im Südwesten der Hauptstadt ging es rauf bis auf fast 35 Grad. Und jetzt weitere Meldungen, kurz und kompakt. Auch der SPD-Gesundheitspolitiker Pantazis fordert, dass Beamte in die gesetzliche Krankenversicherung einbezogen werden sollten. Das wäre ein wichtiger Beitrag für mehr Solidarität, Gerechtigkeit und finanzielle Stabilität im deutschen Gesundheitssystem, sagte er. Aktuell gibt es fast 2 Millionen Beamte in Deutschland. Über 90% von ihnen sind privat krankenversichert. Der Chef des russischen Parlaments Volodin droht der Ukraine mit dem Einsatz von Massenvernichtungswaffen, falls es weitere Angriffe auf die russische Zivilbevölkerung geben sollte. Auslöser der neuen Drohung ist ein Drohnenangriff auf ein Wohnheim im von Russland besetzten Gebiet Luhansk. Dabei waren vergangene Woche 21 Zivilisten ums Leben gekommen. In der türkischen Millionenstadt Izmir ist die Polizei mit Wasserwerfern gegen Demonstranten vorgegangen. Die Menschen sind auf die Straße gegangen, um gegen die Absetzung der Führung der größten Oppositionspartei in der Türkei, der CHP, zu protestieren. Am Wochenende hatte die Polizei den CHP-Sitz in Ankara gestürmt. Oppositionschef Özel musste die Parteizentrale verlassen. Der SC Paderborn hat gestern schon vorgemacht, wie es gehen kann. Und heute will Drittligist Rot-Weiß Essen nachziehen. Die Essener müssen im Relegationsrückspiel der zweiten Liga bei Greuther Fürth ran. Die Ausgangslage ist gut nach dem 1:0 im Hinspiel. Danny Hoppe hat den Ausblick auf die Partie.
2: Die Essener kommen mit viel Selbstvertrauen und knapp 2300 Fans im Rücken nach Franken. Und auf die setzt RWE-Trainer Uwe Koschinat auch. Man werde die Hafenstraße nach Fürth tragen, sagt er. Das große Ziel ist natürlich die lang ersehnte Rückkehr in die zweite Liga und Koschinat hat schon angekündigt, dass sein Team auch in Fürth mutig spielen wird. Die Franken, die ewige Tabelle der zweiten Bundesliga anführen, dürften ebenfalls von Anfang an versuchen, Druck zu machen. Aufpassen müssen die Essener vor allem auf Noel Futkoy. Mit 19 Treffern ist er in dieser Saison Torschützenkönig der zweiten Liga geworden. Den muss RWE auf jeden Fall in den Griff bekommen.
1: Das waren die Nachrichten mit Thorsten Adolfs.
3: Ich hab's ja gestern schon nur am Pool ausgehalten und heute ist es noch eine Ecke wärmer. 30 Grad sagt das Thermometer aktuell, dazu strahlend blauer Himmel, ganz viel Sonne und natürlich trocken. Die nächsten Tage bleiben sonnig und werden noch so ein Stück angenehmer. Morgen immer noch wolkenlos bei bis zu 22 Grad. Donnerstag hat ebenfalls nur Sonne im Gepäck. Ja, oder wie man bei uns sagen würde, kann man so machen. Und schauen wir eben noch auf den Radio WAL Verkehrsservice, den schnellsten Verkehrs- und Blitzerservice. Und ich glaube, den Blitzern ist auch zu warm. Es sind nur 2 bei uns im Kreis. Die stehen in Freckenhorst auf der Hothmarstraße und in Oelde auf der Ennigerloher Straße. Wenn sich da einer ein richtig schattiges Plätzchen gesucht hat und sich gut versteckt und ihr ihn seht, dann gebt ihn doch gerne durch. Nummer ist die 0800 4x5 345. Kommt gut durch.
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3: Das Wetter ist fantastisch. Es fehlt eigentlich nur der passende Drink dazu. Kennt ihr schon Affogato? Das kommt aus Italien und ist im Prinzip ihre Version vom Eiskaffee. Der deutsche Eiskaffee, den kannst du in Italien auch gar nicht bestellen. Alle bestellen Affogato. Und das kann man zu Hause auch ganz einfach nachmachen. Nehmt eine Kugel Vanilleeis und packt darauf einen Espresso. Und fertig ist der italienische Sommerdrink. Probiert's gerne mal aus. Ist total lecker. Ich bin Noah Vrona. Cheers!

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0: Der Nachmittag bei Radio WAF. Ja, es ist 3:45 und wir blicken auf die Börse.
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0: Mir zugestellt ist jetzt Börsenexperte Tim Drees. Herr Drees, wie haben denn die Kapitalmärkte das lange Pfingstwochenende überstanden und vor allem, was macht der DAX heute?
2: Also die Börse in Deutschland hatten gestern gar keine Pause. Am Pfingstmontag wurde hier in Deutschland gehandelt, während die Leitbörse in den USA ja geschlossen war. Pfingsten ist ja in den USA gar kein Feiertag, aber dort wurde mit dem Memorial Day an die gefallenen Soldatinnen und Soldaten erinnert. Das ist übrigens reiner Zufall, dass das in diesem Jahr auf denselben Tag gefallen ist. Der DAX konnte das aber gut nutzen. Aufgrund aufkeimender Hoffnungen auf ein Kriegsende im Iran legte er kräftig zu und beendete den Handel mit einem Plus von rund 2% auf 25.400 Punkte. Und damit nur knapp unter dem Allzeithoch. Warum berichte ich aber so viel über gestern? Heute ist die Nachrichtenlage eher dünn und so gibt der DAX rund 0,5% nach. Hintergrund ist im Wesentlichen, dass die gestrigen Hoffnungen auf ein Kriegsende wie heute schon wieder schwinden. In den USA können die Aktien dagegen zulegen, wobei hier noch der gestrige Tag nachgeholt werden muss.
0: Okay, Sie sprechen von einer dünnen Nachrichtenlage. Wird es denn diese Woche noch spannender und gibt es wichtige Termine, die Aktionäre im Auge haben sollten?
2: Spannender kann es immer werden, wenngleich der Blick auf den Börsenkalender nur wenig verspricht. Das Highlight dürften die Zahlen zur Inflation sein. Hier veröffentlicht das Statistische Bundesamt am Freitag die aktuellen Monatszahlen für Deutschland. In Summe dürfte die Teuerungsrate bei rund 2,9% verharren. Vergleichbare Inflationszahlen gibt es bereits am Donnerstag aus den USA, wo die Teuerung weiterhin leicht über der deutschen Inflationsrate liegen dürfte.
0: Und was fällt sonst noch heute ins Auge?
2: Es gab ein historisches Ereignis, wie es kommuniziert wird. Der Luxusautobauer Ferrari hat gestern sein erstes vollelektrisches Modell vorgestellt. Der Preis von rund 550.000 Euro schockte die Anleger dabei weniger, aber das Design scheint etwas umstritten und so geht es für die Aktie rund 6% auf Talfahrt.
0: Ja, super, dann wissen wir Bescheid. Vielen Dank, Herr Drees.
2: Vielen Dank.
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1: Ich bin Simon Rea, schönen guten Tag. Zur Sanierung der schwer angeschlagenen gesetzlichen Pflegeversicherung ist eine weitere Erhöhung des Beitragssatzes für Kinderlose im Gespräch. Ein entsprechender Bericht des Redaktionsnetzwerkes Deutschland wurde der Deutschen Presseagentur aus Koalitionskreisen bestätigt. Die frühe Hitzewelle in Teilen Europas sorgt für Rekordtemperaturen, Warnungen und erste Todesfälle. In Frankreich kamen im Zusammenhang mit der anhaltenden Hitze bereits 7 Menschen ums Leben. Und jetzt die Meldungen für den Kreis Warendorf. In Beckum haben 2 unbekannte Männer in einer Parfümerie eine Vielzahl hochwertiger Parfüme gestohlen. Das war Anfang Februar. Die Polizei hat jetzt eine Öffentlichkeitsfahndung nach den beiden mutmaßlichen Tätern herausgegeben. Bilder aus der Videoüberwachung findet ihr auf unserer Homepage. Die beiden Tatverdächtigen hatten am 4. Februar in der Mittagszeit laut Polizei die Parfüme aus den Regalen gegriffen und fluchtartig das Beckumer Geschäft verlassen. Wie hoch der Schaden war, ist nicht bekannt. Das ist eine gute Nachricht aus Oelde. Das Betriebsrestaurant Karls bei Haver und Böcker gehört zu den 8 besten Betriebsrestaurants in NRW. Das hat der Food and Health Kantin-Test 2026 ergeben. Caroline Kampmann betreibt das Karls mit ihrem Unternehmen. Sie sagt uns heute zum Konzept.
2: Unser Konzept Nouvelle Kantine lebt natürlich von dem, wir sagen immer, Handwerk von der Pike auf. Das heißt wirklich Lebensmittel von woher kommt das Ei bis wie sieht es am Ende auf dem Teller aus. Die ganze Wertschöpfungskette entlang steht bei uns da im Mittelpunkt. Und dementsprechend ist es auch besonders wichtig, die Erzeugergemeinschaften in der Region zu unterstützen.
1: Bewertet wurden unter anderem die Kriterien Nachhaltigkeit, Digitalisierung, Genuss und Handwerk. Mitarbeiter können übrigens in dem Betriebsrestaurant unter anderem ihr Wunschmenü bestellen. In Aalen geht offenbar die Brandserie weiter. Zu 2 weiteren Bränden ist die Feuerwehr am Pfingstwochenende ausgerückt. Alisa Klinert aus der Redaktion hat die Infos.
3: Gestern Abend wurden die Feuerwehrkräfte gegen 23.15 Uhr zum Föhrenweg gerufen. Dort brannte ein Auto. Das Feuer habe auch ein Gebüsch entzündet und ein weiteres Fahrzeug beschädigt, sagt die Polizei. Sonntagnacht brannte außerdem eine Mülltonne an der Mecklenburger Straße in Aalen. Auch in diesem Fall geht die Polizei davon aus, dass sie vermutlich angezündet wurde.
1: Hinweise auf verdächtige Personen nimmt die Polizei entgegen. Die Kripo ermittelt. 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
4: Ich habe heute kurz rausgeguckt und direkt wieder beschlossen, drin ist heute auch okay. 30 Grad aktuell, Sonne voll auf Anschlag, kein Wölkchen, kein Regen in Sicht, wir sind richtig im Sommer angekommen. Die nächsten Tage wird es ein bisschen angenehmer, morgen weiterhin Sonne pur bei bis zu 22 Grad und auch Donnerstag bleibt die Sonne unser Dauergast. Und schauen wir eben noch auf den Radio WAF Verkehrsservice, den schnellsten Verkehrs- und Blitzerservice. Und ich glaube, den Blitzern ist auch zu warm. Es sind nur 2 bei uns im Kreis. Die stehen in Freckenhorst auf der Hothmaer Straße und in Oelde auf der Endigaloer Straße. Wenn sich da einer ein richtig schattiges Plätzchen gesucht hat und sich gut versteckt und ihr ihn seht, dann gebt ihn doch gerne durch. Nummer ist die 0800 4x5 345. Kommt gut durch.
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4: Eure Show am Nachmittag und ich bin auch dabei. Noah Frohner hier, es ist kurz nach 4:30.

0: Hier ist die Radio WRF Morning Show nochmal. Simon und Regina sind hier.
1: Hallo.
0: Es ist warm hier bei uns im besten Kreis der Welt.
1: Oh ja.
0: Wir schauen an der Stelle mal, was wir so unternehmen können heute.
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1: 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Sommerliche Werte von bis zu 30 Grad bekommen wir heute. Da empfehlen wir euch ganz klar ab ins Freibad.
0: Ja, das lohnt sich immer und wird mit einer Freibad-Pommes noch viel besser, egal ob in Aalen, Oelde oder Warendorf, Sassenberg oder auch Ennigerloh.
1: Ja, und dann schauen wir schon mal aufs Wochenende. 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
3: 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Das war nicht schlecht, ja.
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1: Mit Christian Böder, guten Tag. Jeder Fünfte in Deutschland raucht. Daran hat sich in den vergangenen Jahren nicht viel geändert, aber inzwischen greifen wieder mehr junge Menschen zur Zigarette und Co. Das zeigen Zahlen des Statistischen Bundesamtes vor dem Weltnichtrauchertag am kommenden Wochenende. Der Anteil der Raucher bei den 15- bis 24-Jährigen ist demnach leicht gestiegen. Malte Albrecht aus dem News-Team, du hast dir die Zahlen genauer angeschaut.
2: Richtig, und demnach gaben 15,6% in der jüngsten Altersgruppe an, zumindest gelegentlich zu rauchen. Bei der letzten Erhebung im Jahr 2021 lag der Anteil noch bei 14,5%. Bei der Zahl der Raucher insgesamt hat sich in den letzten Jahren eher wenig getan. Noch immer raucht etwa jeder Fünfte oder jede Fünfte. Auffällig ist außerdem, Männer rauchen deutlich häufiger als Frauen. Der Klassiker ist und bleibt die normale Tabakzigarette. Danach folgen die elektrischen Verdampfer, also E-Zigaretten und Vapes.
1: Du hast es gerade angesprochen, das sogenannte Vapen ist bei Jugendlichen inzwischen stärker verbreitet.
2: Ja genau, vor allem bei Mädchen ist der Konsum deutlich gestiegen. Der Anteil liegt hier inzwischen bei fast 8%. Der Drogenbeauftragte der Bundesregierung Streeck sieht den Grund vor allem im Design. Bunte Verpackungen und süße Geschmacksrichtungen wie Cola, Kiwi oder Kaugummi machten das Nikotin für junge Menschen attraktiv, sagt er. Zum Teil seien diese Zusatzstoffe aber gesundheitsschädlich oder krebserregend. Streeck fordert deshalb klare Regeln für Inhaltsstoffe, Aromen, Werbung und Verpackungen. Streeck will außerdem stärker gegen Nikotinbeutel vorgehen, die unter den Jüngeren auch immer beliebter werden, aber deren Verkauf in Deutschland verboten ist.
1: Vielen Dank, Malte. Und das sind weitere Nachrichten, kompakt zusammengefasst. Eine große Mehrheit der Menschen in Deutschland will einheitliche Bildungsstandards und mehr staatliche Investitionen, um bessere Chancen für sozial benachteiligte Kinder im deutschen Bildungssystem zu schaffen. Das geht aus dem aktuellen Kinderreport des Deutschen Kinderhilfswerks hervor. Sowohl Kinder als auch Erwachsene wollen demnach auch eine stärkere Verknüpfung zwischen Bildungseinrichtungen und der Jugendarbeit. Energie und Sprit sind als Folgen des Iran-Kriegs in Deutschland teurer geworden. Bei Lebensmitteln ist das nicht der Fall. Das zeigt eine Analyse des Marktforschungsunternehmens NIQ. Bei Produkten des täglichen Bedarfs, darunter auch Körperpflege und Kosmetikartikel, gibt es demnach noch keine auffälligen Preissteigerungen. Bei einem Zusammenstoß zwischen einem Zug und einem Schulbus in Belgien sind zwei Jugendliche im Alter von 12 und 15 Jahren sowie zwei Erwachsene ums Leben gekommen. 5 weitere Kinder wurden verletzt, so die Behörden. Nach Angaben der Bahngesellschaft Infrabel war der Bus trotz geschlossener Schranke auf einen Bahnübergang gefahren. Rot-Weiß Essen steht kurz vor dem großen Ziel und will heute Abend den Aufstieg in die zweite Liga perfekt machen. Nach einem knappen Vorsprung im Rücken und der lautstarken Unterstützung von über 2000 Fans geht es für das Team in das entscheidende Rückspiel nach Fürth. Trotz des 1:0 aus dem Hinspiel warnt Essens Trainer Korschinat davor, sich nur hinten reinzustellen. Er rechnet damit, dass Fürth von Beginn an offensiv agiert und alles versuchen wird, um den Rückstand schnell wieder aufzuholen. Anstoß ist heute um 8:30. Das waren die Nachrichten mit Christian Böder.
3: Ich hoffe, ihr habt es euch bequem gemacht und euch ein schattiges Plätzchen gesucht. 30 Grad aktuell und gefühlt ist da auch kein Ende in Sicht heute. Dazu blauer Himmel, Sonne und es bleibt weiterhin trocken. Die nächsten Tage bleiben sommerlich, morgen nicht ganz so dolle mit bis zu 22 Grad, aber weiterhin wolkenlos. Donnerstag macht dann einfach direkt so weiter. Ach, es wird eine schöne Woche. Rüber zum Radio WAF Verkehrsservice, den schnellsten Verkehrs- und Blitzerservice. Und ja, es werden immer weniger Blitzer. Einen habe ich noch für euch im System und der steht in Freckenhorst auf der Hothmarstraße. Ihr könnt gerne verdoppeln. Nummer ist die 0800 4x5 345. Gute Fahrt euch.
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1: Ich bin Simone Rea. Schönen guten Tag. Neue Angriffe im Iran und im Libanon überschatten die laufenden Verhandlungen zur Beilegung des Kriegs in Nahost. Das US-Militär hat nach eigenen Angaben iranische Raketenstellungen sowie Boote angegriffen, die in der Straße von Hormus Minen verlegen wollten. Im Hauptbahnhof Münster und in weiteren NRW

0: Bahnhöfen ist es ab heute verboten, Alkohol zu trinken oder offene alkoholische Getränke dabei zu haben. Damit reagiert die Deutsche Bahn nach eigenen Angaben auf den Wunsch vieler Reisender nach mehr Sicherheit und einer ruhigeren Atmosphäre. Und jetzt die Meldungen für den Kreis Warendorf. Nach einem Parfümdiebstahl in Beckum sucht die Polizei jetzt öffentlich nach zwei Männern. Die beiden Tatverdächtigen sollen am 4. Februar in der Mittagszeit mehrere hochwertige Parfüms aus den Regalen genommen und anschließend das Geschäft in Beckum fluchtartig verlassen haben. Beide waren nicht maskiert. Fotos der beiden Tatverdächtigen findet ihr auf radio.wrf.de. Das Betriebsrestaurant Karls bei Haver und Böcker in Oelde kommt, wie es aussieht, sehr gut an. Das Karls gehört zu den 8 besten Betriebsrestaurants in NRW. Das hat der Food and Health Kantinentest 2026 ergeben. Rainer Schopen vom Landesverband der Köche zeigt sich heute im Radio-WF-Gespräch vom Konzept beeindruckt.
1: Das finde ich ein super System, dass die Mitarbeitenden komplett in die Betriebsgastronomie mit einbezogen werden. Und das ist, sage ich mal, gerade heutzutage, dass man mitbestimmen kann, was kann ich essen. Ich gewinne vielleicht einen Preis noch damit, so ungefähr. Das finde ich ein super Konzept, was aufgebaut wurde.
0: Deutschlandweit landete das Betriebsrestaurant Karls unter den 37 Besten. Bewertet wurden unter anderem die Kriterien Nachhaltigkeit, Digitalisierung, Genuss und Handwerk. Wie gut ist das Münsterland auf Krisen und Katastrophen vorbereitet? Darum geht es Anfang Juli bei einer großen Regionalkonferenz in Münster. Kerstin Menke-Möller aus der Redaktion fasst für uns zusammen.
2: Bei der Bezirksregierung treffen sich Oberbürgermeister, Landräte, Polizei, Bundeswehr und weitere Behörden zum Austausch über den Bevölkerungsschutz. Parallel dazu gibt es auf dem Domplatz einen großen Aktionstag mit Feuerwehr, THW, DRK und weiteren Hilfsorganisationen, unter anderem aus dem Kreis Warendorf. Besucher können sich dort über Notfallvorsorge und die Arbeit der Einsatzkräfte informieren.
0: Ziel der Veranstaltung am 2. Juli ist es, den Bevölkerungsschutz in der Region weiter zu stärken und die Menschen dafür zu sensibilisieren, heißt es dazu. 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
3: Ich habe heute schon gemerkt, das ist kein Wetter für die großen Pläne. Es ist knallerheiß, 30 Grad immer noch im Moment und Sonne nonstop. Also mehr Sommer geht kaum. Und auch die nächsten Tage bleiben sonnig, morgen etwas entspannter mit bis zu 22 Grad. Aber weiter Sonne pur, Donnerstag dann genauso freundlich. Rüber zum Radio WAF Verkehrsservice, den schnellsten Verkehrs- und Blitzerservice. Und ja, es werden immer weniger Blitzer. Einen habe ich noch für euch im System und der steht in Freckenhorst auf der Hothmarstraße. Ihr könnt gerne verdoppeln. Nummer ist die 0800 4x5 345. Gute Fahrt euch.
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0: Also ich finde es ja spannend, wie viele Leute bei dieser Inselnummer sofort gesagt haben, boah, das ist genau mein Ding. Wir haben heute gesprochen über eine Studentin aus Düsseldorf, die eine Insel in Schweden gewonnen hat. Auf Zeit, also für ein Jahr lang darf sie babysitten. Und da ist eigentlich gar nichts. Also kein Strom, kein Wasser, kein Bett, nicht mal WLAN. Aber trotzdem haben sich da echt viele drum gerissen. Petra hat uns geschrieben, also auf eine einsame Insel würde sie mitnehmen, Badesachen, ein Buch und mein Mann, das würde mir schon reichen. Also Petra, offiziell darf man Besuch mitbringen. Wobei, nach 3 Tagen ohne Dusche, ohne Kaffee, Vollautomat und ohne Handyempfang testet das wahrscheinlich jede Ehe nochmal ganz neu. Und Timo schreibt, ich würde sofort tauschen. Eine Woche Insel gegen eine Woche Großraumbüro. Fair, das würden wahrscheinlich ziemlich viele unterschreiben. Ich tausche jetzt Studio gegen den großen Garten. Noah Vrona ist raus, ich mache Feierabend und gebe jetzt weiter an Kollege Jonas Rieck, der übernimmt jetzt hier ab 18 Uhr. Euch noch einen schönen Feierabend.
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1: Mit Christian Böder, guten Tag. Das Bundesgesundheitsministerium plant eine umfassende Reform der Pflegeversicherung. Einer der Vorschläge: Wer über 23 Jahre alt ist und kinderlos, der soll in Zukunft mehr einzahlen. Thorsten Adolfs aus dem Newsteam, wie genau stellt sich das denn Gesundheitsministerin Waken vor?
2: Ja, sie sagt, dass der Beitrag für Kinderlose um 0,1 Prozentpunkte steigen soll. Wer keine Kinder hat, käme dann künftig auf einen Beitragssatz von insgesamt 4,3%. Für Eltern soll sich dagegen nichts ändern. Ihre Sätze sollen stabil bleiben. Hintergrund ist das riesige Finanzloch, das in den nächsten 2 Jahren auf die Pflegeversicherung zukommt. Die Rede ist von einem Defizit von mehr als 22 Milliarden Euro. Bis Anfang Juli will die Bundesgesundheitsministerin ihren Gesetzentwurf zu dem Thema vorlegen.
1: Und wie kommen die Pläne denn bei den anderen Politikern und auch bei den Verbänden an?
2: Also die Reaktionen darauf fallen extrem unterschiedlich aus. Die CSU begrüßt den Vorschlag und sagt, die Erziehungsleistung von Eltern sei ein wichtiger Beitrag für das Sozialsystem. Und auch die SPD ist offen für solche Diskussionen, um die Finanzierung langfristig zu sichern. Von anderer Seite gibt es aber ordentlich Kritik. Die Grünen werfen der Regierung vor, dass immer nur über einzelne Punkte gestritten werde, statt ein echtes Gesamtkonzept vorzulegen. Und die Linken und der Sozialverband VdK halten die Erhöhung für ungerecht und wirkungslos. Damit könne das Finanzloch nicht wirklich gestopft werden, sagen sie. Ähnlich sieht das die Pflegebranche. Auch sie fordert von Waken eine echte Strategie, anstatt immer nur über Einzelmaßnahmen zu debattieren.
1: Vielen Dank, Thorsten. Und das sind weitere Nachrichten in der Zusammenfassung. Rund 4 von 10 Menschen in Deutschland würden lieber in einer Welt leben, in der es keine künstliche Intelligenz gibt. Das zeigt eine Umfrage des Digitalverbands Bitkom. Demnach würde auch ein Viertel von regelmäßigen KI-Nutzern ein Leben ohne KI bevorzugen. 4 von 10 KI-Nutzern gaben auch an, bei Ratschlägen in allen Lebenslagen lieber digitale Programme zu fragen als Menschen. Israels Armee hat ihre Bodeneinsätze im Nachbarland Libanon ausgeweitet. Ziel sei es, eine direkte Bedrohung durch die Hisbollah-Miliz abzuwehren. Israels Armee hat am Nachmittag erneut Drohnenbeschuss der vom Iran unterstützten Miliz gemeldet. Nicht nur in Köln, auch in anderen Hauptbahnhöfen in Bonn, Düsseldorf, Duisburg, Essen, Dortmund und Münster gilt ab sofort ein Alkoholverbot. Laut Bahn setzt das Unternehmen damit die Wünsche von Reisenden und Besuchern um. Auch die eigenen Mitarbeiter hätten sich ein ruhigeres und sicheres Umfeld gewünscht, heißt es. Umgesetzt werden soll das Alkoholverbot zusammen mit der Bundespolizei. Bei einem Verstoß droht ein Platzverweis, bei mehrfachen Verstößen ein Hausverbot. Der Sucht- und Drogenbeauftragte der Bundesregierung Streeck warnt vor den Schattenseiten rund um die Fußball-Weltmeisterschaft. Er sieht vor allem bei Sportwetten große Gefahren für junge Fans und fordert einen bewussteren Umgang mit dem Thema. Streeck sagt, dass Fußball und Wetten mittlerweile so eng miteinander verknüpft seien, dass viele den Eindruck gewinnen würden, Wetten gehörten ganz natürlich zum Spiel dazu. Dabei seien Sportwetten kein harmloser Spaß, sondern könnten schnell süchtig machen. Vor allem bei den sogenannten Live-Wetten sieht Streeck ein extrem hohes Risiko, weil aus einem spontanen Impuls heraus ganz schnell ein echter Kontrollverlust werden kann. Das waren die Nachrichten mit Christian Böder.
3: Kurzer Blick aufs Wetter, weil viel gibt's echt nicht zu sagen. Der Sommer bleibt noch ein bisschen, auch morgen und übermorgen viel blauer Himmel und Sonne. Das Einzige, was sich ändert, es wird ein paar Grad kühler und das finde ich eigentlich sogar ganz schön und angenehm. Radio WRF läuft bei euch mit dem schnellsten Verkehrs- und Blitzerservice und noch einem Blitzer in Freckenhorst. Bei euch wird geblitzt an der Hodmarer Straße. Kommt gut durch diesen Dienstagabend.
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3: Und mit dem Sommer. Aber sowas von ist der Sommer auch mit dabei. Boah, mein lieber Herr Gesangsverein, ey. Ja, ich glaube, ich habe heute schon das dritte T-Shirt durchgeschwitzt und ich bin mir sicher, im Laufe dieser Spätschicht werden es noch 3 mehr. Aber ey, schön, dass ihr da seid und wir gemeinschaftlich durch diesen Dienstagabend schwitzen. Willkommen zur Spätschicht. Das ist Beyoncé für euch, Texas Hold'em.

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0: Alle Farben mit Baby Goodbye. Für euch gerade gespielt am Dienstagabend um gleich 17:45.
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0: Macht das Fenster zu. Das funktioniert mit der Klimaanlage sonst nicht. Ja, haben wir alle schon gehört, diesen Spruch im Auto, oder? Ist ja auch was dran. Funktioniert halt wirklich nicht so gut, ne? Klimaanlage und Fenster auf, kein gutes Match. Aber gut, dann ist es jetzt eben so, sei es drum, da muss die Klimaanlage jetzt halt eben kurz ausgeschaltet werden. Weil bei der Nummer, die ich uns jetzt spiele, da geht es gar nicht anders. Da müsst ihr die Scheibe runter machen, wenn ihr gerade im Auto sitzt und ganz lässig cool den Arm raushalten. Einmal, weil sich das Wetter ja mal sowas von dafür anbietet und die Nummer sich auch genau so anhört. Ich spiele uns Kevin Little mit Turn Me On. Der Mann kommt aus der Karibik. Ja, und das merkt man auch, wenn man diesen Hit hört. Also zack, jetzt Fenster runter und Arm raus. Hier bei Radio

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1: Ich bin Simone Rea. Schönen guten Abend. Nach einem Ladendiebstahl in Beckum sucht die Polizei jetzt öffentlich nach zwei Männern. Die beiden Tatverdächtigen sollen am 4. Februar in der Mittagszeit mehrere hochwertige Parfüms aus den Regalen einer Beckumer Parfümerie genommen und anschließend das Geschäft in Beckum fluchtartig verlassen haben. Beide waren nicht maskiert. Fotos der beiden Tatverdächtigen findet ihr auf Radio WRF.de. Die Hitze hat uns auch heute durch den Tag im Kreis Warendorf begleitet. Vielerorts gibt es sogenannte Refill-Stationen. Dort könnt ihr eure eigene Trinkflasche kostenlos wieder auffüllen. Daran erinnert jetzt die Stadt Aalen. Bei diesen Wetterbedingungen ist Trinken besonders wichtig. Unter anderem gibt es auch auf dem Aalener Marktplatz einen festen Wasserspender. Dazu auch mehrere Refill-Stationen.

0: Kegelclubs, Fußballmannschaften oder Freundesgruppen auf Reisen mit der Bahn sollten auf das achten. Am Hauptbahnhof Münster und in weiteren NRW-Bahnhöfen ist es seit heute verboten, Alkohol zu trinken oder offene alkoholische Getränke dabei zu haben. Kerstin Menke-Möller aus der Redaktion fasst für uns zusammen.
1: Die Deutsche Bahn reagiert damit nach eigenen Angaben auf den Wunsch vieler Reisenden nach mehr Sicherheit und einer ruhigeren Atmosphäre. Kontrolle soll es gemeinsam mit der Bundespolizei geben. Erlaubt bleibt Alkohol weiterhin in Restaurants innerhalb der Bahnhöfe. Wer gegen das Verbot verstößt, muss im Zweifel mit einem Platzverweis rechnen.
0: Das Alkoholkonsumverbot gilt an den Bahnhöfen in Bonn, Düsseldorf, Duisburg, Essen, Dortmund und eben auch in Münster. Schon seit Anfang April gilt diese Regel schon am Kölner Hauptbahnhof. 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
2: Falls euch das heute zu warm war, dann gute Nachrichten. Die nächsten Tage wird es ein bisschen kühler und trotzdem bleibt der Sommer noch ein bisschen bei uns. Bei so 22 Grad in der Spitze geht es morgen und übermorgen mit viel blauem Himmel weiter. Radio WRF läuft bei euch mit dem schnellsten Verkehrs- und Blitzerservice und noch einem Blitzer in Freckenhorst. Bei euch wird geblitzt an der Hodmarer Straße. Kommt gut durch diesen Dienstagabend.
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2: Und jetzt mit dem Hit für alle, die auch bei diesem Wetter einen unfassbaren Drang verspüren, sich zu umarmen und denen ich leider eine Absage erteilen muss. Nee, nicht berühren, nicht anfassen. 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

0: Pink haben wir gerade gehört mit Trustfall hier für euch im besten Mix am Dienstagabend.
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0: Ganz ehrlich, ich kam mir eben ein bisschen dumm vor. Also als ich da am Bahnhof in der stinkenden Unterführung gewartet habe, freiwillig. Einfach nur, weil es da so schön kühl ist. Ja, an dem Punkt sind wir einfach schon angekommen. Ne? Ist es mal ein paar Tage warm, dann ist es direkt irgendwie auch zu heiß. Oder? Oder ab wann ist es für euch zu heiß?
3: Oh, alles ab 25 Grad ist zu viel. Man schwitzt nur, man kann gar nichts machen. Man will eigentlich nur drinnen sein die ganze Zeit.
4: Also 30 Grad wäre das schon das Höchste, würde ich sagen.
5: Ich bin ein Hitzefreund. Da muss viel passieren, bis es mir persönlich zu heiß ist.
6: Wir arbeiten an der Schule, in der Klasse, wenn es halt drinnen sehr, sehr warm ist und man das Gefühl hat, man kann sich nicht mehr konzentrieren und möchte lieber nur noch an den See und nicht mehr arbeiten. Ja. Dann ist es zu heiß.
0: Ja, ich war gestern am See, sage ich euch, war auch zu heiß, weil der Sand am Glühen war von der Sonne. Aber eben morgen wird es ja ein bisschen kühler zumindest. Ich glaube, dann wird das ganz angenehm. Doch, so 22, 23 Grad. Das ist schön. Jetzt Robin Schulz für euch, All We Got, hier bei Radio WRF.

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1: Mit Christian Böder, guten Abend. Im Ukraine-Krieg droht die Lage wieder zu eskalieren. Russland hat der Ukraine mit dem Einsatz von Massenvernichtungswaffen gedroht. Der Chef des russischen Parlaments, Volodin, sagte, wenn die russische Zivilbevölkerung angegriffen würde, könnte das dazu führen, dass Russland eine Waffe einsetzt, die, Zitat, von niemandem mehr eine Spur übrig lasse. Das hat das russische Unterhaus, die Staatsduma, vermelden lassen. Zur Lage berichtet André Ballin aus Moskau.
2: Auslöser der martialischen Drohung ist ein Angriff des Kiewer Militärs auf ein Wohnheim im von Russland kontrollierten Teil der Ostukraine. Dabei waren mehr als 20 Menschen ums Leben gekommen. Russland hat schon mit schweren Angriffen auf Kiew selbst reagiert, unter anderem mit einer neuen Mittelstreckenrakete. Doch damit will es die russische Führung nicht bewenden lassen. Das Außenministerium drohte mit weiteren Attacken, nun der Parlamentschef sogar mit Massenvernichtungswaffen. Die zunehmenden russischen Probleme an der Front dürften wohl ein Grund für die Eskalation sein.
1: Und das sind weitere Nachrichten, kompakt zusammengefasst. Die EU-Mitgliedsländer wollen morgen Vormittag über die Umsetzung des Zolldeals mit den Vereinigten Staaten aus dem vergangenen Jahr entscheiden. Der Kompromiss mit dem Europaparlament sieht vor, dass europäische Zölle auf US-Industriewaren abgeschafft werden, wie das auch mit US-Präsident Trump vereinbart worden war. Die Regelung soll bis Ende 2029 gelten oder endet früher, sollte die Trump-Regierung neue Zölle verhängen. Vor der Küste des Omans auf der arabischen Halbinsel ist ein Tanker nach einem mutmaßlichen iranischen Angriff leckgeschlagen. Die Besatzung sei in Sicherheit, es sei aber Treibstoff ausgetreten und ins Meer geströmt, heißt es von der britischen Behörde für die Sicherheit der Handelsschifffahrt. Für den Angriff könnte ein Drohnenboot oder eine Haftmine genutzt worden sein. Seit Beginn des Irankriegs sind schon mehrfach Schiffe in der Straße von Hormuz und angrenzenden Gewässern angegriffen worden. Die aktuelle Hitzewelle hat in Deutschland laut deutschem Wetterdienst heute ihren Höhepunkt erreicht. In Frankreich wird das noch ein paar Tage dauern. Dort sind im Zusammenhang mit der extremen Wärme schon 7 Menschen ums Leben gekommen. In einigen Regionen des Landes gilt aktuell Warnstufe Orange, weil die Temperaturen noch bis 36 Grad hochgehen können. Auch aus Großbritannien werden Rekordhitzewerte gemeldet. Der SC Paderborn hat gestern schon vorgemacht, wie es gehen kann. Heute will auch Drittligist Rot-Weiß Essen nachziehen. Die Essener müssen im Relegationsrückspiel bei Greuther Fürth ran. Und die Ausgangslage ist gut nach dem 1:0-Sieg im Hinspiel. Danny Hoppe hat den Ausblick aufs Spiel.
3: Die Essener kommen mit viel Selbstvertrauen und knapp 2300 Fans im Rücken nach Franken. Und auf die setzt RWE-Trainer Uwe Koschinat auch. Man werde die Hafenstraße nach Fürth tragen, sagt er. Das große Ziel ist natürlich die lang ersehnte Rückkehr in die zweite Liga. Und Koschinat hat schon angekündigt, dass sein Team auch in Fürth mutig spielen wird. Die Franken, die ewige Tabelle der zweiten Bundesliga anführen, dürften ebenfalls von Anfang an versuchen, Druck zu machen. Aufpassen müssen die Essener vor allem auf Noel Futkoy. Mit 19 Treffern ist er in dieser Saison Torschützenkönig der zweiten Liga geworden. Den muss RWE auf jeden Fall in den Griff bekommen.
1: Das waren die Nachrichten mit Christian Böder.
4: Das Wetter bleibt die nächsten Tage weiter sonnig. Wir haben ganz viel blauem Himmel, aber es ist angenehmer, nicht mehr ganz so heiß. Morgen so 22, 23 Grad in der Spitze und ganz ähnlich sieht das dann auch für den Donnerstag aus.
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4: Radio WRF läuft bei euch mit dem schnellsten Verkehrs- und Blitzerservice und noch einem Blitzer in Freckenhorst. Bei euch wird geblitzt an der Hodmarer Straße. Kommt gut durch diesen Dienstagabend.
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4: Und das ist Rag & Bone Man für euch mit Skin, übersetzt Haut. Ja, heute kein guter Call, ne? Haut besser nicht berühren bei der Schwitzerei. Herzlich willkommen zu Spätschicht. Schön, dass ihr da seid.

0: Leonie mit Don't Worry, hier für euch gespielt bei Radio WRF, gleich 7:15. Ein Kumpel meinte, Jonas, du bist ja gar kein Fußballfan, hast du mitbekommen, Paderborn steigt auf, Bundesliga, freust du dich darüber, hast du eine Meinung dazu? Entschuldigung, ja, ich kann mit einem Ball nicht umgehen, aber natürlich freue ich mich immer, wenn Vereine aufsteigen, von denen man es vielleicht erstmal nicht erwartet. Und wenn sie dann auch hier aus der Ecke sind, habe ich auch mega gefreut, dass Arminia den Klassenerhalt geschafft hat. Na klar, ey, und wenn Paderborn jetzt Bundesliga spielt, dann muss ich auch mal ein paar Glückwünsche da lassen. Erst recht, wo gerade in diesem Moment ja die Aufstiegsfeier läuft. Herzlichen Glückwunsch auch von mir. Und was ist das überhaupt für eine Frage? Ey, natürlich, ich bin doch inzwischen sogar eine kleine Fußballmaus geworden. Ich gehe sogar ins Stadion. Aber da wird auch nächste Saison nur wieder um meinen Hals der Schal des ersten FC Köln wehen. Ja, ist so.
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1: Ich bin Simone Rea, schönen guten Abend. Nach einem Ladendiebstahl in Beckum sucht die Polizei jetzt öffentlich nach zwei Männern. Die beiden Tatverdächtigen sollen am 4. Februar in der Mittagszeit mehrere hochwertige Parfüms aus den Regalen einer Beckumer Parfümerie genommen und anschließend das Geschäft in Beckum fluchtartig verlassen haben. Beide waren nicht maskiert. Fotos der beiden Tatverdächtigen findet ihr auf Radio WRF.de. Die Hitze hat uns auch heute durch den Tag im Kreis Warendorf begleitet. Vielerorts gibt es sogenannte Refill-Stationen. Dort könnt ihr eure eigene Trinkflasche kostenlos wieder auffüllen. Daran erinnert jetzt die Stadt Aalen. Bei diesen Wetterbedingungen ist Trinken besonders wichtig. Unter anderem gibt es auch auf dem Aalener Marktplatz einen festen Wasserspender. Dazu auch mehrere Refill-Stationen. Kegelclubs, Fußballmannschaften oder Freundesgruppen auf Reisen mit der Bahn sollten auf das achten. Am Hauptbahnhof Münster und in weiteren NRW-Bahnhöfen ist es seit heute verboten, Alkohol zu trinken oder offene alkoholische Getränke dabei zu haben. Kerstin Menke-Möller aus der Redaktion fasst für uns zusammen.
2: Die Deutsche Bahn reagiert damit nach eigenen Angaben auf den Wunsch vieler Reisenden nach mehr Sicherheit und einer ruhigeren Atmosphäre. Kontrolle soll es gemeinsam mit der Bundespolizei geben. Erlaubt bleibt Alkohol weiterhin in Restaurants innerhalb der Bahnhöfe. Wer gegen das Verbot verstößt, muss im Zweifel mit einem Platzverweis rechnen.
1: Das Alkoholkonsumverbot gilt an den Bahnhöfen in Bonn, Düsseldorf, Duisburg, Essen, Dortmund und eben auch in Münster. Schon seit Anfang April gilt diese Regel schon am Kölner Hauptbahnhof. 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

0: Das Wetter, weil viel gibt's echt nicht zu sagen. Der Sommer bleibt noch ein bisschen, auch morgen und übermorgen viel blauer Himmel und Sonne. Das Einzige, was sich ändert, es wird ein paar Grad kühler und das finde ich eigentlich sogar ganz schön und angenehm. Radio WRF läuft bei euch mit dem schnellsten Verkehrs- und Blitzerservice und noch einem Blitzer in Freckenhorst bei euch wird geblitzt an der Hothmarer Straße. Kommt gut durch diesen Dienstagabend.
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0: Die Nummer, die ich uns jetzt spiele, habe ich vor 2 Monaten auf Dauerschleife im Urlaub gehört. Ja, da musste man noch wegfliegen, um diese Temperaturen zu bekommen, die wir heute auch hier bei uns zu Hause haben. Wie schön ist es? Ey, genießt diesen sommerlichen Dienstagabend. Das ist für euch Alex Warren mit meinem Lieblingshit aktuell, Fever Dream. 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

0: Lola Young mit Messi hier für euch gespielt in der Spätschicht eurer Show am Abend. Messi, ja, unordentlich. Passt zu meiner Frisur heute, ne? Bei dem Geschwitze braucht man nicht an Haargel denken. Sprechen wir über Holy Humberstone? Nein, sprechen wir nicht drüber, sondern hören wir rein in eure Musik von ihr. Und zwar in diese Nummer. Ich spiele sie uns jetzt hier im besten Mix in voller Länge. Finde aber tatsächlich, müssen wir auch einmal über die Bedeutung reden. Wer nicht wagt, der nicht gewinnt. Das ist doch so, ne? Wenn ich 100% erleben will, muss ich auch 100% reingeben. Und genau das finde ich irgendwie das Schöne an der Nummer. Diese Message bringt Holy Humberstone rüber in Bezug auf, na klar, die Liebe. Ich muss nun mal alles reingeben, auch wenn ich mich verletzlich mache, wenn ich 100% Liebe erleben will. Ja, und das tut halt manchmal weh. Ja, wir machen uns verletzlich, das ist so. Aber um wirklich jemanden zu lieben, to love somebody, geht es nun mal einfach nicht anders. Vielleicht habt ihr das gebraucht an diesem Dienstagabend. Hier die Nummer in kompletter Länge für euch.
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2: Ich bin Babit Büchner. Die Europäische Union hat heute den Geschäftsträger der russischen Botschaft in Brüssel einbestellt. Ebenso bestellten Deutschland und andere EU-Länder den jeweiligen russischen Botschafter ein. Das Außenministerium schrieb auf der Plattform X, man habe Russland heute deutlich gemacht, dass Deutschland sich nicht einschüchtern lasse. Hintergrund sind Russlands Drohungen vor weiteren Angriffen in Kiew. Der Kreml hatte Ausländer und Diplomaten deshalb aufgefordert, die ukrainische Hauptstadt zu verlassen. Heute drohte Russland zudem mit dem Einsatz von Massenvernichtungswaffen.
3: Auslöser der martialischen Drohung ist ein Angriff des Kiewer Militärs auf ein Wohnheim im von Russland kontrollierten Teil der Ostukraine. Dabei waren mehr als 20 Menschen ums Leben gekommen. Russland hat schon mit schweren Angriffen auf Kiew selbst reagiert, unter anderem mit einer neuen Mittelstreckenrakete. Doch damit will es die russische Führung nicht bewenden lassen. Das Außenministerium drohte mit weiteren Attacken, nun der Parlamentschef sogar mit Massenvernichtungswaffen. Die zunehmenden russischen Probleme an der Front dürften wohl ein Grund für die Eskalation sein. Aus Moskau, André Berlin.
2: Bundesfamilienministerin Karin Prien will die Einkommensgrenze beim Elterngeld trotz Spardruck nicht antasten. Darin wolle sie nichts verändern, sagte sie im Deutschlandfunk.
4: Klartext von der zuständigen Ministerin. Die Rahmenbedingungen in Deutschland müssen Familien mehr Lust auf Kinder machen, das sagt Karin Prien. Sie würde sogar gerne die Mindest- und Höchstsummen beim Elterngeld anheben. Das sind in der Regel 65% des vorherigen Nettolohns, mindestens 300 und höchstens 1.800 Euro pro Monat. Diese Summen gelten übrigens unverändert schon seit 2007. Gespart werden sollte an anderer Stelle, da nennt sie die Stichworte Partnerschaftlichkeit und Bezugsdauer. Aus Berlin, Thomas Thonfeld.
2: Seit mehr als 80 Tagen war das internationale Internet im Iran gesperrt. Nun funktioniert es teilweise wieder. Laut iranischen Medien hat die nationale Telekommunikationsgesellschaft den Zugang für alle privaten und geschäftlichen Kunden des Unternehmens über die Breitbandanschlüsse wiederhergestellt. Präsident Pezeshkian hatte zuvor die Freischaltung nach einer Entscheidung eines Sonderstabs angeordnet.
5: Falls euch das heute zu warm war, dann gute Nachrichten. Die nächsten Tage wird es ein bisschen kühler und trotzdem bleibt der Sommer noch ein bisschen bei uns. Bei so 22 Grad in der Spitze geht es morgen und übermorgen mit viel blauem Himmel weiter.
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5: Radio WRF läuft bei euch mit dem schnellsten Verkehrs- und Blitzerservice und noch einem Blitzer in Freckenhorst. Bei euch wird geblitzt an der Hodmarer Straße. Kommt gut durch diesen Dienstagabend.
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5: Happy Schwitzing. Ich habe das Gefühl, heute spiele ich ganz viele Hits hier für euch mit Thema Berührung. Das ist ja normalerweise schon gut, aber wenn es so warm ist, die ganze Haut klebt, dann brauche ich keine Berührung. Nicht mit anderen und auch ehrlich gesagt gerne nicht mit mir selbst. Ne? Kamerad, hug yourself, sich selbst umarmen. Sonst immer gerne, aber vielleicht nicht heute. Ja, aber hören können wir die Nummer ja, ne? Jetzt hier für euch, im besten Mix.

0: Hey zusammen, gleich 7:45, willkommen hier zur Spätschicht. Ich hoffe, ihr hattet einen erfolgreichen Tag. Na, wahrscheinlich war er schwitzig, ne? Freut mich sehr, dass wir zusammen durch diesen Dienstagabend schwitzen. Jetzt mit Musik, die zum Wetter passt. Neuer Sound von Marquez kennen wir von diesem Teil hier. Vayamos, compañeros. Liebe ich sehr das Teil. Und die neue Nummer gefällt mir auch sehr gut. Mir hat irgendwann mal jemand erzählt, so Jonas, weißt du eigentlich, dass die gar nicht so korrekte Spanisch singen? Also Grammatik passt dann nicht so. Und da habe ich schon geblockt und gesagt, ganz ehrlich, Entschuldigung, wen interessiert's denn? Also ich verstehe doch, sehe ich so aus, ob ich Spanisch verstehe? Die könnten da wer weiß was singen. Hauptsache klingt gut, ne? So, und mit diesem Mindset hören wir uns jetzt eine neue Nummer an hier. Da lo mismo spiele ich uns hier in der Spätschicht.
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1: Ich bin Simone Rea, schönen guten Abend. Nach einem Ladendiebstahl in Beckum sucht die Polizei jetzt öffentlich nach zwei Männern. Die beiden Tatverdächtigen sollen am 4. Februar in der Mittagszeit mehrere hochwertige Parfüms aus den Regalen einer Beckumer Parfümerie genommen und anschließend das Geschäft in Beckum fluchtartig verlassen haben. Beide waren nicht maskiert. Fotos der beiden Tatverdächtigen findet ihr auf radio.wrf.de. Die Hitze hat uns auch heute durch den Tag im Kreis Warendorf begleitet. Vielerorts gibt es sogenannte Refill-Stationen. Dort könnt ihr eure eigene Trinkflasche kostenlos wieder auffüllen. Daran erinnert jetzt die Stadt Aalen. Bei diesen Wetterbedingungen ist Trinken besonders wichtig. Unter anderem gibt es auch auf dem Aalener Marktplatz einen festen Wasserspender. Dazu auch mehrere Refill-Stationen. Kegelclubs, Fußballmannschaften oder Freundesgruppen auf Reisen mit der Bahn sollten auf das achten. Am Hauptbahnhof Münster und in weiteren NRW-Bahnhöfen ist es seit heute verboten, Alkohol zu trinken oder offene alkoholische Getränke dabei zu haben. Kerstin Menke-Möller aus der Redaktion fasst für uns zusammen.
2: Die Deutsche Bahn reagiert damit nach eigenen Angaben auf den Wunsch vieler Reisenden nach mehr Sicherheit und einer ruhigeren Atmosphäre. Kontrolle soll es gemeinsam mit der Bundespolizei geben. Erlaubt bleibt Alkohol weiterhin in Restaurants innerhalb der Bahnhöfe. Wer gegen das Verbot verstößt, muss im Zweifel mit einem Platzverweis rechnen.
1: Das Alkoholkonsumverbot gilt an den Bahnhöfen in Bonn, Düsseldorf, Duisburg, Essen, Dortmund und eben auch in Münster. Schon seit Anfang April gilt diese Regel schon am Kölner Hauptbahnhof. 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
3: Das Wetter bleibt die nächsten Tage weiter sonnig. Wir haben ganz viel blauem Himmel, aber es ist angenehmer, nicht mehr ganz so heiß. Morgen so 22, 23 Grad in der Spitze und ganz ähnlich sieht das dann auch für den Donnerstag aus. Radio WRF läuft bei euch mit dem schnellsten Verkehrs- und Blitzerservice und noch einem Blitzer in Freckenhorst. Bei euch wird geblitzt an der Hodmarer Straße. Kommt gut durch diesen Dienstagabend.
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3: Und das sind Dinoro und Gigi D'Agostini für euch mit In My Mind. Schönen Dienstagabend. Willkommen zur Spätschicht.

Das ist wirklich der Inbegriff von der beste Mix. Gerade gespielt. Madonna zusammen mit Sabrina Carpenter. Eine Legende von früher, aus früheren Zeiten, kombiniert mit einer mit einem neuen Pop-Sternchen. Bring Your Love, hier gespielt für euch in der Spätschicht eurer Show am Abend. Ja, im besten Mix geht's weiter gleich mit ganz aktueller Musik von Ray, Where Is My Husband. Und vorher machen wir hier einen Ausflug in die 90er. Das ist nicht gut, ne? Ich schwitze ja eh schon so. Laut singen und dann noch bewegen dazu, es wird nicht besser heute. Naja, deswegen springe ich jetzt erstmal unter die Dusche und bin dann morgen in aller Frische wieder für euch in der Spätschicht am Start. Wenn ihr mögt, freue ich mich sehr. Ich bin Jonas Rieck, macht euch einen wunderbaren Abend. Bis dann!

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1: Ich bin Babit Büchner. Nach Drohungen aus Moskau über einen massiven Angriff auf die ukrainische Hauptstadt Kiew haben die EU und die Bundesregierung russische Vertreter einbestellt. Eine Sprecherin der EU-Außenbeauftragten Kallas schrieb auf der Plattform X, der russische Aufruf an ausländische Staatsbürger und Diplomaten Kiew zu verlassen, stelle eine inakzeptable Eskalation dar. Ähnlich reagierte das Auswärtige Amt. Unterdessen drohte der russische Parlamentschef mit dem Einsatz von Massenvernichtungswaffen gegen die Ukraine. Donald Trumps Gesundheitszustand sorgt immer wieder für Spekulationen. Jetzt hat sich der US-Präsident einer turnusgemäßen ärztlichen Untersuchung unterzogen und danach von einem guten Ausgang geschwärmt. Alles sei perfekt verlaufen.
2: Es gehört hier in den USA zur politischen Routine, dass Präsidenten ihre Gesundheitschecks öffentlich machen. Das Weiße Haus mauert im Fall Trump aber besonders. Stets wird dem fast 80-Jährigen nach den Untersuchungen eine topfitte Konstitution bescheinigt, körperlich und geistig. Jegliche Fragen über geschwollene Beine, Blutergüsse an den Händen und Schläfrigkeit bei Konferenzen werden regelmäßig abgeschmettert und Symptome heruntergespielt. Das ist auch diesmal nicht anders. Auf dem Papier ist Trump fit wie ein Turnschuh. Aus den USA, Tina Eck.
1: Seit mehr als 80 Tagen war das internationale Internet im Iran gesperrt. Nun funktioniert es teilweise wieder.
3: Es war die längste landesweite Internetabschaltung in der jüngeren Geschichte des Irans. Unklar ist, ob die Wiederherstellung von Dauer sein wird. Iranische Medien haben die teilweise Aufhebung der Sperre nach rund 3 Monaten bestätigt. Einige Nutzer berichten, dass sie wieder Freunde und Familien im Ausland erreichen konnten. Andere sind allerdings immer noch offline, vor allem Nutzer mit mobilem Internet. Seit Kriegsbeginn Ende Februar hatte die Regierung den Zugang zum weltweiten Internet nahezu komplett lahmgelegt. David Riemer, Nachrichtenredaktion.
1: Kunden der Postbank müssen sich wegen Warnstreiks wieder auf Einschränkungen einstellen. Weil es in den Tarifverhandlungen keinen Fortschritt gibt, hat die Gewerkschaft Verdi für die nächsten Tage eine Ausweitung der Proteste angekündigt. Zunächst soll es morgen das Backoffice treffen. Ab Donnerstag sollen dann die Beschäftigten in den Postbankfilialen und Callcentern ihre Arbeit niederlegen.
4: Das Wetter. Draußen aktuell noch richtig angenehm warm bei uns in NRW. Richtung Nacht kühlt es dann langsam runter auf Temperaturen zwischen 11 und 16 Grad. Dazu wird stellenweise noch ein leichtes Lüftchen. Der Mittwoch wird dann fast eine Kopie von heute. Bisschen milder, nämlich bei maximal 28 Grad.
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4: Mit der A4 Aachen Richtung Köln. Zwischen Eschweiler West und Weißweiler 1 Kilometer 13 Minuten. A4 Köln Richtung Aachen. Zwischen Köln-Eiffeltor und Kreuz Köln West 3 Kilometer 12 Minuten. A45 Dortmund Richtung Hagen, zwischen Dortmund Süd und Schwerte-Ärgste 2 Kilometer 7 Minuten. A45 Hagen Richtung Gießen, zwischen Meinerzhagen und Olpe 3 Kilometer 24 Minuten. Und die A565 Meckenheim Richtung Bonn, zwischen Bonn-Auerberg und Bonn-Beuel, dichter Verkehr, da braucht ihr nochmal 8 Minuten länger. Euch allen unterwegs eine gute und sichere Fahrt.
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4: Hey, die hohen Freunde. Das wollte ich auch schon immer mal im Radio gesagt haben. Hey, die hohen Freunde. Das war auch eine wilde Begrüßung. Hier ist Leo Argi im besten Mix. Einen schönen Abend wünsche ich euch jetzt mit den etwas milderen Temperaturen hier draußen. Dem darf er aber keineswegs milden. Lil Nas X und Star Walking. Schönen Abend euch.

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0: So, morgen startet für die deutsche Fußballnationalmannschaft die Mission Weltmeisterschaft, ja, in Herzogenaurach. Da trifft sich das Team zum Trainingslager und da will der Bundestrainer die ersten Grundlagen legen für den, ja, durchaus angestrebten WM-Titel dieses Jahr. Wir haben uns mal bei euch auf der Straße umgehört, was ihr so dem deutschen Team bei der WM zutraut.
1: Hoffentlich besser als letztes Mal.
2: Weltmeisterschaft gewinnen natürlich.
3: Ach, das wäre schon gut, wenn sie möglichst weit kommen. Ich würde sagen, schön wäre Halbfinale, aber wahrscheinlich ist es nicht.
4: Denkt man nicht so gut dieses Jahr, ne? Verteidigung schwach. Mal sehen.
1: Naja, nachdem ich jetzt die Champions League geschaut habe und die Konkurrenz gesehen habe, weiß ich noch nicht, ob wir es übers Achtelfinale hinaus schaffen, wenn dann Frankreich eventuell wartet. Die Mannschaft ist schon ziemlich stark, aber ich hoffe natürlich, dass wir mal wieder so ein Sommermärchen nach Hause holen.
0: Ja, neues Sommermärchen, das wäre auf jeden Fall was, oder? Fände ich auf jeden Fall richtig cool. Ich denke mal, ihr auch. 18 Tage vorm ersten WM-Spiel trifft sich die Nationalmannschaft, also morgen, um sich vorzubereiten. Am Sonntag gibt es dann nochmal ein Testspiel in Mainz, nämlich gegen Finnland.
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0: Das sind Savage Garden, Truly, Madly, Deeply.

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So, ein bisschen ist es noch hin. Wir haben es 21:30 durch. 7,5 Stunden, ich habe gerechnet. Dann ist es 5 Uhr morgens. Und ihr fragt euch jetzt aus gutem Grund, warum rede ich über diese Uhrzeit? 5 Uhr morgens, was ist da so Besonderes? Naja, darum geht's in der neuen Single von Michael Schulte. Der singt über diese besondere Uhrzeit um 5 a.m., wie es ja auf Englisch heißt. Und das ist ja auch, da passieren immer ganz besondere Dinge. Da ist man auf jeden Fall in einer besonderen Stimmung. Sollte man da aufwachen, ist man in einer besonderen Stimmung. Und sollte man da erst einschlafen, ist man in einer besonderen Stimmung. Mein Name ist Leo Arrighi. Micha, los geht's.

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0: ist einer der berühmtesten Bösewichte der Welt. Dracula. Ja. Und heute ist sein Tag. Heute ist der Welt-Dracula-Tag. Am 26. Mai 1897 wurde der Roman von Bram Stoker zum ersten Mal veröffentlicht. Also schon ein alter Knabe, der Obervampir. Fragt man sich so ein bisschen, würde er heute noch klarkommen?
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2: Graf Dracula, ja, der Sohn des Drachen, der Obervampir. Ein schauriger Kollege, der Menschen und Leben aussaugt. Ja, was wäre der heute? Finanzminister? Nee, dafür ist er nicht skrupellos genug. Aber guck doch mal, Dracula heute ist undenkbar. Alleine Blut trinken, ist das überhaupt glutenfrei? Also bestimmt nicht vegan. Außerdem wohnt er im Schloss. Ja, klar, bei den Mietpreisen. Womit verdient er überhaupt seine Kohle? Mit Blutspenden? Vielleicht könnte er Influencer werden für Kosmetik mit sehr hohem Lichtschutzfaktor. Aber kannst du Selfies machen, wenn du nicht mal ein Spiegelbild hast? Naja, am Ende bleibt dem Grafen nur noch Berlin. DJ Dracu im Berghain ist immer Nacht und er ist bestimmt nicht der schrägste Vogel da. Kommen Vampire nur mit Blut oder mit allen möglichen Körperflüssigkeiten klar? Weil dann ist das Berghain für Dracula wie Charlie Schokoladenfabrik. Und immer dran denken, falls ihr einen tollen Titel für einen Horrorfilm sucht, versucht's mal mit Dracula in Wuhan. Da bleibt's bis zum Ende spannend, wer das Opfer ist.
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1: Ich bin Diana Kramer. Der gesetzlichen Pflegeversicherung droht ein Milliardendefizit. Die Bundesregierung arbeitet deshalb an einer Reform. Nun ist eine weitere Erhöhung des Beitragssatzes für Kinderlose um 0,1 Prozentpunkte im Gespräch. Das wurde der dpa aus Koalitionskreisen bestätigt.
2: Kinderlose Versicherte ab 23 Jahren müssten dann einen Pflegebeitragssatz von 4,3% zahlen. Für versicherte Mütter und Väter würden die Sätze gleich bleiben, also bei 3,6% bei einem Kind und entsprechend kleineren Beiträgen bei mehr Kindern. Gesundheitsministerin Wagen wollte die Pläne nicht bestätigen, sondern kündigte ein Gesamtkonzept an. Das wünscht sich auch der Koalitionspartner SPD. Es sei legitim, unterschiedliche Stellschrauben zu diskutieren, das ersetze aber keine umfassende Reform, hieß es. Auch Verbände wünschen sich ein Gesamtkonzept und nicht nur kleine Anpassungen. Ursula Winkler, Nachrichtenredaktion.
1: Nach Drohungen aus Moskau über einen massiven Angriff auf die ukrainische Hauptstadt Kiew haben die EU und die Bundesregierung russische Vertreter einbestellt. Eine Sprecherin der EU-Außenbeauftragten Kaja Kallas schrieb auf der Plattform X, der russische Aufruf an ausländische Staatsbürger und Diplomaten, Kiew zu verlassen, stelle eine inakzeptable Eskalation dar. Unterdessen drohte der russische Parlamentschef mit dem Einsatz von Massenvernichtungswaffen gegen die Ukraine im Fall von Angriffen gegen die russische Zivilbevölkerung. Jugendliche in Deutschland rauchen wieder mehr. Laut Bundesinstitut für öffentliche Gesundheit konsumierte 2025 fast jeder Zehnte der 12- bis 17-Jährigen Nikotinprodukte. 2021 waren es noch gut 6%.
3: Vor allem Mehrweg-E-Zigaretten und Nikotinbeutel sind deutlich beliebter geworden, obwohl sie extrem ungesund sind und schnell abhängig machen. Der Sucht- und Drogenbeauftragte der Bundesregierung Streeck spricht von einem klaren Warnsignal. Nikotinprodukte sind für Jugendliche inzwischen leichter verfügbar. Deshalb fordert er strengere Regeln für Inhaltsstoffe, Aromen, Werbung und Verpackung. Laut Bundesinstitut für öffentliche Gesundheit sterben jedes Jahr rund 130.000 Menschen in Deutschland an den Folgen des Tabakkonsums. David Riemer, Berlin.
1: Mit mehr als 10.000 Fans hat der SC Paderborn auf dem Rathausplatz seinen Aufstieg in die Fußball-Bundesliga gefeiert. Am Tag nach dem 2:1-Sieg in der Relegation gegen den VfL Wolfsburg trug sich die Mannschaft auch ins Goldene Buch der Stadt ein.
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4: Einen schönen Abend euch. Hier ist Leo Arregi im besten Mix. Ja, ich weiß gar nicht, ich habe das mitbekommen. Schlimme Nachricht, diese Schlagershow immer wieder sonntags geht in die letzte Runde nach mehr als 30 Jahren. Ach du liebe Zeit. Und so steht es ja auch in der Meldung, für die finale Staffel werden wieder prominente Gäste erwartet. Da können wir uns doch freuen. Vielleicht ja auch Nick Kershaw. Könnte doch dann da auch auftreten und Wouldn't It Be Good mal auf Deutsch singen, weil warum denn nicht? Wäre es nicht gut? Guck mal, mit so einem bayerischen Akzent hat das doch direkt was. Wäre es nicht gut, wenn wir beide irgendwie wieder zusammen wären? Hier ist das Original.

0: Schöne Nummer. Von Teddy Swims mag ich irgendwie total gerne. Mr. Know-It-All.
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0: Es ist doch wirklich traumhaftes Wetter. Oder was meint ihr? Jetzt auch am verlängerten Pfingstwochenende. Krasse Temperaturen und es soll ja so weitergehen. Ich freue mich persönlich. Und wir wollten natürlich auch bei euch mal herausfinden, was denn jetzt bei diesem Sommerwetter so abgeht.
2: Ganz lange Spaziergänge mit Kindern auf den Spielplatz. Endlich wieder.
3: Anbaden, schwimmen gehen mit meinen Schildkröten, in der Sonne sitzen, Picknick im Grünen auf der Wiese.
2: Auf die Blumen.
4: In den Biergarten sitzen und ein Bier trinken.
5: Ich freue mich am meisten drauf, auf Wiesen zu sitzen, mit meinen Freunden einfach ein bisschen rumzuhängen, Musik zu hören und einfach gute Laune zu haben.
0: Im geilsten Fall ich die Kollegen mit den Schildkröten, ne?

Kato, DJ und Produzent aus Norwegen, kommt da. Und erst mit Mitte 40 hat er zum ersten Mal so einen richtigen Hit gelandet. Und dann auch noch mit einem Song, der weit über 10 Jahre schon draußen ist. Aber es ist ja dann auch immer krass, wie plötzlich einfach so Erfolge noch auf einen runterkommen können. Wir gönnen's Kato natürlich von Herzen. Und also ich muss sagen, ich finde, das ist auch einfach eine geile Nummer. Turn the Lights Off. Gemeinsam mit John. Ich glaube, das ist der Sänger vom Lied. Spielen wir jetzt an diesem Abend. Ich bin Leo Arrigi.

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0: Sarah Larsson an diesem Dienstagabend. Und da schauen wir mal auf gestern Abend zurück. Hey, welcome to the AMAs, the American Music Awards. Gestern Abend in Los Angeles, heute Nacht deutscher Zeit bei uns. Der größte Musikpreis der Welt, bei dem ausschließlich die Fan-Votings zählen. So, Annick Manoukian aus der Musikredaktion. Meist nominierte war Taylor Swift. Hat sie denn noch abgeräumt?
1: Nee, leider nicht. Und wegen Hochzeitsvorbereitungen war sie auch noch nicht mal anwesend.
0: Ach.
1: Stattdessen waren unter anderem das hier die Gewinner des Abends.

0: Sabrina Carpenter, BTS, Sumber, alle haben jeweils 3 Awards gewonnen und das auch noch in den wichtigsten Kategorien. BTS sind zum Beispiel Künstler des Jahres. Sabrina Carpenter hat für Manchild den Award für das Album des Jahres bekommen. Und eine große Ehre gab es auch noch für diesen Song. Golden von Huntrix ist der Song des Jahres geworden und hat sich damit gegen The Fate of Ophelia von Taylor Swift durchgesetzt.
1: Na krass. So, also das waren die Abräumer des Abends. Was war so die größte Überraschung?
0: Auf jeden Fall die Black Eyed Peas. Frontfrau Fergie ist ja 2017 ausgestiegen, aber bei den American Music Awards, da waren sie wieder alle zusammen da und haben dann in der Kategorie Bester Throwback Song gewonnen mit Rock That Body von 2009. Im Publikum gab es Standing Ovations, als alle auf der Bühne standen, Händchen haltend, und das war auch für Fergie sehr emotional.
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1: Oh, schöne Momente bei den American Music Awards, außer für Taylor Swift, die ist leider leer ausgegangen. Wir hören jetzt Musik von einem Preisträger gestern Abend, nämlich Somba. Hier kommt er mit Homewrecker.
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1: Einen schönen Dienstagabend euch.

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1: Ich bin Diana Kramer. Neue Eskalationsstufe im Ukraine-Krieg. Russland hat der Ukraine mit dem Einsatz von Massenvernichtungswaffen gedroht. Der Chef des russischen Parlaments Volodin sagte laut Staatsduma, bei Angriffen auf die russische Zivilbevölkerung könnte man eine Waffe einsetzen, die so wörtlich von niemandem mehr eine Spur übrig lasse.
2: Auslöser der martialischen Drohung ist ein Angriff des Kiewer Militärs auf ein Wohnheim im von Russland kontrollierten Teil der Ostukraine. Dabei waren mehr als 20 Menschen ums Leben gekommen. Russland hat schon mit schweren Angriffen auf Kiew selbst reagiert, unter anderem mit einer neuen Mittelstreckenrakete. Doch damit will es die russische Führung nicht bewenden lassen. Das Außenministerium drohte mit weiteren Attacken, nun der Parlamentschef sogar mit Massenvernichtungswaffen. Die zunehmenden russischen Probleme an der Front dürften wohl ein Grund für die Eskalation sein. Aus Moskau, André Balin.
1: Zur Sanierung der gesetzlichen Pflegeversicherung wird eine weitere Erhöhung des Beitragssatzes für Kinderlose diskutiert. Wie der dpa aus Koalitionskreisen bestätigt wurde, erwägt Gesundheitsministerin Nina Wagen, den Beitragszuschlag um 0,1 Prozentpunkte anzuheben. Versicherte ohne Kinder ab dem Alter von 23 Jahren sollen damit insgesamt einen Beitragssatz von 4,3% zahlen. Die nahezu vollständige Internetblockade im Iran ist offenbar teilweise wieder aufgehoben worden. Wie die Organisation NetBlocks auf der Plattform X mitteilte, seien Verbindungen nach mehr als 2 Monaten zum Teil wiederhergestellt.
3: Es war die längste landesweite Internetabschaltung in der jüngeren Geschichte des Irans. Unklar ist, ob die Wiederherstellung von Dauer sein wird. Iranische Medien haben die teilweise Aufhebung der Sperre nach rund 3 Monaten bestätigt. Einige Nutzer berichten, dass sie wieder Freunde und Familien im Ausland erreichen konnten. Andere sind allerdings immer noch offline, vor allem Nutzer mit mobilem Internet. Seit Kriegsbeginn Ende Februar hatte die Regierung den Zugang zum weltweiten Internet nahezu komplett lahmgelegt. David Riemer, Nachrichtenredaktion.
1: Der mit 120 Millionen Euro maximal gefüllte Euro-Jackpot ist geknackt. Ein Lottospieler oder eine Tippgemeinschaft aus Tschechien haben die richtigen Zahlen getippt, teilte Westlotto am Abend nach der Ziehung in Helsinki mit. In der zweiten Gewinnklasse gab es auch mehrere Gewinner in Deutschland. 4 Millionen Euro gehen jeweils nach NRW und Thüringen und 2-mal nach Sachsen.
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4: Einen schönen, allmählich frischer werdenden Dienstagabend euch. Hier ist Leo Aregi, 23 Uhr durch. Und wir werden jetzt musikalisch auch ein bisschen entspannter. Nämlich mit Alex Warren und Ordinary. Und jetzt ist auch übrigens so langsam die Zeit, wo ihr lüften könnt. Frische Luft, ja!

0: White Snake für euren Dienstagabend. Here I go again.
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0: Ja, ich glaube, wir alle haben so ein Ding schon mal gesehen, oder? Sei es vor irgendeinem Hafen oder tatsächlich auch auf dem Meer. Kreuzfahrtschiffe sind ja zum Teil Riesendinger und immer mehr Leute haben Bock, mal auf so eine Kreuzfahrt zu gehen, ist unser Thema diese Woche. Wir schauen auf die Pros und Kontras von Kreuzfahrten, gucken, was es für kuriose Kreuzfahrtmottos gibt und was für unterschiedliche Angebote. Und wir wollen natürlich auch von euch wissen, Kreuzfahrt, ja oder nein?
2: Bis jetzt habe ich nur Positives davon gehört. Diese Atmosphäre finde ich irgendwie interessant, dass man diese Wassertage auch natürlich hat. Und auch der Fakt, dass man oft halt so verschiedene Orte gleichzeitig irgendwie bereisen kann. Das finde ich interessant, das spricht mich auf jeden Fall persönlich an.
3: Ich bin absolut Strandjäger, also mit Kreuzfahrt habe ich nichts mit am Hut.
4: Habe ich noch nie gemacht, muss ich sagen, aber würde mich auf jeden Fall mal interessieren. Wird bestimmt ganz schön sein, würde mit meinem Partner mal gerne so eine Kreuzfahrt machen, vielleicht mal am Mittelmeer, irgendwo schön so ein paar Tage mal erholen.
5: Ja, nein, weil es mir zu eng ist, ich brauche die Freiheit und ich mag Schiffe einfach nicht so.
0: Ja, alles dabei, oder? Die einen haben Lust, die anderen sagen, ey, so eingepfercht auf engem Raum mit so vielen Leuten, das ist nicht meins. Kann ich auch gut verstehen.
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1: Und bevor er seine große internationale Karriere gestartet hat, war Shawn Mendes auch nur Vorband, habe ich letztens erst herausgefunden. Krass. Zum Beispiel bei Alessia Cara 2019 oder Charlie Puth 2017. Und ich finde, das ist eigentlich fast auch immer schon ein Zeichen, die Vorbands auf Konzerten so ein bisschen mehr wertzuschätzen, weil wer weiß, 5 Jahre später ist er oder sie diejenige, die dann plötzlich alleine irgendwelche großen Stadien füllt. Shawn Mendes gibt's jetzt auch heute Abend bei uns im besten Mix, nämlich mit Treat You Better. Mein Name ist Leo Arigi.

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0: Die Sonne scheint, tagsüber zumindest. Die Temperaturen bleiben auch schön heiß. Und für viele geht es jetzt natürlich nach dem langen Pfingstwochenende auch wieder zur Arbeit.
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0: Und wer da keine perfekte Klimaanlage hat, für den steigen auch auf der Arbeit und im Büro die Temperaturen. So, wie behält man denn da trotzdem jetzt einen kühlen Kopf im übertragenen Sinne, aber auch tatsächlich einfach so physisch? Wie geht das? Kimberly Klag ist aus der Redaktion. Gibt es auf der Arbeit denn wie in der Schule auch irgendwie sowas wie hitzefrei?
2: Leider nicht. Trotzdem müssen Arbeitgeber auf die Temperaturen achten. Maßnahmen, die umgesetzt werden müssen, sind in einem Stufenmodell der sogenannten Arbeitsstättenverordnung festgehalten. Arbeitgeber sollen so zum Beispiel ab 26 Grad morgens schön lüften und den ganzen Tag über es dunkel halten. Ab 30 Grad muss der Arbeitgeber dann Ventilatoren oder auch Getränke anbieten. Und die letzte Stufe sind dann 35 Grad. Da zählt der Arbeitsplatz dann nicht mehr als geeignet. Und es muss Hitzepausen geben.
0: Und woran erkennt man einen guten Arbeitgeber bei Hitze? Also welche Maßnahmen können zusätzlich vom Arbeitgeber unternommen werden?
2: Das Bundesamt für Arbeitsschutz und Arbeitsmedizin hat da ein paar Empfehlungen. Zum Beispiel, dass flexible Arbeitszeiten helfen können. So kann man dann genau dann arbeiten, wenn die Temperaturen noch in Ordnung sind und man es auch aushalten kann. Außerdem kann der Arbeitgeber die Kleiderordnung lockern und auf Anzug und Krawatte verzichten und stattdessen einfach auf kurzärmelige Hemden oder leichte Hosen setzen.
0: Und wie geht man persönlich mit der Hitze auf der Arbeit am besten um, auch vielleicht im Homeoffice?
2: Ist zwar ein Klassiker, aber hilft wirklich. Viel trinken. Falls man das gerne auch mal vergisst, hilft es, sich regelmäßig Wecker zu stellen, die einen ans Trinken erinnern. Auch so eine kleine Abkühlung zwischendurch ist ganz hilfreich. Dafür zum Beispiel kaltes Wasser über die Unterarme laufen lassen, einen Ventilator nutzen oder auch mal ein Eis essen.
0: Ja, ein Eis. So, und also, das finde ich geht auch ganz grundsätzlich eigentlich immer. Aber jetzt noch mehr. Hier kommt Marc Voss.

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2: Ich bin Diana Kramer. Neue Eskalationsstufe im Ukraine-Krieg. Russland hat der Ukraine mit dem Einsatz von Massenvernichtungswaffen gedroht. Der Chef des russischen Parlaments Volodin sagte laut Staatsduma, bei Angriffen auf die russische Zivilbevölkerung könnte man eine Waffe einsetzen, die so wörtlich von niemandem mehr eine Spur übrig lasse.
3: Auslöser der martialischen Drohung ist ein Angriff des Kiewer Militärs auf ein Wohnheim im von Russland kontrollierten Teil der Ostukraine. Dabei waren mehr als 20 Menschen ums Leben gekommen. Russland hat schon mit schweren Angriffen auf Kiew selbst reagiert, unter anderem mit einer neuen Mittelstreckenrakete. Doch damit will es die russische Führung nicht bewenden lassen. Das Außenministerium drohte mit weiteren Attacken, nun der Parlamentschef sogar mit Massenvernichtungswaffen. Die zunehmenden russischen Probleme an der Front dürften wohl ein Grund für die Eskalation sein. Aus Moskau, André Balin.
2: Zur Sanierung der gesetzlichen Pflegeversicherung wird eine weitere Erhöhung des Beitragssatzes für Kinderlose diskutiert. Wie der dpa aus Koalitionskreisen bestätigt wurde, erwägt Gesundheitsministerin Nina Wagen, den Beitragszuschlag um 0,1 Prozentpunkte anzuheben. Versicherte ohne Kinder ab dem Alter von 23 Jahren sollen damit insgesamt einen Beitragssatz von 4,3% zahlen. Die nahezu vollständige Internetblockade im Iran ist offenbar teilweise wieder aufgehoben worden. Wie die Organisation NetBlocks auf der Plattform X mitteilte, seien Verbindungen nach mehr als 2 Monaten zum Teil wiederhergestellt.
4: Es war die längste landesweite Internetabschaltung in der jüngeren Geschichte des Irans. Unklar ist, ob die Wiederherstellung von Dauer sein wird. Iranische Medien haben die teilweise Aufhebung der Sperre nach rund 3 Monaten bestätigt. Einige Nutzer berichten, dass sie wieder Freunde und Familien im Ausland erreichen konnten. Andere sind allerdings immer noch offline, vor allem Nutzer mit mobilem Internet. Seit Kriegsbeginn Ende Februar hatte die Regierung den Zugang zum weltweiten Internet nahezu komplett lahmgelegt. David Riemer, Nachrichtenredaktion.
2: Der mit 120 Millionen Euro maximal gefüllte Euro-Jackpot ist geknackt. Ein Lottospieler oder eine Tippgemeinschaft aus Tschechien haben die richtigen Zahlen getippt, teilte Westlotto am Abend nach der Ziehung in Helsinki mit. In der zweiten Gewinnklasse gab es auch mehrere Gewinner in Deutschland. 4 Millionen Euro gehen jeweils nach NRW und Thüringen und 2-mal nach Sachsen.
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5: Hallo, schöne Nacht mit uns. Und man hat ja den 90er-Songs oft nachgesagt, so textlich, waren sie nicht unbedingt sehr tiefgründig. Und ich muss sagen, ich werde jetzt den Beweis antreten, dass die, die das gesagt haben, auch recht hatten. Aber es klang so toll, was Eiffel 65 da gemacht haben. Hier ist Blue. 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
1: Jeder hat das irgendwie schon mal erlebt, ne? Du merkst, oh, da war was mit dem Essen nicht so ganz und dir geht's nicht ganz so gut. Die Raketen fangen an, im Bauch hochzusteigen, aber keine Toilette weit und breit. Wir fühlen mit diesem Tennisspieler bei den French Open, also auch Kollege Sascha Fassbender.
2: Ja.
1: Wir tun es auf jeden Fall. Durchfall und du darfst nicht gehen. Was war da bitte schön los?
2: Ja, also erstmal vorneweg, er durfte dann doch irgendwann aufs Klo ohne Bremsstreifen.
1: Ja, ich finde, bei der Geschichte darf man das Ende vorwegnehmen. Ja, einfach, sonst leidet man so weg.
2: Genau, genau. Also von Anfang an jetzt erstmal, der französische Tennisspieler Arthur Gehr, ich weiß es nicht, hat während seines Tennisspiels zum Schiri das hier gesagt. Also übersetzt, ich fühle, dass es gleich rausplatzt. Das ist kein Scherz, ich kann nicht warten.
1: Ja. Ich würde mal sagen, der Schiri war ein Reinfall, in dem Fall sogar ein Durchfall.
2: Ist auch krass, dass du überhaupt mit ihm diskutieren musst, ne? War Wahnsinn. Naja, also das Problem hatte ja jeder schon mal irgendwie und dann gehst du einfach Richtung WC und das war's dann eigentlich.
1: Ja, er durfte aber nicht, ne?
2: Nee, genau. Du könntest ja warten bis zum nächsten Tennisaufschlag und so, aber nein, der arme Kerl musste den kompletten Satz zu Ende spielen, während da so der Stift schon gemalt hat fast.
1: So, und dann durfte er endlich aufs Klo, ne?
2: Genau, hat dann aber trotzdem das Spiel verloren.
1: Ach, das ist doch scheiße, Mensch.
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Hallo, schöne Nacht mit uns. Gefühlt hat die Woche ja gerade erst so richtig angefangen für diejenigen, die arbeiten müssen, ja. Und jetzt haben wir schon Mittwoch, also Hälfte schon geschafft. Das ist ja Wahnsinn. Gute Laune jetzt mit Aura Dione, I Will Love You Monday. An einem Tag, der sich anfühlt wie ein Dienstag, weil wir gestern gedacht haben, es sei Montag, obwohl ein Dienstag war. Und wir aber heute Mittwoch haben. Jetzt sind wir alle komplett durcheinander, oder? In diesem Sinne, schöne Nacht.

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0: Schöne Nacht, da hat alle Farben mal eben den Gute-Laune-Knopf gedrückt, oder? Baby Goodbye. Kommt gut durch die Nacht, ist ja auch gar nicht mehr lange bis zur Fußball-Weltmeisterschaft. Da müssen wir eh nachts aufbleiben, weil wir ja super viele Spiele gucken wollen. Ich weiß nicht, wie ihr da so drauf seid, ja? Ob ihr gerne in der Nacht dann euch da alles anschaut. Ist ja die längste und größte Fußball-Weltmeisterschaft aller Zeiten. Wir sind auch am Start. Wir senden nämlich immer zu den Spielen der deutschen Fußballnationalmannschaft aus dem Deutschen Fußballmuseum, ja, mit Stargästen, die sich dann unterhalten über natürlich Fußball, die schönste Nebensache der Welt. Aber das Witzige ist, wir sprechen nicht einfach nur mit Fußballern oder Fußballexperten darüber, sondern wir laden uns auch Comedians ein, wir laden uns Sänger ein. Beim letzten Mal bei der Fußball-Europameisterschaft haben wir das schon gemacht und da war beispielsweise Tim Bensko am Start. Sänger, aber der hätte beinahe auch eine Fußball-Profi-Karriere hingelegt. So, auf jeden Fall haben wir gefragt, wenn du Lust hast, Tim Bensko, kannst du auch dieses Jahr wieder kommen. Wir sind wieder im Fußballmuseum und ich glaube, es sieht ganz gut aus, ja? Und ihr könnt diesmal auch dabei sein, ja, wenn ihr wollt. Alle Infos dazu später nochmal bei uns. Hier verpasst ihr natürlich gar nichts. Und hier ist Tim Bensko mit Kopf hoch.
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1: Ich bin Diana Kramer. Bundesfamilienministerin Karin Prien will die Einkommensgrenze beim Elterngeld trotz Spardrucks nicht antasten. Daran solle sich nichts verändern, sagte Prien im Deutschlandfunk. Die Koalition will allerdings wegen der angespannten Finanzlage im Haushalt für das kommende Jahr auch sparen.
2: Klartext von der zuständigen Ministerin. Die Rahmenbedingungen in Deutschland müssen Familien mehr Lust auf Kinder machen. Das sagt Karin Prien. Sie würde sogar gerne die Mindest- und Höchstsummen beim Elterngeld anheben. Das sind in der Regel 65% des vorherigen Nettolohns, mindestens 300 und höchstens 1.800 Euro pro Monat. Diese Summen gelten übrigens unverändert schon seit 2007. Gespart werden sollte an anderer Stelle. Da nennt sie die Stichworte Partnerschaftlichkeit und Bezugsdauer. Thomas Thonfeld, Berlin.
1: Nach Drohungen aus Moskau über einen massiven Angriff auf die ukrainische Hauptstadt Kiew haben die EU und die Bundesregierung russische Vertreter anbestellt. Eine Sprecherin der EU-Außenbeauftragten Kaja Kallas schrieb auf der Plattform X, der russische Aufruf an ausländische Staatsbürger und Diplomaten, Kiew zu verlassen, stelle eine inakzeptable Eskalation dar. Die Gewerkschaft Verdi hat die Beschäftigten der Postbank von heute bis Samstag zu Warnstreiks aufgerufen. Hintergrund sind die laufenden Tarifverhandlungen. Betroffen von den Warnstreiks ist heute das Backoffice der Postbank. Dort wird unter anderem der Zahlungsverkehr geregelt.
3: Wer heute über sein Postbankdepot Aktien verkaufen will, da könnte die Bearbeitung vielleicht etwas dauern. Und wenn ausgerechnet der Backoffice-Mitarbeiter heute im Warnstreik ist, der meine Kreditanfrage prüft, dann wird sich die Antwort der Postbank in der Sache verzögern. Ab morgen gibt es auch Arbeitsniederlegungen in den Filialen. Verdi fordert für die Beschäftigten der Postbank 8% mehr Geld, mindestens aber 300 Euro mehr pro Monat. Verhandelt wird wieder am 15. Juni. Lea Matschulat, Nachrichtenredaktion.
1: Deutschland ist am Dienstag ordentlich ins Schwitzen gekommen. Die 35-Grad-Marke wurde aber nicht geknackt. Laut vorläufigen Daten des Deutschen Wetterdienstes war es in Regensburg an der Donau gestern mit 34 Grad Celsius bundesweit am wärmsten. In Neunkirchen-Wellesweiler im Saarland wurden 33,2 Grad gemessen, im baden-württembergischen Ohlsbach 33,1 Grad.
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4: Und da sind sie auch schon wieder vorbei, diese kürzesten Ferien der Welt, die Pfingstferien, ja, dauern ja nur einen Tag. Dienstag, ja. Das ist sozusagen, du hast dich an einem Tag gefreut, juhu, endlich Ferien. Und am selben Tag sagst du, ah Mist, Ferien sind schon vorbei, ich muss ja wieder zur Schule. Heute ist es soweit, Ferien sind

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0: War einer von euch, erstmal eine schöne Nacht wünsche ich euch, war einer von euch in Amsterdam beim Harry Styles Konzert, hat super viel Geld für eine Karte direkt an der Bühne ausgegeben und dann gar nichts gesehen, weil die Bühne viel zu hoch war und man hat die ganze Zeit gegen so eine Wand geguckt und viel Nacken bekommen nachher am Ende. Ja, das hat schon für Ärger gesorgt bei den Harry Styles Fans, aber Ärger hat auch Atze Schröder, ja, denn seine Frau war auf dem Harry Styles Konzert, hat er zumindest geträumt.
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3: Ja, nee, ist klar.
4: Ich hatte übrigens vorgestern einen Traum. Ich saß mit einem Kumpel zusammen in der Kneipe am Tisch. Auf der anderen Seite des Tisches saß Harry Styles und meine Perle war mit ihm am Knutschen. Was heißt Knutschen? Ihr volles Brett auf dem Schoß, Arme drum geschlungen, die ganze Nummer. Irgendwann setzen die ab und Harry geht seiner Wege. So, die Dicke guckt mich an und sagt, hoppala, da sind mir die Pferde wohl ein bisschen durchgegangen. Ich habe dann gesagt, Mann, naja, kann ja mal passieren. Alles im Traum, ne? Nicht, dass ihr das verwechselt. Alles im Traum. Jetzt habe ich Spatzel morgens von dem Traum erzählt und auch wie ich im Traum reagiert habe. Also, Mann, naja, kann ja mal passieren. Ey, Bub, war sie sauer, weil ich im Traum nicht total wütend auf sie war und ausgerastet bin. Das gibt's doch alles gar nicht mehr. So, heute Nacht werde ich mich rächen. Ich werde zurückträumen. Ich werde mal von Kylie Minogue träumen, ja. Mit allem drum und dran, ja. Ja, mal gucken, was dann passiert. Im Traum. Ja, wahrscheinlich sterbe ich. Verdammt, ich war doch noch so jung.
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Und da haben wir schon wieder Mittwoch. Einen ganz entspannten Mittwoch, egal wo ihr gerade seid. Vielleicht könnt ihr nicht schlafen, vielleicht müsst ihr wach bleiben, weil ihr arbeiten müsst in der Nachtschicht. Egal, was euch gerade wach hält, wir sind bei euch. Jetzt mit Leona Lewis. Here's a run.

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0: Leonie und Don't Worry hier bei uns. Ich finde, es ist eine der kuriosesten Bands, die wir in Deutschland haben, ja. Man muss es wirklich sagen. Marquez, der Sänger, ist Italiener, singt aber auf Spanisch. Eine spanische Band gefühlt, die aber in Hannover lebt. Ich sag mal so, Hannover ist ja auch ein bisschen Stadt Madrid Niedersachsens.
1: Ne? 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